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1: Ich bin Yves Simon. Der Bundestag will die größte Notfallreform seit Jahren beschließen. Leichte Fälle sollen in Zukunft gar nicht erst in der Notaufnahme landen. Wer wirklich dringend Hilfe benötigt, der soll dafür aber dann schneller drankommen. Für uns berichtet Tanja Wagner.
2: Stundenlang mit Schmerzen in der Notaufnahme sitzen, das soll es nicht mehr geben, verspricht Gesundheitsminister Lindemann. Wer in die Rettungsstelle gehört und wer nicht, soll künftig verstärkt schon vorab von Ärzten und Leitstellen entschieden werden, per digitaler oder telefonischer Ersteinschätzung. Ist es akut, kommt der Rettungswagen. Ist der Fall weniger dringend, reiche auch eine Arztpraxis.
1: US-Präsident Trump fordert drastische Strafen für Informanten im eigenen Militär. Er ist dafür, wer eigene Einsatzdetails an die Presse weitergibt, soll erschossen werden. Das hat er bei einem Wahlkampfauftritt im US-Bundesstaat Arizona so gesagt. In den USA wird die Todesstrafe momentan ja ohnehin heftig diskutiert. Anlass sind eine geplante per Livestream übertragene Militärhinrichtung und auch eine fehlgeschlagene Exekution im Bundesstaat Tennessee. In Brüssel treffen sich heute und morgen die Staats- und Regierungschefs der EU-Länder. Ein Hauptthema, der Umgang mit billigen Importen aus China und mögliche Schutzmaßnahmen für die eigene Industrie. Bundeskanzler Merz und der französische Präsident Macron drängen auf ein härteres Vorgehen. Gleichzeitig droht aber auch weiter Streit um den EU-Haushalt von 2028 bis 2034, den einige Länder deutlich kleiner schneiden wollen. Dazu gehört auch Deutschland. Gebrauchter Champions-League-Abend für Borussia Dortmund auf ungewohntem Kunstrasen. Der BVB hat eine 0:1-Niederlage beim norwegischen Favoriten Schreck Bodø Glimt kassiert. Der VfB Stuttgart hat seine eigene Auswärtsaufgabe dagegen souverän gelöst und tritt mit einem 3:0 gegen Slovan Bratislava die Heimreise aus der Slowakei an.
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3: In der Nacht ist es teils klar, teils bildet sich viel Nebel und Hochnebel bei 5 bis 1 Grad. Tagsüber löst sich der Nebel unterschiedlich auf. Dort, wo er länger hängt, sind die Höchstwerte rund um 14 Grad. Kommt die Sonne dann raus abseits des Nebels, kriegen wir bis zu 20 Grad zusammen.
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1: Ich bin Yves Simon. Guten Morgen. In Berlin wollen Linke, Grüne und SPD doch weiter sondieren und eventuell eine neue Regierung bilden. Die drei Parteien haben sich darauf verständigt, an ihrer gemeinsamen Erklärung gegen Antisemitismus festzuhalten. Das hat der SPD-Landesvorsitzende Steffen Krach im RBB klargestellt. Für uns berichtet aus Berlin David Riemer.
2: Die Vereinbarung soll auch in einen möglichen Koalitionsvertrag aufgenommen werden. Damit sind die Missverständnisse zwischen den Parteien ausgeräumt. Die Sondierungsgespräche sollen noch heute weitergehen. Linke, Grüne und SPD hatten vereinbart, wie sie im Falle einer Regierungszusammenarbeit mit antisemitischen Vorfällen in der Linkspartei umgehen wollen. Vorgesehen sind auch Sanktionen bis hin zum Fraktionsausschluss.
1: Der Zusatzbeitrag für die gesetzliche Krankenversicherung soll auch über den Jahreswechsel hinaus stabil bleiben. Das hat Bundesgesundheitsminister Linnemann am Abend bekannt gegeben. Er beruft sich auf den Schätzerkreis, der vorher darüber beraten hat. Und der empfiehlt für 2027 einen durchschnittlichen Beitragssatz von 2,9%, wie auch schon in diesem Jahr. Allerdings, den Zusatzbeitrag legen die Krankenkassen am Ende dann selbst fest. In Essen ist ein 34-jähriger Häftling bei einem Arztbesuch gewaltsam befreit worden. Zwei maskierte Männer haben den begleitenden Justizbeamten erst überwältigt und dann gefesselt. Der Gefangene ist dann auf einem E-Scooter abgehauen. Die Polizei fahndet mit Hochdruck nach dem Mann, der wegen Drogen- und Gewaltdelikten in U-Haft gesessen hat und dem Clankriminalität zugerechnet wird.

0: Täter könnten bewaffnet sein. Verdächtige sollten nicht angesprochen werden. Wer was Verdächtiges sieht, sollte sofort die 110 wählen. Der Kunstrasen in Norwegen ist einfach nichts für unsere deutschen Teams. Nach dem 3:3 der Bayern bei Stavanger hat Borussia Dortmund jetzt sogar verloren in Norwegen. In der Fußball-Champions League bei Bodø Glimt gab es eine 0:1-Pleite. Besser lief es für Stuttgart. Der VfB hat mit 3:0 bei Slovan Bratislava gewonnen.
1: Wir werden euch weiter auf dem Laufenden halten hier beim Heimvorteil.
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1: So, heute wieder kalt. Gestern mild, heute kalt mit Temperaturen knapp über dem Gefrierpunkt. Die liegen so zwischen 5 und 8 Grad heute Morgen. Und es hat sich in den Tälern und vor allem in Mainähe wieder heftiger Nebel gebildet. Der löst sich heute auch nur zögerlich auf. Danach ist es erstmal trüb. Wobei es auch heute Chancen auf Sonne gibt, vor allem am Nachmittag. In der Sonne kann es dann schön werden mit bis zu 19 Grad. Bis dahin bleiben wir eher unter dem Gefrierpunkt bei Werten so um die 5 Grad im Nebel und dann später unter Wolken. Aber wie gesagt, ein Hoffnungsschimmer für den Nachmittag. Freitag wird auch ganz schön. Wochenende, regnerisch und kühl. Vielleicht lieber heute und morgen schon das Wetter genießen. Immerhin schon Vize-Freitag.
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1: Einen schönen Donnerstagmorgen. Wir schauen mal, was auf den Straßen los ist. Ja, das sieht gut aus. Wir haben keine größeren Verkehrsstörungsmeldungen. Hier und da mal ein liegen gebliebenes Fahrzeug oder ein defekter LKW. Ansonsten müsstet ihr gut durchkommen. Passt auf den Nebel auf. Allen unterwegs eine gute Fahrt.
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0: Schönen guten Morgen, hier ist der Heimvorteil, hier ist Radio Gong. Monatsmitte, heute ist der 15. Oktober, wir haben 5:30. Schönen guten Morgen.
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2: Ich bin Christian Heider, guten Morgen. Die Bahnhöfe in der Region werden alkoholfrei. Ab heute sind dort Bier und Co. verboten.
3: Die Entscheidung hatte die Bahn getroffen, um für mehr Sauberkeit und Sicherheit an den Bahnhöfen zu sorgen. Gerade auch vor dem Hintergrund, dass immer wieder Bahnangestellte von Betrunkenen angegriffen wurden. 40 Bahnhöfe waren zuletzt schon alkoholfrei. Die Maßnahme habe sich positiv bemerkbar gemacht, so die Bahn. In Geschäften an den Bahnhöfen darf aber weiterhin Alkohol verkauft werden. Reisende dürfen auch Alkohol im Gepäck haben, aber eben nicht am oder im Bahnhof trinken. Die größten Bahnhöfe in der Region sind Würzburg und Schweinfurt. Felix Eck, Nachrichtenredaktion.
2: Die Wirtschaft in der Region blickt wieder etwas optimistischer in die Zukunft. Nach der aktuellen Konjunkturumfrage der Industrie- und Handelskammer Würzburg-Schweinfurt bewerten viele Unternehmen ihre Geschäftslage und die Aussichten für die nächsten Monate besser als noch im Frühjahr. Positive Impulse kommen vor allem aus der Industrie- und dem Dienstleistungssektor. Trotz der besseren Stimmung bleiben viele Betriebe aber zurückhaltend. Als Belastung gelten weiter hohe Energie- und Rohstoffpreise, wirtschaftspolitische Unsicherheiten und die schwache Inlandsnachfrage. Vor dem Landgericht in Bamberg muss sich seit gestern ein 26-Jähriger verantworten, der den Großbrand auf Schloss Eirichshof im Kreis Haßberge sowie weitere Feuer gelegt haben soll. Im Mittelpunkt des Verfahrens steht die Frage, ob der Mann wegen einer psychischen Erkrankung schuldunfähig ist und deshalb in einer psychiatrischen Klinik untergebracht werden soll. Nach Angaben der Ermittler berichtete er von Stimmen, die ihn zu den Bränden angestiftet hätten. Bei dem Feuer auf Schloss Eirichshof Ende Januar entstand Schaden von rund 500.000 Euro, 15.000 gelagerte Reifen verbrannten. US-Präsident Trump fordert drastische Strafen für Informationen im eigenen Militär. Wer geheime Einsatzdetails an die Presse weitergibt, solle erschossen werden. Das sagte er bei einem Wahlkampfauftritt in Arizona. In den USA wird die Todesstrafe derzeit ohnehin heftig diskutiert. Anlass sind eine geplante per Livestream übertragene Militärhinrichtung sowie eine fehlgeschlagene Exekution im Bundesstaat Tennessee.
0: Auch darüber werden wir euch auf dem Laufenden halten, hier beim Heimvorteil.
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0: So, und morgen ist wieder Frieren angesagt. Gestern mild, heute wieder kalt. Wir haben stellenweise Temperaturen knapp über dem Gefrierpunkt. 5 Grad sind es in der Stadt. Draußen auf dem Land geht es nahe Richtung 0. Gefühlt noch ein bisschen drunter, denn wir haben eine recht feuchte Luft. Vor allem in Mainnähe, in den Tälern, hat sich Nebel gebildet. Der löst sich heute auch nur schwer auf. Danach ist es auch erstmal bewölkt. Wobei, es gibt Hoffnungen auf den Nachmittag. Wenn die Sonne so wie gestern rauskommt, dann können es in der Sonne bis zu 19 Grad am Nachmittag werden. Und ja, bis zu 6 Sonnenstunden sind noch durchaus drin. Auch morgen wird es noch recht sonnig und mild bei 19 Grad. Am Wochenende eher Regen und kühl.

0: Also wenn das Wetter genießen, dann heute oder morgen.
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0: Ja, Sichtbehinderung durch Nebel haben wir heute Morgen. Ansonsten keine größeren Verkehrsstörungsmeldungen. Wenn ihr was gesehen habt, teilt es uns gerne mit. Unsere kostenlose Service-Hotline ist die 0800 30 80 900. Eine gute Fahrt in diesen Donnerstag.
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0: Mit Frank Beil. Ich wünsche einen schönen Vize-Freitag.

0: Ein bisschen gute Laune an diesem Vize-Freitag, Donnerstagmorgen, der 15. Oktober. Einen schönen guten Morgen aus dem Gongstudio. Sind Dortmund-Fans schon wach? Ja, der BVB hat sich gestern in der Champions League nicht so gut angestellt. Alle hatten ja bei Bodø Glimt mit einem Sieg gerechnet, aber am Polarkreis wurden die 3 Punkte, man könnte sagen, auf Eis gelegt, um mal im Bild zu bleiben. Beim Champions League-Spiel waren gestern nur 8.000 Fans im Stadion. Auch der VfB Stuttgart hatte zu kämpfen, aber er hat sein Auswärtsspiel in Bratislava souverän mit 3:0 gewonnen. Dabei war der Rasen im Stadion ziemlich demoliert von einem Enrique Iglesias Konzert am Tag zuvor. Aber die Schwaben waren es ja gewohnt oder sind es gewohnt zu ackern und haben das Ding souverän gewonnen in der Champions League. Wir von Radio Gong waren gestern beim FC Eibelstadt. Den Verein müsst ihr euch merken. Champions League im Spendensammeln, könnte man sagen. Gestern die Gong-Vereinsheimparty in Eibelstadt. Und da haben wir echte Vereinsliebe erfahren. Wenn in einem Ort mit 3000 Einwohnern am Abend 500 Leute zusammenkommen und die alle dem gleichen Verein angehören, dann macht das was mit einem.
1: Ja, ich glaube, den Leuten hat es gefallen. So eine Vielzahl an Leuten wäre schön, wenn wir immer da haben, auch gerade an den Jahreshauptversammlungen oder sowas.
0: Ja, Wahnsinn, diese Energie, die wir da gestern gespürt haben. Auch schon letzte Woche, wo der Verein in 8 Tagen 26.000 Euro für den Vereinsbus gesammelt hat und damit die Gong-Spenden-Challenge gewonnen hat. Diesen Zusammenhalt und das Gemeinschaftsgefühl, das haben wir gestern auch bei der Vereinsheim-Party mit Nico Santos gespürt.
1: Wir hoffen natürlich, dass das positiv in der Zukunft weiter so geht, dass sich die Leute engagieren, weiterhin helfen, noch mal ein bisschen enger zusammenrücken. Ich denke, wir hatten auch echt positives Feedback von allen, dass endlich mal wieder was im Verein geht. Daran müssen wir jetzt natürlich anknüpfen. Das ist unsere Aufgabe für die Zukunft.
0: Ja, der Grundstein ist gelegt. Die Gong-Vereinsheim-Party gestern beim FC Eibelstadt. Ich glaube, Nico Santos ist jetzt neues Ehrenmitglied. Der wohnt ja in Berlin und der war geflasht. Hatte ja auch aus seinem Team bei The Boys Yellow Box mit dabei. Die haben vorher angeheizt, genauso wie die Cheerleader der Baskets. Also es war ein denkwürdiger Abend, der zeigt, was geht, wenn man sich im Verein engagiert, welche Eigendynamik entstehen kann, wenn man einen ganzen Ort mit einer Idee anzünden kann, Großes erreichen kann, nicht nur im Sport. So schön kann das Vereinsleben sein. Wir haben Bilder, Videos auf Instagram, dein Radio Gong. Machen wir nächstes Jahr auf jeden Fall wieder, vielleicht dann mit eurem Verein. Schon mal drüber nachdenken.

Das sind die Hits gegen den Nebel. Der wird sich heute lichten, dann wird es wieder sonnig bei 18, 19 Grad. Heute Morgen noch Winter, 3, 4 Grad und Nebel. Machen wir das Beste draus aus diesem Donnerstag. Donnerstag, der 15.

Wochenende, schon wieder Monatsmitte, der 15. Oktober. Wichtig, ab heute gilt auf jedem Bahnhof, auch im kleinsten Kaff, ein Alkoholverbot. Heißt, es darf dort kein Alkohol mehr getrunken werden. Mit dem Schritt vom Bahngleis in den Zug ist das Feierabendbier aber wieder erlaubt und auch die Kiste Bier auf der Fahrt zum Auswärtsspiel. Und in den gastronomischen Betrieben im Bahnhof darf weiterhin Alkohol verkauft und auch getrunken werden. Ist auch erlaubt, Alkohol mit sich zu führen, nur der Konsum ist eben verboten im Bahnhof. Wer sich nicht dran hält, der könnte im schlimmsten Fall Hausverbot bekommen. Macht durchaus Sinn, das Verbot, das es ja in großen Städten schon gibt, sorgt für weniger Konflikte und weniger Müll. Und ja, Reisende und auch die Mitarbeitenden fühlen sich an den Bahnhöfen einfach ein bisschen wohler. Ein Alkoholverbot in Zügen soll es aber erstmal nicht geben, heißt es von der Bahn. Ansonsten, die Bundesregierung hat gestern die viel diskutierte Zuckersteuer auf Getränke beschlossen. Damit will der Staat aber nicht mehr Steuern einnehmen, sondern die Hersteller dazu zwingen, weniger Zucker in ihre Getränke zu tun. Funktioniert zum Beispiel in England schon sehr gut. Man will mit der Zuckersteuer offiziell Diabetes und Übergewicht bekämpfen, heißt es. Wer nach wie vor zuckerhaltige Getränke kauft, der soll ab 1. Juli für gezuckerte Getränke wie Limonaden, Eistees, Energydrinks und Fruchtnektare bis zu 32 Cent pro Liter mehr bezahlen, wenn zum Beispiel 80 Gramm Zucker pro Liter drin sind, was ja auch wirklich eine ganze Menge ist. Nur unter die Steuer oder nicht unter die Steuer fallen alkoholhaltige Getränke, reine Säfte, ungesüßte Saftschorlen und Getränke, die mit Süßungsmittel gesüßt sind. So, jetzt wisst ihr Bescheid, jetzt könnt ihr mitreden. Gestern auch beschlossen, die Tabaksteuer, da haben wir gestern schon drüber gesprochen, ab nächstes Jahr 1 Euro, später 4 Euro mehr pro Schachtel. Auch das, ja, natürlich nur für unsere Gesundheit, ja. Damit wir alle lang und gesund leben. Dankeschön dafür. Einen schönen Donnerstag. 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
2: Ich bin Fabian Schaffer. Guten Morgen. Gute Nachricht für alle gesetzlich Versicherten. Die Zusatzbeiträge zur Krankenkasse bleiben im kommenden Jahr wohl stabil. Das hat Gesundheitsminister Linnemann auf Grundlage einer Finanzprognose mitgeteilt. Thomas Bremser berichtet.
3: Der Schätzerkreis hat errechnet, im Schnitt können die Zusatzbeiträge so bleiben, wie sie aktuell sind, bei 2,9%. Die tatsächlichen Beiträge legt aber jede Krankenkasse selbst fest. Die Schätzung ist auch ein Realitätscheck gewesen für die Bundesregierung, denn die will ja mit ihrem Sparpaket verhindern, dass die Beiträge steigen.
2: In Brüssel treffen sich heute und morgen die Staats- und Regierungschefs der EU. Ein Hauptthema: der Umgang mit billigen Importen aus China und mögliche Schutzmaßnahmen für die eigene Industrie. Kanzler Merz und Frankreichs Präsident Macron drängen auf ein härteres Vorgehen. Gleichzeitig droht weiter Streit um den EU-Haushalt von 2028 bis 2034, den einige Länder deutlich kleiner schneiden wollen. US-Präsident Trump fordert drastische Strafen für Informanten im eigenen Militär. Wer geheime Einsatzdetails an die Presse weitergibt, solle erschossen werden, sagte er bei einem Wahlkampfauftritt in Arizona. In den USA wird die Todesstrafe derzeit ohnehin heftig diskutiert. Anlass sind eine geplante per Livestream übertragene Militärhinrichtung sowie eine fehlgeschlagene Exekution im Bundesstaat Tennessee. Zweiter Spieltag, erste Auswärtspartie, erste Niederlage. Dortmund hatte in der Fußball-Champions League mit 0:1 bei Bodø/Glimt verloren. Für das norwegische Team wiederum sind es die ersten 3 Punkte der Saison. Zum Auftakt gab es eine deutliche 0:5-Pleite beim FC Bayern. Stuttgart wiederum konnte sich parallel über den zweiten Vorrundensieg freuen. Bei Slovan Bratislava hat der VfB mit 3:0 gewonnen.
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4: Eine 69-Jährige hat in Bad Kissingen offenbar unter dem Einfluss von Schlaftabletten einen Unfall verursacht. In der Schützenstraße prallte sie am Dienstag gegen ein geparktes Auto, das durch die Wucht des Aufpralls auf ein weiteres Fahrzeug geschoben wurde. Die Frau wollte anschließend flüchten, konnte aber von einem Zeugen aufgehalten werden. Der Sachschaden liegt bei rund 25.000 Euro. Ab morgen Mittag wird die Straße zwischen Hoppachshof und der Abzweigung nach Madenhausen im Landkreis Schweinfurt voll gesperrt. Grund der Sperrung ist der Beginn des letzten Bauabschnitts der Fahrbahnsanierung zwischen Schweinfurt und Madenhausen. Die Arbeiten und die Sperrung sollen bis Ende November fertig werden. Umleitungen in beiden Fahrtrichtungen werden ausgeschildert.
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5: Jetzt ist wieder kalt und neblig bei Temperaturen um den Gefrierpunkt, aber gestern Nachmittag, das war schon schön. Gibt's heute noch mal so einen schönen Herbsttag zum Genießen, Kai?
6: Teilweise ja. Wir starten jetzt aber erst einmal mit viel Nebel und Hochnebel in den heutigen Donnerstag. Und die Nebelfelder lösen sich unterschiedlich rasch auf. Abseits des Nebels ist es neben dünnen, hohen Wolken richtig schön sonnig, also nochmal ein toller Herbsttag. Aber es wird sich nicht überall die Sonne durchsetzen können. Die Temperaturen steigen auf 14 Grad dort, wo es längere Zeit dauert, bis sich der Nebel aufgelöst haben, und auf bis zu 20 Grad dort, wo den ganzen Tag die Sonne scheint.
5: Dankeschön, Kai.
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5: Schönen guten Morgen auf die Straßen. Ihr habt Freifahrt. Denkt daran, Sichtbehinderungen teilweise durch Nebel.

0: flexibel, nicht zu schnell fahren. Allen unterwegs eine gute Fahrt.
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0: Mit Frank Beil. Ich wünsche einen schönen Donnerstag.

0: Immer schön cool bleiben. 8:06. Das Wort zum Donnerstag von Mark Forster hier auf Radio Gong. Bist du cool zu mir, bin ich cool zu dir. Cool bleiben und hoffentlich konfliktfrei durch den Donnerstag kommen. Cool ist auch, dass der 120 Millionen Euro Jackpot geknackt ist und das Geld nach Deutschland geht. Gut, nicht in die Region unbedingt, ein 35-Jähriger aus dem Raum Düsseldorf darf sich über die 120 Millionen auf dem Konto freuen. Wobei wir auch hier in Mainfranken was davon haben. Wenn Lotto gespielt wird, haben wir in der Regel auch was davon, denn nur die Hälfte der Spieleinsätze werden als Gewinne wieder ausgeschüttet. Fast jeder vierte Euro von einem Lottoschein geht direkt an die Länder. Und die unterstützen mit dem Geld der Einnahmen kulturelle, sportliche, ökologische und auch soziale Programme und Projekte. Also ein Teil des Lottogelds geht auch hier zurück in unsere schöne Region. Wir haben mal Philipp Riedel von Lotto Bayern gefragt, wohin zuletzt denn das Lottogeld hier bei uns denn geflossen ist.
1: Vorgestern war ich erst in Kolitzheim. Da hat jemand das alte Pfarrhaus gekauft und renoviert das. Das ist aus, ich glaube, 1700 irgendwas das Haus. In dem Fall haben wir 30.000 Euro dann vergeben, was die einsetzen, um den Dachstuhl zu sichern von diesem alten Haus, dass es wieder hergestellt werden kann. Wir hatten in Bad Königshofen das alte Rathaus, da wird aktuell das Dach gemacht, plus der Erker mit dem Glockenspiel. Und da gab es dann über die Stiftung Deutscher Denkmalschutz dann Geld für das Glockenspiel. Beim Sport ist es beispielsweise die Bayerische Sportstiftung, die Gelder bekommt. Und bei der Wohlfahrt habe ich in Bezug auch zu Würzburg, da wurde die Ausstattung für das Inklusionsbistro Belvedere in Würzburg gefördert.
0: Also, auch wenn der direkte 120 Millionen Euro Jackpot nicht bei uns landet, durch die Einnahmen der staatlichen Lotteriegesellschaft geht auch was zurück hier in die Region. Über welche Dinge man noch so alles spricht heute an diesem Donnerstag, dazu gleich mehr im Gong Talkabout, damit ihr mitreden.

0: auf dass der Tag heute nicht zum Bad Dream wird. 6:15 am Donnerstag. Und damit ihr heute genügend Gesprächsstoff habt über diese Themen, wird momentan hier bei uns geredet.
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2: Bei uns in Eltmann eskaliert die Situation vor der örtlichen Grundschule. Jeden Morgen bietet sich dasselbe Bild. Helikoptereltern versuchen, ihren Nachwuchs mit dem Familientaxi möglichst bis an die Schulbank zu fahren. Unser Kollege Jan hat sich das mal angeschaut.
3: Ich war auch in Eltmann auf der Schule. Mittlerweile ist es eher so, dass die Eltern die Kinder hinfahren. Dann wird das Auto hingestellt, man steigt aus, dem Kind wird der Rucksack in Ruhe aufgesetzt. Dann redet man nochmal mit dem Kind. Und dann wartet man, bis das Kind durch die Tür gegangen ist und dann fährt man erst wieder weiter.
2: Das sorgt natürlich für maximale Verzögerungen. Wir können da nur an die Vernunft aller Beteiligten appellieren. Traut euren Kids was zu, die schaffen das schon alleine. Aus Eltmann, Maya Fleischer.
4: Während sich die Münchner Schickeria einen Puma einbilden muss, wie die Schotten sich das Monster von Loch Ness, haben wir in den Haßbergen echte Raubkatzen. Durch den Haßwald streift die Wildkatze. Das wäre normalerweise keine News. Wildkatzen gibt es seit 300.000 Jahren in den europäischen Wäldern. Allerdings galt der lautlose Jäger im 18. Jahrhundert als gefährliche Bestie und wurde gezielt ausgerottet. Versuche, die Tiere in den 90ern nachzuzüchten und auszuwildern, scheiterten. Jetzt ist die Wildkatze wieder da. Und zwar ganz ohne menschlichen Einfluss ist sie im Haßwald wieder aufgetaucht und heimisch geworden. By the way, kleiner Tipp für die Münchner, wenn ihr den Puma bei euch wirklich nicht mehr findet, auch da können wir Franken helfen. In Geiselwind ist nämlich ein Puma-Outlet. Aus dem Haßwald, Felicia Stichter.
5: War es ein dummer Jungenstreich oder doch ein inkontinenter Satanist? Bei uns in Bad Neustadt hat irgendjemand ins Weihwasserbecken der Stadtpfarrkirche gepinkelt. Aufgefallen ist das Ganze am Sonntag. Die Küsterin bemerkte einen stechenden Urin.

0: wegen Geruch. Natürlich wurde Anzeige erstattet, die Polizei ermittelt wegen Störung der Religionsausübung. Bleibt noch die Frage nach dem Motiv. Was bringt jemanden dazu, so etwas zu machen? Die Antwort kennt wohl nur der Täter selbst. Aus Bad Neustadt, Felix Eck.
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0: Einen schönen Donnerstagmorgen. Hier ist Radio Gong um 6:30.
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2: Ich bin Christian Heider. Guten Morgen. Nach langem Bergab ein Bergauf. Die Wirtschaft in Mainfranken sieht etwas zuversichtlicher auf die kommenden Monate. Das zeigt die aktuelle Konjunkturumfrage der Industrie- und Handelskammer Würzburg-Schweinfurt. Vor allem Industrie- und Dienstleister melden bessere Geschäfte und optimistischere Erwartungen als noch im Frühjahr. Ganz verschwunden sind die Sorgen aber nicht. Viele Unternehmen nennen weiter hohe Energie- und Rohstoffpreise, wirtschaftspolitische Unsicherheiten und die schwache Inlandsnachfrage als Belastung. Deshalb halten sich viele Betriebe derzeit bei Investitionen und auch Neueinstellungen noch zurück. An den Bahnhöfen in der Region greift ab heute ein generelles Verbot, Alkohol zu trinken. Die Bahn hatte sich bundesweit zu diesem Schritt entschlossen, um für mehr Sicherheit und Sauberkeit an den Bahnhöfen zu sorgen. Auslöser waren auch die wiederholten Attacken auf Angestellte der Bahn. 40 Bahnhöfe bundesweit sind bereits alkoholfrei. Nach Angaben der Bahn mache sich das positiv bemerkbar. Bundesweit gibt es rund 5.700 Bahnhöfe. In der Region gehören Würzburg und Schweinfurt zu den größten Stationen. Ab morgen Mittag wird die Straße zwischen Hoppachshof und der Abzweigung nach Madenhausen im Landkreis Schweinfurt voll gesperrt. Grund der Sperrung ist der Beginn des letzten Bauabschnitts der Fahrbahnsanierung zwischen Schweinfurt und Madenhausen. Die Arbeiten und die Sperrung sollen bis Ende November beendet werden. Umleitungen in beiden Fahrtrichtungen sind dann ausgeschildert. Auch der Fahrplan für die Regionalbuslinien 210 und 213 wird leicht angepasst. Die Kosten für die Sanierung liegen bei rund 2 Millionen Euro. Der Zusatzbeitrag für die gesetzliche Krankenversicherung soll auch über den Jahreswechsel stabil bleiben. Das hat Bundesgesundheitsminister Linnemann am Abend bekannt gegeben. Er beruft sich auf den Schätzerkreis, der vorher darüber beraten hat. Und der empfiehlt für 2027 einen durchschnittlichen Beitragssatz von 2,9%, wie auch schon in diesem Jahr.
3: Wir werden euch weiter auf dem Laufenden halten.
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0: Es ist wieder kalt geworden mit Temperaturen knapp über dem Gefrierpunkt. Gestern bis zu 18 Grad. Kai, wo liegen denn eigentlich die Rekordtemperaturen, also nach oben im Oktober?
4: Oh, die liegen noch um 10 Grad höher. Die Rekorde stammen aus Anfang Oktober 1985. Da gab es bis zu knapp 30 Grad im Oktober. Also da ist noch viel Luft nach oben. Und heute gibt es erst einmal Nebel und Hochnebel. Dann setzt sich mehr und mehr die Sonne durch. Und je nachdem, wie lange es dauert, bis sich der Nebel aufgelöst hat, sind es 14 bis 20 Grad. Das sind schon recht hohe Temperaturen. Und abseits des Nebels sind neben dem Sonnenschein auch dünne, hohe Wolken unterwegs. Morgen sieht es ähnlich aus. Das Wochenende bringt dann eine deutliche Abkühlung und gelegentlich Regen.
0: Dankeschön, Kai.
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0: Der Berufsverkehr setzt langsam ein. Bis jetzt noch ohne größere Stauungen, ohne Blitzer. 0800 30 80 900, unsere Service-Hotline. Wir geben es an alle weiter.
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0: Mit Frank Beil. Ich wünsche einen schönen Donnerstag.

Classic. Der Star, auf den sich irgendwie alle einigen können, oder? Everybody's Darling, Nico Santos. Gestern auf der Gong Vereinsheimparty.

0: Party in Eibelstadt. Er hat alle vom Fleck weg gehabt. Von jung bis alt.
1: Es war sehr, sehr schön. Es war super, super schön, alle so zusammen feiern zu sehen. Da waren, ich glaube, wahrscheinlich 4 Generationen, die ich heute hier gesehen habe. Es waren alle mit dabei. Ich glaube, genau darum geht's, dass man Leute zusammenbringt, egal von wo. Und ich meine, das wurde ja alles ins Leben gerufen für einen guten Zweck. Es wurden Spenden gesammelt für quasi für sich selbst. Und der mehr Spenden generieren kann, der fühlt sich doppelt quasi ein Traum. Und es ist einfach schön für mich zu sehen. Ich habe schon auf der Bühne gesagt, es ist ein Ort von 3000 Menschen und davon sind ganze 500 Mitglieder bei diesem Verein. Das heißt schon einiges. Ich glaube, hier machen Leute wirklich möglich, dass man so eine Einheit ist.
0: Nico Santos, der singende Hauptpreis bei der Gong-Spenden-Challenge, dem Vereinsvorteil. Gestern in Albstadt auch mit dabei Yellowbox aus dem Team Santos by The Voice. Die Locals haben sich auch super verkauft. Und vor allem der FC Eibelstadt hat sich gut verkauft. Nicht nur das Gong-Spenden-Battle ja gewonnen, in 8 Tagen mehr als 26.000 Euro für den Vereinsbus gesammelt, sondern waren gestern auch ein wirklich guter Gastgeber. Ein denkwürdiger Abend für die 500 Vereinsmitglieder. Diesmal ja nur Gewinner, nur für Mitglieder, aber Nico Santos im Oktober auf Tour, unter anderem in Frankfurt und in München. Da gibt es übrigens auch noch Tickets. 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

0: Mit Radio Gong on top of the world, 6.46 Uhr, heute Morgen wieder kalt und neblig, aber der Nachmittag, der soll wieder warm und sonnig werden bei 18 Grad. Unbedingt heute und morgen Nachmittag das Wetter noch genießen, so wie es aussieht, wird das Wochenende kalt und verregnet. So, was geht denn heute am Vize-Freitag, Chiara?
1: Den Donnerstagabend könnt ihr heute zum Wochenende einläuten nutzen, beispielsweise auf der Wülfinger Kirchweih. Die startet heute nämlich schon mit traditionellem Bieranstich, fränkischen Spezialitäten und sogar Schafkopf-Battles. Gefeiert wird ab 18.30 Uhr im Wülfinger Sportheim. Angestoßen werden kann aber heute auch in Hammelburg. Der Weinbau Schum lädt heute nämlich zur Heckenwirtschaft ein. Das Ganze mit fränkischen Weinen, leckerer Brotzeit und einer gemütlichen Atmosphäre. Hier geht's schon um 17 Uhr los. Oder ihr gönnt euch am Tag der Kinostarts einen Film auf der großen Leinwand. Heute startet beispielsweise der Actionfilm Street Fighter über ein weltweites Kampfturnier. Oder für alle Kids, die Halloween kaum noch abwarten können, startet auch der Animationsfilm Monster Mia, bei der die Außenseiterin Mia in einer Akademie für echte Monster landet.
0: 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Auf einen schönen Donnerstag, der 15.

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1: Ich bin Fabian Schaffer. Guten Morgen. Ein Feierabend, Bier am Bahnsteig oder eines für den Weg zum Bundesligaspiel auf sämtlichen Bahnhöfen in Deutschland ist das seit Mitternacht verboten. Bundesweit gilt an allen rund 5.700 Bahnhöfen ab heute ein Alkoholverbot. An einigen großen gab es so ein Verbot ohnehin schon. Die Bahn will die Bahnhöfe so sicherer und sauberer machen. Wer dagegen verstößt, muss im schlimmsten Fall mit einem Hausverbot rechnen. Der durchschnittliche Zusatzbeitrag in der gesetzlichen Krankenversicherung soll 2027 bei 2,9% bleiben. Das hat Gesundheitsminister Linnemann angekündigt. Einzelne Kassen können ihre Beiträge trotzdem erhöhen. Tatsächlich liegt der Durchschnitt schon jetzt bei 3,1%. Die Grünen rechnen auch 2027 mit einem höheren Wert. Die Krankenkassen warnen vor weiteren finanziellen Risiken. Im Bundestag werden heute mehrere Gesetze der schwarz-roten Koalition abschließend beraten, unter anderem zur geplanten Erhöhung der Tabaksteuer. Der Gesetzentwurf sieht eine regelmäßige Erhöhung der Steuer auf Tabakprodukte über einen Zeitraum von 4 Jahren vor. Auf der Tagesordnung steht auch die abschließende Beratung eines Gesetzes zur sogenannten digitalen Identität. Bürgerinnen und Bürger sollen ihre Identität damit künftig per Smartphone digital nachweisen können. Stuttgart auf Wolke 7, Dortmund auf dem Boden der Tatsachen. In der Fußball-Champions League hat der VfB einen 3:0-Sieg in Bratislava feiern können. Der BVB hingegen patzte bei Bodø/Glimt mit 0:1. Pia Wegner berichtet.
2: Stuttgart nimmt mit dem 3:0-Erfolg bei Slovan Bratislava schon nach dem zweiten Spieltag Kurs auf die K.O.-Runde. Für Dennis Undav bedeutete sein 1:0-Führungstreffer außerdem das Ende seiner Torflaute in dieser Saison. Dortmund dagegen fand gegen die spielstarken Norweger von Bodø/Glimt kaum offensive Lösungen und verlor gegen den Underdog verdient mit 0:1.
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3: Die Zukunft einiger weiterer Teegutmärkte ist geklärt. Das Bundeskartellamt erlaubt Rewe die Übernahme von 38 ehemaligen Teegut-Filialen im Bundesgebiet. Auf der Liste finden sich auch Märkte aus der Region. In der Region Main-Rhön werden die Standorte Bad Brückenau, Bad Kissingen-Garitz und die Schweinfurter Filiale in der Gretel-Baumbach-Straße zu Rewe-Märkten. Rewe ist nach Edeka und Tante Enso das dritte Unternehmen, das ehemalige Teegutmärkte übernimmt. Stimmen hätten ihm befohlen, Feuer zu legen. Seit gestern steht in Bamberg ein Mann vor Gericht, der mehrere Brände im Raum Haßberge gelegt haben soll, darunter der Großbrand einer Scheune auf Schloss Eirichshof. Der 26-jährige ehemalige freiwillige Feuerwehrmann gilt wegen einer paranoiden Schizophrenie als schuldunfähig. In dem Prozess geht es daher nun darum, ob er möglicherweise in einer Psychiatrie untergebracht wird. Es sei nicht auszuschließen, dass er anderenfalls erneut Feuer entfacht.
4: Wir werden euch weiter auf dem Laufenden halten.
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4: So, im Moment noch dunkel und teilweise auch sehr neblig und kalt bei Temperaturen über den Gefrierpunkt. Dauert noch knapp eine Stunde, bis die Sonne aufgeht. Dann wird es ja wieder freundlich, so wie gestern. Wichtige Frage, so kurz vor dem Wochenende, hält das freundliche Wetter von gestern auch noch bis und übers Wochenende, Kai?
5: Wir kriegen am Wochenende vorübergehend einen kleinen Knick mit ein paar Regenfällen und einer deutlichen Abkühlung. Viel wird es aber nicht sein in Sachen Regen. Und ja, danach geht es in der neuen Woche wieder mit Hochdruck weiter und einer Mischung aus Sonne und Hochnebel bei Böen im Ostwind. Sonne und Nebel gibt es auch heute. Je nachdem, wann sich der Nebel auflöst, sind es 14 bis 20 Grad. Und auch morgen ist es nach und außerhalb von Nebel und Hochnebel sonnig und angenehm warm.
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4: Der Berufsverkehr wird langsam dichter. Wir erwarten aber heute einen ruhigen Donnerstag. Störungsmeldungen haben wir noch keine. Halt mich auf dem Laufenden und wünsche eine gute Fahrt.
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0: Willkommen in der Hall of Fame, willkommen hier bei Radio Gong. Und da müssen wir euch mal wieder vor Betrügern warnen. Wir erwarten jetzt eine größere Betrugswelle hier in der Region. Denn ihr habt es vielleicht mitbekommen, auf einen IT-Dienstleister hier in der Region hat es einen größeren Hackerangriff gegeben. Ein großer Datenklau im Raum Würzburg, der Auswirkungen ja auf uns alle in ganz Unterfranken hat, denn bei dem Hack wurden zahlreiche sensible Kontodaten geklaut, vor allem aus Autohäusern. Also wer zuletzt ein Auto gekauft oder geleast hat, dessen Daten könnten jetzt in falschen Händen sein. Also Vorsicht mit E-Mails vom Autohaus, die könnten vielleicht gefälscht sein, um euch mit Bezahllinks und falschen Rechnungen Geld aus der Tasche zu ziehen. Wir haben mehr Infos für euch auf unserem Stadtgespräch auf radiogong.com. Teilen, teilen, teilen. Generell gilt für uns alle, glaube ich, wir müssen uns besser vor Cyberangriffen schützen. Vor allem Firmen. Ein besonders krasser Fall momentan bei unseren Nachbarn in Frankreich, Chiara.
1: Ja, in Frankreich haben Hacker die Kontrolle über vernetzte Kühlanlagen in hunderten Supermärkten übernommen. Die Geräte sind da stundenlang auf 50 Grad erhitzt worden. In einem Geschäft waren es sogar 150 Grad. Die Angreifer haben dabei wohl ein leichtes Spiel gehabt. Die Welt fand gestern nämlich über eine Suchmaschine tausende Bedienoberflächen, die im Internet sichtbar waren und damit eben auch manipulierbar. Das Deutsche Bundesamt für Sicherheit warnt deshalb vor Nachahmern. Zitat: Dieser Angriff hätte jedes Land treffen können und kann auch jetzt jederzeit Nachahmer finden. Die Behörde rät, den direkten Zugriff aus dem Internet auf Steuerungsanlagen deshalb zu unterbinden und sogenannte virtuelle private Netzwerke, auch als VPN bekannt, und Zugänge mit mehreren Anmeldefaktoren zu nutzen und dabei auch Sicherheitsupdates kurzfristig einzuspielen.
0: Ich glaube, das war ein Weckruf an uns alle. Wer hinter dem Angriff steckt, ist noch offen. Üblicherweise versuchen Gruppen mit solchen Angriffen schnell Geld zu erpressen. Bis jetzt hat sich aber dazu noch keiner bekannt. Gefriertruhen von hunderten Supermärkten übers Netz auf 50 Grad drehen. Wer macht sowas? Krank, oder?

0: Da haben gestern alle mitgesungen. Der Star der Stunde, die Nummer 1 der Airplay-Charts. Gestern hat er mit uns das Vereinsleben gefeiert. Nico Santos auf der Gong-Vereinsheimparty beim FC Albelstadt. Nico ja selber auch ein Vereinsmensch.
1: Ich war auf jeden Fall auf Mallorca. Ich war immer im Fußballverein. Ehrlicherweise, Musiklandschaft in Deutschland ist auch so ein bisschen wie so ein Verein. Ich habe manchmal das Gefühl, wenn ich in Berlin bin, egal wo man ist, man trifft einen, der fürs Gleiche kämpft. Ich finde oft Parallelen dazu. Das ist das Schönste, ja.
0: Ja, so ist auch bei uns in der Gong-Community. Wir sind auch ein ganz großer Verein.
1: Ich muss ganz, ganz toll Radio Gong danken, dass sie das möglich gemacht haben, dass ich auch mal so schöne kleine Örtchen sehen darf. Ich meine, wir hatten wunderschönes Wetter hier. Wir sind durchgefahren durch Weinrehberge. Das war wunderschön. Ich meine, ich glaube, die Leute hier können sich nicht beschweren. Die hatten, ich glaube, einen richtig coolen Abend zusammen. Die hatten als Vorband meine Talents by The Voice, Yellow Box. Und für mich rundum gelungener Tag.
0: Die schönsten Bilder, Videos posten wir heute noch. Folgt uns, dein Radio Gong bei Instagram. Jetzt erstmal ein Happy Birthday an den Wolfgang aus Marke Zürchheim. Deine

Tochter Marina hat deinen Geburtstag nicht vergessen. Auch Irene feiert in Höchberg, die beste Ehefrau, Schwiegermama und Oma steht hier. Grüße von all deinen Lieben. Grüße auch an den Lezek von der Isabella. Sie liebt dich schon seit über 30 Jahren, Lezek. Das ist auch ein Grund zu feiern heute. Trixi, ganz liebe Grüße auch von dir, vom ersten Enkelkind Ayana, der Mama und der ganzen Family. Und Grüße schicken wir auch an die Viktoria zum 8. Geburtstag von deinen Eltern. Alles Gute. Und auch an Nele Hoffmann aus Segnitz. Alles Gute zum 6. Geburtstag von der ganzen Family. Unser Geburtstagskind des Tages, das locken wir wieder in die Heimat. Jule lebt in Italien, früher in Teilheim. Kommt doch mal wieder zurück in die Heimat. Mit dem Geburtstagsgutschein des Tages für einen der DM-Märkte locken wir dich zurück. Alles Gute zum 18. Und Grüße an alle, die heute Geburtstag feiern. An diesem 15. Oktober.

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0: Die Nacht ist rum. Der Morgen kommt. Einen schönen guten Morgen hier auf Radio Gong um kurz nach 7:30.
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2: Ich bin Christian Heider. Guten Morgen. Ja, hohe Energiepreise, Rohstoffpreise und Unsicherheiten in der Wirtschaftspolitik belasten die Unternehmen in der Region. Dennoch hält sich die Stimmung etwas auf. In der aktuellen Konjunkturumfrage der Industrie- und Handelskammer Würzburg-Schweinfurt melden mehr Unternehmen, dass es mit den Geschäften bergauf geht. Gleichzeitig blicken sie auch optimistischer in die nächsten Monate. Dennoch bleiben viele Unternehmen auch noch auf der Bremse, wenn es um Investitionen oder Neueinstellungen geht. Ob in Schweinfurt, Bad Kissingen oder Haßfurt, an den Bahnhöfen in der Region gilt ab heute ein Alkoholverbot. Die Deutsche Bahn setzt die Regel bundesweit um und will damit für mehr Sicherheit und Sauberkeit sorgen. Hintergrund sind auch wiederholte Angriffe auf Bahnmitarbeitende. Nach Angaben der Bahn zeigen bereits 40 alkoholfreie Bahnhöfe positive Auswirkungen. Bundesweit gibt es insgesamt rund 5.700 Bahnhöfe. Das Bundeskartellamt hat die Übernahme von 38 ehemaligen Teegutmärkten durch Rewe genehmigt. Davon profitieren auch einige Standorte in der Region Main-Rhön. Die Filialen in Bad Brückenau, Bad Kissingen-Garitz und in der Schweinfurter Gretel-Baumbach-Straße sollen künftig als Rewe-Märkte weitergeführt werden. Rewe ist damit das dritte Unternehmen, das ehemalige Teegutstandorte übernimmt. Zuvor hatten bereits Edeka und Tante Enso den Zuschlag für weitere Märkte erhalten. Damit ist die Zukunft weiterer früherer Teegut-Filialen nun gesichert. In Brüssel treffen sich heute und morgen die Staats- und Regierungschefs der EU. Ein Hauptthema: der Umgang mit billigen Importen aus China und mögliche Schutzmaßnahmen für die eigene Industrie. Kanzler Merz und Frankreichs Präsident Macron drängen auf ein härteres Vorgehen. Gleichzeitig droht weiter Streit um den EU-Haushalt von 2028 bis 2034, den einige Länder deutlich kleiner schneiden wollen.
3: Wir werden euch weiter auf dem Laufenden halten.
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0: So, die Hälfte des Monats ist rum. Wie schlägt sich denn der Oktober? Alles im Durchschnitt oder eher unterdurchschnittlich, Kai? Heute Morgen ja doch eisig kalt.
4: Der Oktober war bisher viel zu warm. Ungefähr 1,5 Grad zu warm. Er war viel zu sonnig. Wir haben bereits 3/4 des Sonnenscheins soll es erreicht und das zur Monatshälfte. Und in Sachen Niederschlag haben wir immerhin knapp die Hälfte erreicht. Da ist es einigermaßen normal. Nur bleibt es jetzt erst einmal trocken. Heute setzt sich nach und nach die Sonne gegen Nebel und Hochnebel durch. Sonst gibt es dünne, hohe Wolken bei bis zu 20 Grad. Morgen sieht es ähnlich aus. Und das Wochenende bringt dann deutlich mehr Wolken als Sonne. Die Temperaturen gehen zurück und gelegentlich fällt Regen.
3: Dankeschön, Keim.
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0: Ja, der Berufsverkehr wird dichter. Ihr braucht hier und da ein bisschen länger auf den üblichen Pendlerstrecken. Deutschhöfer Straße in Schweinfurt statt einwärts. B19 von Giebelstadt kommend ist recht dicht. Auch B8 bei Kitzingen. Sehen wir so ein bisschen Verzögerungen. Ansonsten läuft's, aber nicht zu schnell fahren. B8 Richtung Kitzingenhöhe. Biebelried wird geblitzt. Und Machthilshausen Richtung Hammelburg. Der Blitzanhänger.
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2: Mit Frank Beil. Ich wünsche einen schönen Donnerstag.

20 vor 8, einen schönen Donnerstagmorgen hier auf Radio Gong. Schon wieder Monatsmitte, heute ist der 15. Oktober. Achtung, ab heute gilt auf jedem Bahnhof, auch im kleinsten Ort in der Region, ein Alkoholverbot. Heißt, es darf dort kein Alkohol mehr getrunken werden. Mit dem Schritt vom Bahngleis in den Zug ist das Feierabendbier aber wieder erlaubt. Auch die Kiste Bier auf der Fahrt zum Auswärtsspiel. Und in den gastronomischen Betrieben im Bahnhof darf weiterhin Alkohol verkauft und getrunken werden. Ist auch erlaubt, Alkohol mit sich zu führen, nur der Konsum ist verboten am Bahnhof. Wer sich nicht dran hält, der kann im schlimmsten Fall Hausverbot bekommen. Macht durchaus Sinn, das Verbot, das es ja in großen Städten schon gibt, sorgt für weniger Konflikte und weniger Müll. Und ja, ganz ehrlich, Reisende und Mitarbeiter fühlen sich einfach an den Bahnhöfen wohler. Ein Alkoholverbot in Zügen soll es aber trotzdem erstmal nicht geben. Da darf weiter gebechert werden. Ansonsten hat die Bundesregierung gestern die viel diskutierte Zuckersteuer auf Getränke auf den Weg gebracht. Damit will der Staat aber jetzt nicht mehr Steuern einnehmen, sondern die Hersteller dazu zwingen, weniger Zucker beizumischen. Das funktioniert in England schon ganz gut. Man will mit der Zuckersteuer offiziell Diabetes und Übergewicht bekämpfen, indem einfach weniger Zucker in den Getränken ist. Wer nach wie vor zuckerhaltige Getränke kauft, der soll ab 1. Juli nächsten Jahres für gezuckerte Getränke wie Limonaden, Eistees, Energydrinks, aber auch Fruchtnektare bis zu 32 Cent pro Liter mehr bezahlen. Wenn zum Beispiel 80 Gramm Zucker pro Liter drin sind, das ist auch eine ganze Menge. Nicht unter die Zuckersteuer fallen übrigens alkoholhaltige Getränke, reine Säfte oder ungesüßte Saftschorlen und natürlich auch die mit Süßungsmittel gesüßt sind, die müssen auch keine Zuckersteuer extra bezahlen. Ja, und natürlich auch nur für unsere Gesundheit wurde gestern auch beschlossen, die Tabaksteuer wurde auch auf den Weg gebracht. Zuerst 1 Euro, dann 4 Euro pro Schachtel mehr, natürlich alles nur für unsere Gesundheit.

0: Schönen guten Morgen, hier ist Radio Gong. Wir haben Donnerstag, 7.46 Uhr. Was gibt's Neues? Hat sich, glaube ich, noch rumgesprochen. Der BVB hat sich gestern in der Champions League blamiert beim Bodø/Glimt. Ja, alle haben mit dem Sieg gerechnet, aber die drei Punkte haben sie liegen lassen. Der VfB Stuttgart hat sein Auswärtsspiel in Bratislava souverän mit 3:0 gewonnen. Bei einem Rasen, der ganz schön demoliert war, weil davor ein Enrique Iglesias-Konzert stattgefunden hat. Wir waren gestern beim FC Albelstadt. Champions League im Spendensammeln, könnte man sagen. Gestern die Gong-Vereinsheim-Party in Albelstadt und da haben wir echte Vereinsliebe erfahren. Wenn in einem Ort mit 3000 Einwohnern am Abend 500 Leute zusammenkommen und die alle dem gleichen Verein angehören, dann macht das was mit einem.
1: Ja, ich glaube, den Leuten hat es gefallen. So eine Vielzahl an Leuten wäre es schön, wenn wir immer da haben, auch gerade an den Jahreshauptversammlungen oder sowas.
0: Ja, Wahnsinn, diese Energie, die wir da gestern gespürt haben. Auch schon letzte Woche, wo der Verein in 8 Tagen 26.000 Euro für den Vereinsbus gesammelt hat und damit die Gong-Spenden-Challenge gewonnen hat. Diesen Zusammenhalt und das Gemeinschaftsgefühl, das haben wir gestern auch bei der Vereinsheimparty mit Nico Santos im Verein vor Ort gespürt.
1: Wir hoffen natürlich, dass das positiv in der Zukunft weiter so geht, dass sich die Leute engagieren, weiterhin helfen, noch mal ein bisschen enger zusammenrücken. Ich denke, wir hatten auch echt positives Feedback von allen, dass endlich mal wieder was im Verein geht. Daran müssen wir jetzt natürlich anknüpfen. Das ist unsere Aufgabe für die Zukunft.
0: Es kann der Beginn von etwas noch viel Größerem sein. Die Gong-Vereinsheim-Party gestern beim FC Albelstadt. Ein denkwürdiger Abend, der zeigt, was geht, wenn man sich im Verein engagiert. Welche Eigendynamik entstehen kann, wenn man einen ganzen Ort mit einer Idee anzünden kann, Großes erreichen kann, nicht nur im Sport. Machen wir nächstes Jahr wieder, dann vielleicht mit eurem Verein, in eurem Ort. Ja, und die nächste Party, die steht auch schon an und diese Einladung geht wieder an euch alle.
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Und wer jetzt schon weiß, dass er Dienstag in einer Woche um 18.45 Uhr Zeit hat, der schickt uns den Hashtag GPS. Dann setzen wir euch mit etwas Glück jetzt schon auf die Gästeliste für den Dienstag in einer Woche, wenn wir mit euch wieder feiern. Das, was ihr liebt, hier beim Heimvorteil.

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1: Ich bin Fabian Schaffer. Guten Morgen. An allen deutschen Bahnhöfen gilt von heute an ein Alkoholverbot. Das bedeutet, dass auf den Bahnsteigen oder auch in den Wartehallen kein Alkohol mehr getrunken werden darf. So ein Verbot gab es bereits an einigen großen Bahnhöfen. Jetzt wird es auf alle ausgeweitet. Die Deutsche Bahn will nach eigenen Angaben so für mehr Sicherheit und Sauberkeit sorgen. Der Bundestag will heute eine Reform der Notfallversorgung beschließen. Dadurch sollen der Notdienst, die Notaufnahmen der Krankenhäuser und die Rettungsdienste besser aufeinander abgestimmt werden. Vorgesehen ist zum Beispiel die Notrufnummer 112 und die Nummer des ärztlichen Bereitschaftsdienstes 116 117 zu vernetzen. Patienten könnten so besser vermittelt werden. Umweltschützer suchen gerade den Vogel des Jahres, der stärker ins Bewusstsein gerückt und geschützt werden soll. Bis 11 Uhr kann jeder noch über die 5 Kandidatenvögel abstimmen. Ronny Thorau stellt sie kurz vor.
2: Ja, 2 der 5 gelten laut Umweltschützern als besonders gefährdet. Die Mehlschwalbe, eine, wie es heißt, pirouettendrehende Flugakrobatin, die oft Lehmnester an Hauswänden baut. 2. gefährdeter Vogel ist der Trauerschnäpper, ein Vogel, der schattige Wälder und Parks liebe, aber durch die Erderwärmung schwer zu kämpfen habe gerade. Und weitere Kandidaten sind der Kranich, die Wasseramsel und der Kolkrabe.
1: In der Fußball-Champions League hat Stuttgart auch sein 2. Spiel gewonnen bei Slovan Bratislava. In der Slowakei gewann der VfB mit 3:0. Borussia Dortmund musste hingegen eine Niederlage hinnehmen. Der BVB unterlag in Norwegen Bodø/Glimt mit 0:1.
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3: Die Unternehmen in Mainfranken blicken wieder etwas optimistischer nach vorn. Das zeigt die aktuelle Konjunkturumfrage der Industrie- und Handelskammer Würzburg-Schweinfurt. Vor allem in Industrie- und Dienstleistungsbranche haben sich die Geschäftslage und die Erwartungen gegenüber dem Frühjahr verbessert. Belastend bleiben aber hohe Energie- und Rohstoffpreise, wirtschaftspolitische Unsicherheiten und die schwache Inlandsnachfrage. Deshalb halten sich viele Betriebe bei Investitionen und Neueinstellungen noch zurück. Eine mutmaßlich durch Schlaftabletten beeinträchtigte Autofahrerin hat in Bad Kissingen einen Unfall mit hohem Schaden verursacht. Die 69-Jährige prallte am Dienstag in der Schützenstraße gegen ein geparktes Auto. Das wurde dann auf ein weiteres Fahrzeug geschoben. Ein Zeuge verhinderte, dass die Frau anschließend flüchtete. Der Schaden liegt bei rund 25.000 Euro. Nach ersten Erkenntnissen war die Autofahrerin möglicherweise wegen eingenommener Schlaftabletten nicht fahrtüchtig.
4: Wir werden euch weiter auf dem Laufenden halten.
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4: Ja, so langsam geht die Sonne auf. Vielfach sehen wir noch Nebel. Hier und da kommt aber die Sonne schon ein bisschen zum Vorschein. Gibt's heute noch mal so einen schönen Herbsttag zum Genießen wie gestern, Kai?
5: Teilweise ja. Wir starten jetzt aber erst einmal mit viel Nebel und Hochnebel in den heutigen Donnerstag. Und die Nebelfelder lösen sich unterschiedlich rasch auf. Abseits des Nebels ist es neben dünnen, hohen Wolken richtig schön sonnig, also nochmal ein toller Herbsttag. Aber es wird sich nicht überall die Sonne durchsetzen können. Die Temperaturen steigen auf 14 Grad dort, wo es längere Zeit dauert, bis sich der Nebel aufgelöst haben, und auf bis zu 20 Grad dort, wo den ganzen Tag die Sonne scheint.
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4: Vorsicht für alle, die gerade auf der A

0: A3 unterwegs sind, Höhe Randersacker, ein defekter LKW ohne Licht und Absicherung. Gefährlich, hier ein bisschen langsamer fahren. Ansonsten müsst ihr gut durchkommen. Wir haben noch maximale Verzögerungen von 5 Minuten, aber der Berufsverkehr nimmt so ein bisschen ab. Aber dafür kommen jetzt die Blitzer B8 Richtung Kitzingen, Höhe Biebelried und Machthilshausen Richtung Hammelburg, der Blitzeranhänger, Höhe Kirche.
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0: Mit Frank Beil. Ich wünsche einen schönen Donnerstag.

0: Test My Luck. Ja, mal das Glück herausfordern, so wie diese Woche ein 35-Jähriger aus Düsseldorf, der, glaube ich, nie wieder arbeiten muss, 120 Millionen Euro gewonnen. Er hat den Euro-Jackpot geknackt, die 120 Millionen, ein 35-Jähriger aus Düsseldorf, mehr ist über ihn nicht bekannt, glaube ich auch besser so. Er hat, glaube ich, ab heute sehr, sehr, sehr viele Freunde. Wobei, ein bisschen was von dem Lottogeld bleibt ja auch hier bei uns in der Region hängen, denn nur die Hälfte der Spieleinsätze werden als Gewinne wieder ausgeschüttet. Fast jeder vierte Euro von einem Lottoschein geht direkt an die Länder und die unterstützen mit dem Geld ja kulturelle, sportliche, ökologische, aber auch soziale Programme und Projekte. Also ein Teil des Lottogeldes geht in die Region zurück. Wir haben mit Philipp Riedl gesprochen von Lotto Bayern. Der kann uns sagen, was die zuletzt unterstützt haben.
1: Vorgestern war ich erst in Kohlitzheim. Da hat jemand das alte Pfarrhaus gekauft und renoviert das. Das ist aus, ich glaube, 1700 irgendwas das Haus. In dem Fall haben wir 30.000 Euro dann vergeben, was die einsetzen, um den Dachstuhl zu sichern von diesem alten Haus, dass es wieder hergestellt werden kann. Wir hatten in Bad Königshofen das alte Rathaus. Da wird aktuell das Dach gemacht. Plus der Erker mit dem Glockenspiel. Und da gab es dann über die Stiftung Deutscher Denkmalschutz dann Geld für das Glockenspiel. Beim Sport ist es beispielsweise die Bayerische Sportstiftung, die Gelder bekommt. Und bei der Wohlfahrt habe ich einen Bezug auch zu Würzburg. Da wurde die Ausstattung für das Inklusionsbistro Belvedere in Würzburg gefördert.
0: Also auch wenn der direkte 120 Millionen Euro Jackpot nicht bei uns landet, durch die Einnahmen der staatlichen Lotteriegesellschaft geht ein bisschen was von dem Geld auch zurück hier in die Heimat. Und über was man da heute noch so alles spricht, dazu gleich mehr in unserem Gong Talkabout, damit ihr mitreden könnt an diesem Donnerstag.

0: Der Donnerstagmorgen bei Radio Gong um 7:45. Wir machen euch startklar für den Tag, damit ihr heute mitreden könnt. Wir hören mal, über was momentan so alles gesprochen wird hier bei uns.
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2: Bei uns in Eltmann eskaliert die Situation vor der örtlichen Grundschule. Jeden Morgen bietet sich dasselbe Bild. Helikoptereltern versuchen, ihren Nachwuchs mit dem Familientaxi möglichst bis an die Schulbank zu fahren. Unser Kollege Jan hat sich das mal angeschaut.
3: Ich war auch in Eltmann auf der Schule. Mittlerweile ist es eher so, dass die Eltern die Kinder hinfahren. Dann wird das Auto hingestellt, man steigt aus, dem Kind wird der Rucksack in Ruhe aufgesetzt. Dann redet man nochmal mit dem Kind. Und dann wartet man, bis das Kind durch die Tür gegangen ist und dann fährt man erst wieder weiter.
2: Das sorgt natürlich für maximale Verzögerungen. Wir können da nur an die Vernunft aller Beteiligten appellieren. Traut euren Kids was zu, die schaffen das schon alleine. Aus Eltmann, Maya Fleischer.
4: Während sich die Münchner Schickeria einen Puma einbilden muss, wie die Schotten sich das Monster von Loch Ness, haben wir in den Haßbergen echte Raubkatzen. Durch den Haßwald streift die Wildkatze. Das wäre normalerweise keine News. Wildkatzen gibt es seit 300.000 Jahren in den europäischen Wäldern. Allerdings galt der lautlose Jäger im 18. Jahrhundert als gefährliche Bestie und wurde gezielt ausgerottet. Versuche, die Tiere in den 90ern nachzuzüchten und auszuwildern, scheiterten. Jetzt ist die Wildkatze wieder da. Und zwar ganz ohne menschlichen Einfluss ist sie im Haßwald wieder aufgetaucht und heimisch geworden. By the way, kleiner Tipp für die Münchner, wenn ihr den Puma bei euch wirklich nicht mehr findet, auch da können wir Franken helfen. In Geiselwind ist nämlich ein Puma-Outlet. Aus dem Haßwald, Felicia Stichter.
5: War es ein dummer Jungenstreich oder doch ein inkontinenter Satanist? Bei uns in Bad Neustadt hat irgendjemand ins Weihwasserbecken der Stadtpfarrkirche gepinkelt. Aufgefallen ist das Ganze am Sonntag. Die Küsterin bemerkte einen stechenden Uringeruch. Natürlich wurde Anzeige erstattet, die Polizei ermittelt wegen Störung der Religionsausübung. Bleibt noch die Frage nach dem Motiv. Was bringt jemanden dazu, so etwas zu machen? Die Antwort kennt wohl nur der Täter selbst. Aus Bad Neustadt, Felix Eck.
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1: Ich bin Christian Heider, guten Morgen. Die Bahnhöfe in der Region werden alkoholfrei. Ab heute sind dort Bier und Co. verboten.
2: Die Entscheidung hatte die Bahn getroffen, um für mehr Sauberkeit und Sicherheit an den Bahnhöfen zu sorgen. Gerade auch vor dem Hintergrund, dass immer wieder Bahnangestellte von Betrunkenen angegriffen wurden. 40 Bahnhöfe waren zuletzt schon alkoholfrei. Die Maßnahme habe sich positiv bemerkbar gemacht, so die Bahn. In Geschäften an den Bahnhöfen darf aber weiterhin Alkohol verkauft werden. Reisende dürfen auch Alkohol im Gepäck haben, aber eben nicht am oder im Bahnhof trinken. Die größten Bahnhöfe in der Region sind Würzburg und Schweinfurt. Felix Eck, Nachrichtenredaktion.
1: Die Wirtschaft in der Region blickt wieder etwas optimistischer in die Zukunft. Nach der aktuellen Konjunkturumfrage der Industrie- und Handelskammer Würzburg-Schweinfurt bewerten viele Unternehmen ihre Geschäftslage und die Aussichten für die nächsten Monate besser als noch im Frühjahr. Positive Impulse kommen vor allem aus der Industrie- und dem Dienstleistungssektor. Trotz der besseren Stimmung bleiben viele Betriebe aber zurückhaltend. Als Belastung gelten weiter hohe Energie- und Rohstoffpreise, wirtschaftspolitische Unsicherheiten und die schwache Inlandsnachfrage. Vor dem Landgericht in Bamberg muss sich seit gestern ein 26-Jähriger verantworten, der den Großbrand auf Schloss Eirichshof im Kreis Haßberge sowie weitere Feuer gelegt haben soll. Im Mittelpunkt des Verfahrens steht die Frage, ob der Mann wegen einer psychischen Erkrankung schuldunfähig ist und deshalb in einer psychiatrischen Klinik untergebracht werden soll. Nach Angaben der Ermittler berichtete er von Stimmen, die ihn zu den Bränden angestiftet hätten. Bei dem Feuer auf Schloss Eirichshof Ende Januar entstand Schaden von rund 500.000 Euro, 15.000 gelagerte Reifen verbrannten. US-Präsident Trump fordert drastische Strafen für Informationen im eigenen Militär. Wer geheime Einsatzdetails an die Presse weitergibt, solle erschossen werden. Das sagte er bei einem Wahlkampfauftritt in Arizona. In den USA wird die Todesstrafe derzeit ohnehin heftig diskutiert. Anlass sind eine geplante per Livestream übertragene Militärhinrichtung sowie eine fehlgeschlagene Exekution im Bundesstaat Tennessee.
3: Wir werden euch weiter auf dem Laufenden halten hier beim Heimvorteil.
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3: Ja, es ist ziemlich neblig noch. Der Nebel hält sich hier und da recht hartnäckig. In höheren Lagen kommt schon ein bisschen die Sonne raus. Kai, wie schaut's denn aus? Gestern hatten wir bis zu 18 Grad bei strahlendem Sonnenschein. Schaffen wir das heute auch? Und wo liegen eigentlich die Rekordwerte nach oben im Oktober?
5: Und die liegen noch um 10 Grad höher. Die Rekorde stammen aus Anfang Oktober 1985. Da gab es bis zu knapp 30 Grad im Oktober. Also da ist noch viel Luft nach oben. Und heute gibt es erst einmal Nebel und Hochnebel. Dann setzt sich mehr und mehr die Sonne durch. Und je nachdem, wie lange es dauert, bis sich der Nebel aufgelöst hat, sind es 14 bis 20 Grad. Das sind schon recht hohe Temperaturen. Und abseits des Nebels sind neben dem Sonnenschein auch dünne, hohe Wolken unterwegs. Morgen sieht es ähnlich aus. Das Wochenende bringt dann eine deutliche Abkühlung und gelegentlich Regen.
3: Dankeschön, Kai.
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3: Schönen guten Morgen auf die Straßen. So, der Berufsverkehr hat sich wieder ein bisschen beruhigt. Keine größeren Verkehrsstörungsmeldungen mehr, die wir vorliegen haben. Aber Vorsicht, jetzt kommen immer mehr Blitzer. Waldbüttelbrunn, August-Bebel-Straße, B19 Richtung Schweinfurt, Höhe Werneck, B8 Höhe Biebelried wird auch geblitzt Richtung Kitzingen und Machtilshausen Richtung Hammelburg. Auch ein Blitzer, sogar ein Blitzeranhänger.
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3: Mit Frank Beil. Ich wünsche einen schönen Donnerstag.

Schönen guten Morgen, hier ist Radio Gong, euer Heimvorteil. Ganz schön kalt wieder geworden, gestern mild, jetzt wieder Temperaturen knapp über dem Gefrierpunkt und Nebel. Aber der Nachmittag soll wieder warm und sonnig werden bei bis zu 18 Grad. Nutzt heute und morgen nochmal die schönsten und sonnigsten Tage der Woche aus. Vielleicht mal rausgehen, sich ein bisschen bewegen. Wer Kinder hat, der weiß, es ist oft nicht immer leicht, die Kids für mehr Bewegung zu motivieren. Wobei einige Orte hier in der Region haben sich was einfallen lassen. Und zwar sogenannte Erlebniswege. Wege, wo

0: wo zum Beispiel nebendran eine Kugelbahn ist, wie beim Baumwipfelpfad im Steigerwald. Oder ja, auch das klassische Laufen oder Wandern etwas spannender gemacht wird, eben in einem Baumwipfelpfad oder auch in anderen Erlebniswegen. Chiara hat für euch mal geguckt, wo es überall solche Erlebniswege für mehr Bewegung gibt.
1: Ja, beispielsweise der Walderlebnispfad zwischen Reichenberg und Kist. Auf 2 Kilometer warten da 12 Stationen zum Klettern und Ausprobieren auf euch. Und es wartet auch ein Highlight am Ende des Pfades, der 17 Meter hohe Eichenturm mit richtig tollem Ausblick über den Wald. In Sommerhausen geht's dagegen auf Willis Schneckenweg. Hier können die Kinder Rätsel über Sommerhausen lösen, spielen oder auch auf dem Barfußpfad über Sand, Holz oder auch Zapfen laufen. Und wer gut ist, bekommt am Ende des Pfades auch eine Auszeichnung, und zwar Willis Schneckenexperte. In Rimper wird Mathe dagegen zum Naturabenteuer, und zwar in Graunschatzer Zahlenwald. An 7 Stationen entdecken die Kids da Zahlen und Formen, können aber auch Fundstücke auf einer Waldwaage wiegen oder auch mal kreativ und spielerisch Märchen hören. Und für alle Abenteuer ist dann Greusenheim der Place to be. Dort können eure Kids sich nämlich immer auf dem Kletternetz auspowern. Es gibt aber auch eine Riesenwippe und auch ein Waldxylophon.
0: Also, wenn sich eure Kids mal wieder nicht bewegen wollen, setzt auf Erlebniswege. Googelt einfach mal Walderlebnispfad Reichenberg oder Willis Schneckenweg in Sommerhausen. Auch schön der Gramschatzer Zahlenwald oder eben Greusenheim der Walderlebnisweg. Für mehr Bewegung, das wiederum ja wieder gesund ist und uns gut durch die kalte Jahreszeit bringt.

0: Der Donnerstagmorgen bei Radio Gong, 8:45 an diesem 15. Oktober. Hälfte des Monats ist schon wieder rum. Und ich habe gerade mit Erschrecken festgestellt, in 10 Wochen ist Heiligabend, das lange Weihnachtswochenende. Aber davon wollen wir jetzt noch nichts wissen. Vielleicht auch noch nichts vom Winter. Wobei, auf den Winter kann man sich durchaus freuen, denn wir werden mit euch den Winter auch in diesem Jahr so richtig feiern. Ihr seid alle eingeladen.
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Taylor Swift, diesmal aus dem Film Toy Story, wo die überall auftaucht, der Wahnsinn. Toy Story, ja, der Hit im Kino. Es gibt viele neue Kinofilme. Heute ist Kino-Donnerstag. Welche davon besonders sehenswert sind und was man heute noch so alles anstellen kann mit diesem Donnerstag. Dazu gleich mehr von Chiara Köhnlein ab 9 hier bei Radio Gong. Sie wird euch durch den Vormittag begleiten und wir hören uns morgen wieder zum Aufstehen ab 5. Bis

0: dahin.
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1: Ich bin Fabian Schaffer. Guten Morgen. Eine bezahlbare Wohnung hierzulande zu finden, bleibt weiter Glückssache. Im dritten Quartal stiegen die Mieten von angebotenen Wohnungen um 1,2% im Vergleich zum Vorquartal, teilt das Kiel-Institut für Weltwirtschaft mit. Vor allem in Großstädten hat sich der Mietenanstieg erneut beschleunigt. Diana Kramer berichtet.
2: Am stärksten gestiegen sind die Mieten im dritten Quartal in Berlin und Düsseldorf. Im Jahresvergleich liegt Hamburg an der Spitze mit einem Plus von fast 7%. Aber auch jenseits der Metropolen wird es immer teurer. In Bochum, Augsburg und Mannheim waren Mietwohnungen zwischen 5 und mehr als 6% teurer als noch vor einem Jahr.
1: Bier, Wein und anderer Alkohol darf von heute an nicht mehr.

0: mehr an Bahnhöfen getrunken werden. Das betrifft alle 5.700 Bahnhöfe in Deutschland. Das Verbot gilt im gesamten Bereich, inklusive der Bahnsteige, zum Teil auch auf den Vorplätzen. Nur in gastronomischen Betrieben darf weiter Alkohol getrunken werden. Ziel sind mehr Sicherheit und Sauberkeit. An knapp 40 großen Bahnhöfen gibt es solche Verbote schon seit längerem. Kita-Träger machen beim Einstellen von Personal oft Kompromisse bei der Qualifikation. Das zeigt eine Umfrage der Bertelsmann Stiftung. Knapp 23% der fast 4.800 befragten Kita-Leitungen berichten, ausgeschriebene Stellen seien nicht mit dem nötigen Qualifikationsniveau besetzt worden. Grund sei oft die Entlastung des bestehenden Personals. Weiterbildung findet zudem zu selten statt, kritisiert die Stiftung. Der Vogel des Jahres 2027 wird heute bekannt gegeben. Der Naturschutzbund Deutschland und der Landesbund für Vogel- und Naturschutz in Bayern verkünden am Vormittag gemeinsam den Sieger. Noch bis 11 Uhr kann abgestimmt werden. Zur Wahl stehen Kolkrabe, Kranich, Mehlschwalbe, Trauer, Schnepper und Wasseramsel. Vogel des Jahres 2026 ist das Rebhuhn.
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2: Eine 69-Jährige hat in Bad Kissingen offenbar unter dem Einfluss von Schlaftabletten einen Unfall verursacht. In der Schützenstraße prallte sie am Dienstag gegen ein geparktes Auto, das durch die Wucht des Aufpralls auf ein weiteres Fahrzeug geschoben wurde. Die Frau wollte anschließend flüchten, konnte aber von einem Zeugen aufgehalten werden. Der Sachschaden liegt bei rund 25.000 Euro. Ab morgen Mittag wird die Straße zwischen Hoppachshof und der Abzweigung nach Madenhausen im Landkreis Schweinfurt voll gesperrt. Grund der Sperrung ist der Beginn des letzten Bauabschnitts der Fahrbahnsanierung zwischen Schweinfurt und Madenhausen. Die Arbeiten und die Sperrung sollen bis Ende November fertig werden. Umleitungen in beiden Fahrtrichtungen werden ausgeschildert. Das Wetter. Teilweise erst neblig, dann aber recht sonnig bei 14 Grad in der Rhön und 20 Grad in Schweinfurt.
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3: Und hallo an alle Autofahrer. Gute Nachrichten für euch. Die meisten, die haben schon auf die Arbeit oder in die Schule geschafft. Bedeutet, ihr habt freie Fahrt. Aber Achtung, wir haben ein paar Blitzer. Und zwar auf der B19 Würzburg Richtung Schweinfurt Höhe Werneck. Und auch nochmal in Machtelshausen Richtung Hammelburg Höhe der Kirche. Gut, fahrt euch.
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1: Den Donnerstagabend könnt ihr heute zum Wochenende einläuten nutzen, beispielsweise auf der Wülfinger Kirchweih. Die startet heute nämlich schon mit traditionellem Bieranstich, fränkischen Spezialitäten und sogar Schafkopf-Battles. Gefeiert wird ab 18.30 Uhr im Wülfinger Sportheim. Angestoßen werden kann aber heute auch in Hammelburg. Der Weinbau Schum lädt heute nämlich zur Heckenwirtschaft ein. Das Ganze mit fränkischen Weinen, leckerer Brotzeit und einer gemütlichen Atmosphäre. Hier geht's schon um 17 Uhr los. Oder ihr gönnt euch am Tag der Kinostarts einen Film auf der großen Leinwand. Heute startet beispielsweise der Actionfilm Street Fighter über ein weltweites Kampfturnier. Oder für alle Kids, die Halloween kaum noch abwarten können, startet auch der Animationsfilm Monster Mia, bei der die Außenseiterin Mia in einer Akademie für echte Monster landet.
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1: Ich bin Christian Heider. Guten Morgen. Nach langem Bergab ein Bergauf. Die Wirtschaft in Mainfranken sieht etwas zuversichtlicher auf die kommenden Monate. Das zeigt die aktuelle Konjunkturumfrage der Industrie- und Handelskammer Würzburg-Schweinfurt. Vor allem Industrie- und Dienstleister melden bessere Geschäfte und optimistischere Erwartungen als noch im Frühjahr. Ganz verschwunden sind die Sorgen aber nicht. Viele Unternehmen nennen weiter hohe Energie- und Rohstoffpreise, wirtschaftspolitische Unsicherheiten und die schwache Inlandsnachfrage als Belastung. Deshalb halten sich viele Betriebe derzeit bei Investitionen und auch Neueinstellungen noch zurück. An den Bahnhöfen in der Region greift ab heute ein generelles Verbot, Alkohol zu trinken. Die Bahn hatte sich bundesweit zu diesem Schritt entschlossen, um für mehr Sicherheit und Sauberkeit an den Bahnhöfen zu sorgen. Auslöser waren auch die wiederholten Attacken auf Angestellte der Bahn. 40 Bahnhöfe bundesweit sind bereits alkoholfrei. Nach Angaben der Bahn mache sich das positiv bemerkbar. Bundesweit gibt es rund 5.700 Bahnhöfe. In der Region gehören Würzburg und Schweinfurt zu den größten Stationen. Ab morgen Mittag wird die Straße zwischen Hoppachshof und der Abzweigung nach Madenhausen im Landkreis Schweinfurt voll gesperrt. Grund der Sperrung ist der Beginn des letzten Bauabschnitts der Fahrbahnsanierung zwischen Schweinfurt und Madenhausen. Die Arbeiten und die Sperrung sollen bis Ende November beendet werden. Umleitungen in beiden Fahrtrichtungen sind dann ausgeschildert. Auch der Fahrplan für die Regionalbuslinien 210 und 213 wird leicht angepasst. Die Kosten für die Sanierung liegen bei rund 2 Millionen Euro. Der Zusatzbeitrag für die gesetzliche Krankenversicherung soll auch über den Jahreswechsel stabil bleiben. Das hat Bundesgesundheitsminister Linnemann am Abend bekannt gegeben. Er beruft sich auf den Schätzerkreis, der vorher darüber beraten hat. Und der empfiehlt für 2027 einen durchschnittlichen Beitragssatz von 2,9%, wie auch schon in diesem Jahr. Das Wetter für mein Rhön. Nach Nebel wird es heute überall sonnig bei bis zu 20 Grad, in der Rhön dann eher 14 Grad. Morgen kaum Wetteränderung. Am Wochenende kommt dann etwas Regen dazu.
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2: Und hallo an alle Autofahrer. Gute Nachrichten für euch, sowohl in Schweinfurt als auch rund um Mainrhön. Ist freie Fahrt angesagt, aber ihr solltet trotzdem nicht zu schnell fahren, denn wir haben ein paar Blitze in der Region. Zum einen in Machtelshausen Richtung Hammelburg, da steht der Blitzanhänger Höhe der Kirche. Und auch nochmal auf der B19 Würzburg Richtung Schweinfurt, da wird Höhe Werneck geblitzt. Gute Fahrt euch!
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0: Der Star der Stunde, Nico Santos. Die Bilder und Videos von gestern Abend gehen einfach nur viral, als Nico Santos gestern mit uns das Vereinsleben gefeiert hat auf der Gong-Vereinsheim-Party beim 1. FC Eibestadt.
1: Es war sehr, sehr schön. Es war super, super schön, alle so zusammen feiern zu sehen. Da waren, ich glaube, wahrscheinlich 4 Generationen, die ich heute hier gesehen habe. Es waren alle mit dabei. Ich glaube, genau darum geht's, dass man Leute zusammenbringt, egal von wo. Und ich meine, das wurde ja alles ins Leben gerufen für einen guten Zweck. Es wurden Spenden gesammelt für quasi für sich selbst. Und der mehr Spenden generieren kann, der fühlt sich doppelt quasi ein Traum. Und es ist einfach schön für mich zu sehen. Ich habe schon auf der Bühne gesagt, das ist ein Ort von 3000 Menschen. Und davon sind ganze 500 Mitglieder bei diesem Verein. Das heißt schon einiges. Ich glaube, hier machen Leute wirklich möglich, dass man so eine Einheit ist.
0: Nico selber ist ja tatsächlich auch ein Vereinsmensch.
1: Ich war auf jeden Fall auf Mallorca. Ich war immer im Fußballverein. Ehrlicherweise, Musiklandschaft in Deutschland ist auch so ein bisschen wie so ein Verein. Ich habe manchmal das Gefühl, wenn ich in Berlin bin, egal wo man ist, man trifft einen, der fürs Gleiche kämpft. Ich finde oft Parallelen dazu. Das ist das Schönste,
0: ja. Ja, gemeinsam ist doch leichter und macht doch auch mehr Spaß. Und krass ist auch, was aus diesem Zusammenhalt werden kann. Beim Spenden um die Wette sammeln, beim Gong-Vereinsvorteil wurden in einer Woche einfach mehr als 60.000 Euro für Vereine in der Region gesammelt. Danke an der Stelle nochmal an alle, die mitgemacht haben. Und auch Nico ist dankbar für den Abend bei den Gewinnern in Eibestadt.
1: Ich muss ganz, ganz toll Radio Gong danken, dass sie das möglich gemacht haben, dass ich auch mal so schöne kleine Örtchen sehen darf. Ich meine, wir hatten wunderschönes Wetter hier. Wir sind durchgefahren durch Weinrehberge. Das war wunderschön. Ich meine, ich glaube, die Leute hier können sich nicht beschweren. Die hatten, ich glaube, einen richtig coolen Abend zusammen. Die hatten als Vorband meine Talents by The Voice, Yellow Box. Und für mich rundum gelungener Tag.
0: Ja, wenn ihr euch sowas auch mal für euren Verein wünscht, machen wir nächstes Jahr tatsächlich wieder. Also überlegt mal, was für Anschaffungen ihr so im Verein braucht. Und dann könnt ihr nächstes Jahr mit Hilfe der Gong Community spenden.

0: Und jetzt nehmen Sie sich kurz Zeit für das Wort in den Tag.
1: Einen schönen guten Morgen, liebe Hörerinnen und liebe Hörer. Eigentlich kann ich das nicht. Kennen Sie diesen Gedanken? Wenn eine Aufgabe zu groß erscheint, wenn unsere Möglichkeiten nicht ausreichen, wenn wir uns fragen, was kann ich denn schon ausrichten? In der Bibel stehen die Jünger Jesu vor einem ähnlichen Problem. Tausende Menschen haben Hunger, aber das sind nur 5 Brote und 2 Fische. Was ist das für so viele? Fragt einer der Jünger. Jesus nimmt die Brote, spricht ein Dankgebet und lässt sie verteilen. Und am Ende werden alle satt. Mich berührt an dieser Geschichte, Jesus sieht nicht nur, was fehlt. Er nimmt das Wenige, das da ist, und macht etwas daraus. Eigentlich kann ich das nicht. Vielleicht stimmt das sogar. Aber die Geschichte von den 5 Broten und den 2 Fischen erzählt, wo unsere Möglichkeiten enden, sind Gottes Möglichkeiten noch lange nicht erschöpft. Einen gesegneten Tag wünscht Ihnen Ihre Prädikantin Martina Rottmann, Auferstehungskirche Schweinfurt.
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1: Ich bin Fabian Schaffer. Kita-Träger machen aus Sicht der Leitungen zu oft Kompromisse, wenn es bei der Einstellung von Personal um die Qualifikation geht. Das zeigt eine Umfrage für die Bertelsmann Stiftung. Von fast 4.800 Kita-Leitungskräften gab fast ein Viertel an, dass ausgeschriebene Stellen nicht dem Qualifikationsniveau entsprachen, das die Kita eigentlich brauche. Ein Grund sei, dass das vorhandene Personal entlastet werden müsse. Wer raucht, muss voraussichtlich ab dem kommenden Jahr mehr Geld dafür ausgeben. Der Bundestag befasst sich heute mit einem Gesetzentwurf, wonach die Steuer auf Tabakprodukte angehoben werden soll. Diana Kramer berichtet.
2: Die Steuer auf Tabakprodukte soll nicht ad hoc, sondern über einen Zeitraum von 4 Jahren regelmäßig erhöht werden. Konkret heißt das, dass eine Schachtel Zigaretten ab dem kommenden Jahr etwa 8,80 Euro kosten wird und dann jedes Jahr teurer wird, bis 2030 dann auf knapp 12 Euro. Auch Tabak für Selbstdrehen, Wasserpfeifentabak und Liquids für E-Zigaretten sollen höher besteuert werden.
1: In Istanbul dauern nach den schweren Überschwemmungen die Rettungsmaßnahmen an. 2 Menschen sind gestorben, eine 34-Jährige beim Versuch, eine überflutete Straße zu überqueren und ein 14-Jähriger durch einen Stromschlag in einer Pfütze. Für heute sind weiter Regen und Gewitter vorausgesagt. Schulen bleiben geschlossen. Kartoffeln werden deutlich teurer. Im September waren es 11,3% mehr als im Vorjahresmonat, deutlich über der allgemeinen Inflation von 3,3%. Grund ist die schlechte Ernte. Wegen Dürre und kleinerer Anbaufläche sind in diesem Jahr nur 10,4 Millionen Tonnen Kartoffeln eingebracht worden, rund ein Viertel weniger als im Vorjahr. Das zeigen Daten des Statistischen Bundesamts.
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3: Die Zukunft einiger weiterer Teegutmärkte ist geklärt. Das Bundeskartellamt erlaubt Rewe die Übernahme von 38 ehemaligen Teegut-Filialen im Bundesgebiet. Auf der Liste finden sich auch Märkte aus der Region. In der Region Main-Rhön werden die Standorte Bad Brückenau, Bad Kissingen-Garitz und die Schweinfurter Filiale in der Gretel-Baumbach-Straße zu Rewe-Märkten. Rewe ist nach Edeka und Tante Enso das dritte Unternehmen, das ehemalige Teegut-Märkte übernimmt. Stimmen hätten ihm befohlen, Feuer zu legen. Seit gestern steht in Bamberg ein Mann vor Gericht, der mehrere Brände im Raum Haßberge gelegt haben soll, darunter der Großbrand einer Scheune auf Schloss Eirichshof. Der 26-jährige ehemalige freiwillige Feuerwehrmann gilt wegen einer paranoiden Schizophrenie als schuldunfähig. In dem Prozess geht es daher nun darum, ob er möglicherweise in einer Psychiatrie untergebracht wird. Es sei nicht auszuschließen, dass er anderenfalls erneut Feuer entfacht. Das Wetter heute. Erst ist es teils noch neblig bei 14 Grad in der Rhön und bei bis zu 20 Grad in Schweinfurt. Morgen gibt's dann kaum eine Wetteränderung.
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4: Und hallo an alle Autofahrer. Ihr kommt nach wie vor gut durch, aber Achtung, es wird geblitzt. Zwar nicht in der Schweinfurter City, die Blitzanhänger da haben scheinbar einen Ausflug nach draußen gemacht. Dafür steht jetzt aber ein Blitzanhänger in Machtelshausen Richtung Hammelburg, Höhe der Kirche. Und auch nochmal auf der B19 Würzburg Richtung Schweinfurt, Höhe Werneck. Gute Fahrt euch!
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0: Hier ist euer Heimvorteil an diesem Donnerstag, an dem wir für alle, die heute auf der Arbeit sind, einen wichtigen Tipp haben. Ihr solltet dringend mal schauen, wie sicher eure IT, euer Computernetzwerk ist. Im Schnitt gibt es nämlich bei uns fast 20 Fälle von Cyberkriminalität am Tag. Allein hier bei uns in Unterfranken sind es 7200 Fälle von Cybercrime im letzten Jahr gewesen. Und erst diese Woche gab es ja einen Hackerangriff auf einen IT-Dienstleister im Raum Würzburg, bei dem viele sensible Kontodaten gestohlen wurden. Besonders krass der Angriff auf hunderte Gefriertruhen in den Supermärkten in Frankreich. Christian.
1: In Frankreich, da haben Hacker die Kontrolle über vernetzte Kühlanlagen in hunderten Supermärkten übernommen. Die Geräte sind dann stundenlang nicht mehr bei minus 20 Grad gelaufen, sondern auf 50 Grad plus erhitzt worden. In einem Geschäft sogar auf 150 Grad. Die Angreifer haben wohl leichtes Spiel gehabt. Die Welt fand über eine Suchmaschine tausende Bedienoberflächen, die im Internet sichtbar waren und damit eben auch manipulierbar. Das Deutsche Bundesamt für Sicherheit warnt deshalb vor Nachahmern. Zitat: Dieser Angriff hätte jedes Land treffen können und kann auch jetzt jederzeit noch Nachahmer finden. Die Behörde rät, den direkten Zugriff aus dem Internet auf Steuerungsanlagen zu unterbinden, sogenannte virtuelle private Netzwerke, VPN, und Zugänge mit mehreren Anmeldefaktoren zu nutzen. Und Sicherheitsupdates, die sollten immer kurzfristig eingespielt werden.
0: Ja, ich glaube, das war auf jeden Fall ein Weckruf an alle. Wer hinter dem Angriff steckt, ist tatsächlich noch offen. Üblicherweise versuchen Gruppen ja mit solchen Angriffen schnell Geld zu machen. Bis jetzt hat sich aber keiner dazu bekannt. Können wir nur hoffen, dass die Gefriertruhen von hunderten Supermärkten übers Netz auf 50 Grad zu drehen nur ein einmaliger, dummer, junger Streich sein wird.

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1: Ich bin Christian Heider. Ja, hohe Energiepreise, Rohstoffpreise und Unsicherheiten in der Wirtschaftspolitik belasten die Unternehmen in der Region. Dennoch hält sich die Stimmung etwas auf. In der aktuellen Konjunkturumfrage der Industrie- und Handelskammer Würzburg-Schweinfurt melden mehr Unternehmen, dass es mit den Geschäften bergauf geht. Gleichzeitig blicken sie auch optimistischer in die nächsten Monate. Dennoch bleiben viele Unternehmen auch noch auf der Bremse, wenn es um Investitionen oder Neueinstellungen geht. In Brüssel treffen sich heute und morgen die Staats- und Regierungschefs der EU. Ein Hauptthema: der Umgang mit billigen Importen aus China und mögliche Schutzmaßnahmen für die eigene Industrie. Kanzler Merz und Frankreichs Präsident Macron drängen auf ein härteres Vorgehen. Gleichzeitig droht weiter Streit um den EU-Haushalt von 2028 bis 2034, den einige Länder deutlich kleiner schneiden wollen. Das Wetter heute für Main-Rhön. Teilweise bleibt es erstmal noch neblig, dann setzt sich aber überall die Sonne durch bei 14 Grad in der Rhön und 20 Grad in Schweinfurt. Morgen gibt's kaum Wetteränderung.
2: Danke, Christian Heider. Und damit der Blick auf die Straßen, wo es vor allem heißt: Obacht und Fuß vom Gas, denn wir haben ein paar Blitzer, und zwar in Machtelshausen Richtung Hammelburg. Da steht aktuell der Blitzanhängerhöhe der Kirche. Und auch nochmal auf der B19 Würzburg Richtung Schweinfurt, da blitzen sie Höhe Werneck. Gut, fahrt euch!
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0: Ed Sheeran begleitet uns in den Donnerstagvormittag hier beim Heimvorteil, an dem wir auch heute wieder für euch da sind, hier in Schweinfurt und Mainröhn. Und da stellt sich eine Frage, vor allem nach diesem wirklich sehr, sehr nebligen Morgen. Kommt heute denn eigentlich nochmal die Sonne raus, vor allem auch in den höheren Lagen? Gongwetter-Experte Kai Zorn.
1: Wir kriegen am Wochenende vorübergehend einen kleinen Knick mit ein paar Regenfällen und einer deutlichen Abkühlung. Viel wird es aber nicht sein in Sachen Regen. Und ja, danach geht es in der neuen Woche wieder mit Hochdruck weiter und einer Mischung aus Sonne und Hochnebel bei böigem Ostwind. Sonne und Nebel gibt es auch heute. Je nachdem, wann sich der Nebel auflöst, sind es 14 bis 20 Grad. Und auch morgen ist es nach und außerhalb von Nebel und Hochnebel sonnig und angenehm warm.
0: Also, das bedeutet vor allem eins, und zwar heute und morgen nochmal raus mit euch und das Wetter genießen.

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1: Ich bin Fabian Schaffer. Eine bezahlbare Wohnung hierzulande zu finden, bleibt weiter Glückssache. Im dritten Quartal stiegen die Mieten von angebotenen Wohnungen um 1,2% im Vergleich.

0: zum Vorquartal, teilt das Kiel-Institut für Weltwirtschaft mit. Vor allem in Großstädten hat sich der Mietenanstieg erneut beschleunigt. Diana Kramer berichtet.
1: Am stärksten gestiegen sind die Mieten im dritten Quartal in Berlin und Düsseldorf. Im Jahresvergleich liegt Hamburg an der Spitze mit einem Plus von fast 7%. Aber auch jenseits der Metropolen wird es immer teurer. In Bochum, Augsburg und Mannheim waren Mietwohnungen zwischen 5 und mehr als 6% teurer als noch vor einem Jahr.
0: Kita-Träger machen beim Einstellen von Personal oft Kompromisse bei der Qualifikation. Das zeigt eine Umfrage der Bertelsmann Stiftung. Knapp 23% der fast 4.800 befragten Kita-Leitungen berichten, ausgeschriebene Stellen seien nicht mit dem nötigen Qualifikationsniveau besetzt worden. Grund sei oft die Entlastung des bestehenden Personals. Weiterbildung findet zudem zu selten statt, kritisiert die Stiftung. Im Bundestag werden heute mehrere Gesetze der schwarz-roten Koalition abschließend beraten, unter anderem zur geplanten Erhöhung der Tabaksteuer. Der Gesetzentwurf sieht eine regelmäßige Erhöhung der Steuer auf Tabakprodukte über einen Zeitraum von 4 Jahren vor. Auf der Tagesordnung steht auch die abschließende Beratung eines Gesetzes zur sogenannten digitalen Identität. Bürgerinnen und Bürger sollen ihre Identität damit künftig per Smartphone digital nachweisen können. YouTube will künftig darauf hinweisen, wenn Songs mit künstlicher Intelligenz erstellt oder deutlich verändert wurden. Die Kennzeichnung soll zunächst im Musikdienst der Plattform eingeführt und später auch auf die Haupt-App ausgeweitet werden. YouTube will dafür Angaben von Musikpartnern und eigene Erkennungstechnik nutzen.
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3: Die Unternehmen in Mainfranken blicken wieder etwas optimistischer nach vorn. Das zeigt die aktuelle Konjunkturumfrage der Industrie- und Handelskammer Würzburg-Schweinfurt. Vor allem in Industrie- und Dienstleistungsbranche haben sich die Geschäftslage und die Erwartungen gegenüber dem Frühjahr verbessert. Belastend bleiben aber hohe Energie- und Rohstoffpreise, wirtschaftspolitische Unsicherheiten und die schwache Inlandsnachfrage. Deshalb halten sich viele Betriebe bei Investitionen und Neueinstellungen noch zurück. Eine mutmaßlich durch Schlaftabletten beeinträchtigte Autofahrerin hat in Bad Kissingen einen Unfall mit hohem Schaden verursacht. Die 69-Jährige prallte am Dienstag in der Schützenstraße gegen ein geparktes Auto. Das wurde dann auf ein weiteres Fahrzeug geschoben. Ein Zeuge verhinderte, dass die Frau anschließend flüchtete. Der Schaden liegt bei rund 25.000 Euro. Nach ersten Erkenntnissen war die Autofahrerin möglicherweise wegen eingenommener Schlaftabletten nicht fahrtüchtig. Das Wetter heute für Main-Rhön. Teilweise bleibt es erstmal noch neblig, dann setzt sich aber überall die Sonne durch bei 14 Grad in der Rhön und 20 Grad in Schweinfurt. Morgen gibt's kaum Wetteränderung.
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4: Und hallo an alle Autofahrer, gute Nachrichten für euch. Wir haben aktuell keine größeren Stau- oder Verkehrsbehinderungen für euch. Aber Achtung, ihr solltet trotzdem nicht zu schnell fahren, denn wir haben nach wie vor einen Blitzer. Und zwar auf der B19 Würzburg Richtung Schweinfurt Höhe Werneck. Gut fahrt euch!
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0: Topic, einer der Lucky Ones hier beim Heimvorteil. Und da hoffe ich, ihr gehört auch zu einer der Glücklichen, die noch gesund sind. Die Krankmeldungen sind ja in den letzten Wochen ganz schön nach oben geschossen. Tatsächlich auch bei uns im Team war wirklich jeder schon mal dran. Mir leider inklusive. Ja, die erste Erkältung nach dem Sommer könnte natürlich auch Corona gewesen sein. Denn hier in Unterfranken steigen zumindest die Corona-Fälle wieder an. Das sieht man aktuell im Abwassermonitoring an der Messstelle in Schweinfurt. Da wird nämlich die Coronavirus-Aktivität seit einigen Wochen wieder als hoch eingestuft. Aber noch sind die Krankheitszahlen insgesamt überschaubar. Mit den kühlen Temperaturen dürfte sich das Ganze dann aber bald ändern. Denn mit Blick auf die erwartete Grippewelle ab Anfang Dezember empfehlen die Ärzte auch spätestens ab Ende Oktober die Grippeschutzimpfung. Ansonsten natürlich auch die Abwehrkräfte zu stärken und einfach mal was für die Gesundheit tun. Im Landkreis Würzburg gibt es deshalb jetzt sogar schon den Landrat, der Gesundheitstipps auf seinem Insta-Account mit uns teilt.
1: Mal Pause machen. A apple a day keeps the doctor away. Viele Gebäude haben einen Aufzug, aber es ist viel besser, die Treppe zu nutzen. Gut fürs Herz, gut für die Fitness. Beim Telefonieren zum Beispiel mal aufstehen und sich etwas bewegen. Ab und zu mal lüften und frische Luft reinlassen. Ausreichend trinken ist auch Arbeitsalltagsprävention.
0: Ja, wenn der Landrat Gesundheitstipps gibt, müssen wir uns Sorgen machen, Herr Ebert? Naja, so oder so, ein bisschen Bewegung hilft immer, fit und gesund zu bleiben. Also probiert's aus, die Tipps vom Landrat.

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1: Ich bin Christian Heider. An den Bahnhöfen in der Region greift ab heute ein generelles Verbot, Alkohol zu trinken. Die Bahn hatte sich bundesweit zu diesem Schritt entschlossen, um für mehr Sicherheit und Sauberkeit an den Bahnhöfen zu sorgen. Auslöser waren auch die wiederholten Attacken auf Angestellte der Bahn. 40 Bahnhöfe bundesweit sind bereits alkoholfrei. Nach Angaben der Bahn mache sich das positiv bemerkbar. Bundesweit gibt es rund 5.700 Bahnhöfe. In der Region gehören Würzburg und Schweinfurt zu den größten Stationen. Der Zusatzbeitrag für die gesetzliche Krankenversicherung soll auch über den Jahreswechsel stabil bleiben. Das hat Bundesgesundheitsminister Linnemann am Abend bekannt gegeben. Er beruft sich auf den Schätzerkreis, der vorher darüber beraten hat. Und der empfiehlt für 2027 einen durchschnittlichen Beitragssatz von 2,9%, wie auch schon in diesem Jahr. Das Wetter heute. Erst ist es teils noch neblig bei 14 Grad in der Rhön und bei bis zu 20 Grad in Schweinfurt. Morgen gibt's dann kaum eine Wetteränderung.
2: Danke, Christian Heider. Und damit der Blick auf die Straßen, wo es vor allem heißt, Obacht und Fuß vom Gas, denn wir haben ein paar Blitzer, und zwar in Machtelshausen Richtung Hammelburg. Da steht aktuell der Blitz an Hängerhöhe der Kirche. Und auch nochmal auf der B19 Würzburg Richtung Schweinfurt, da blitzen sie Höhe Werneck. Gut, fahrt euch!
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Klock, Klock geht's rein in den Donnerstag hier beim Heimvorteil. Schön, dass ihr heute wieder mit dabei seid. Und wir sind natürlich auch heute wieder für euch da rund um Schweinfurt und Main-Rhön und halten euch dabei auf dem Laufenden, was die Region bewegt, und haben natürlich auch die wichtigsten Infos für euch und natürlich auch die ein oder andere Geschichte, die den Tag so ein bisschen schöner heute macht. Also bleibt dran, wir machen es euch schön hier beim Heimvorteil.

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1: Ich bin Fabian Schaffer. Der Bundestag hat eine Reform der Notfallversorgung beschlossen. Künftig soll eine Ersteinschätzung per Telefon oder vor Ort klären, ob Patienten in eine Arztpraxis, Notdienstpraxis oder Notaufnahme gehören. Dafür werden die Nummern 112 und 116117 verzahnt. Kernstück sind integrierte Notfallzentren an Kliniken. Der Bundesrat muss noch zustimmen. Die Entscheidung wird für den 20. November erwartet. Banken müssen Opfern von Kontobetrug das verlorene Geld zunächst sofort erstatten. Das hat der Europäische Gerichtshof entschieden. Das gilt auch dann, wenn die Bank den Kunden grobe Fahrlässigkeit vorwirft, etwa nach einem Phishing-Betrug. Voraussetzung ist, dass Betroffene den Vorgang rechtzeitig melden. Stellt sich später tatsächlich grobe Fahrlässigkeit heraus, kann die Bank das Geld zurückfordern. Die Staats- und Regierungschefs der 27 EU-Länder sind zu ihrem Herbstgipfel in Brüssel zusammengekommen. Bei dem zweitägigen Treffen soll es um die weitere Unterstützung der Ukraine und die Handelsbeziehungen zu China gehen. Im Mittelpunkt steht der Haushaltsstreit um die EU-Finanzen. Dieter Ebeling berichtet aus Brüssel.
2: Zentraler Streitpunkt ist die EU-Haushaltsplanung für die Jahre 2028 bis 2034. Die Kommission hat 2 Billionen Euro vorgeschlagen, rund 800 Milliarden mehr als bisher. Jene Länder, die vor allem Geld bekommen, finden das gut. Die Staaten, die vor allem zahlen müssen, weniger. Deutschland und andere, so

0: Sogenannte Nettozahler lehnen die massive Steigerung auch massiv ab.
1: Kartoffeln werden deutlich teurer. Im September waren es 11,3% mehr als im Vorjahresmonat, deutlich über der allgemeinen Inflation von 3,3%. Grund ist die schlechte Ernte. Wegen Dürre und kleinerer Anbaufläche sind in diesem Jahr nur 10,4 Millionen Tonnen Kartoffeln eingebracht worden, rund ein Viertel weniger als im Vorjahr. Das zeigen Daten des Statistischen Bundesamts.
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3: Ab morgen Mittag ist die Straße zwischen Hoppachshof und der Abzweigung nach Madenhausen im Landkreis Schweinfurt voll gesperrt. Grund der Sperrung ist der Beginn des letzten Bauabschnitts der Fahrbahnsanierung zwischen Schweinfurt und Madenhausen. Die Arbeiten und die Sperrung sollen bis Ende November beendet werden. Umleitungen in beide Fahrtrichtungen werden eingerichtet und auch der Fahrplan für die Regionalbuslinien 210 und 213 muss leicht angepasst werden. Das Wetter. Der Nebel löst sich mehr und mehr auf. Danach wird es richtig sonnig bei bis zu 14 Grad in der Rhön und 20 Grad in Schweinfurt.
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4: Und damit kleiner Reminder an alle im Landkreis Schweinfurt, die normalerweise die Fähre in Wipfeld benutzen. Die ist wegen Wartungsarbeiten aktuell außer Betrieb. Empfohlen werden da aber die alternativen Fährverbindungen in Obereisenheim oder auch Fahr am Main. Ansonsten auch Hallo an alle Autofahrer und Achtung, ihr solltet nicht zu schnell fahren, denn es wird geblitzt. Und zwar in Machtelshausen Richtung Hammelburg, Höhe der Kirche. Gut, fahrt euch!
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1: Den Donnerstagabend könnt ihr heute zum Wochenende einläuten nutzen, beispielsweise auf der Wülfinger Kirchweih. Die startet heute nämlich schon mit traditionellem Bieranstich, fränkischen Spezialitäten und sogar Schafkopf-Battles. Gefeiert wird ab 18.30 Uhr im Wülfinger Sportheim. Angestoßen werden kann aber heute auch in Hammelburg. Der Weinbau Schum lädt heute nämlich zur Heckenwirtschaft ein. Das Ganze mit fränkischen Weinen, leckerer Brotzeit und einer gemütlichen Atmosphäre. Hier geht's schon um 17 Uhr los. Oder ihr gönnt euch am Tag der Kinostarts einen Film auf der großen Leinwand. Heute startet beispielsweise der Actionfilm Street Fighter über ein weltweites Kampfturnier. Oder für alle Kids, die Halloween kaum noch abwarten können, startet auch der Animationsfilm Monster Mia, bei der die Außenseiterin Mia in einer Akademie für echte Monster landet.
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1: Ich bin Christoph Schmidt. Die Wirtschaft in Mainfranken blickt wieder etwas optimistischer in die Zukunft. Nach der aktuellen Konjunkturumfrage der Industrie- und Handelskammer Würzburg-Schweinfurt bewerten viele Unternehmen ihre Geschäftslage und die Aussichten für die nächsten Monate besser als noch im Frühjahr. Positive Impulse kommen vor allem aus der Industrie und dem Dienstleistungssektor. Trotz der besseren Stimmung bleiben viele Betriebe zurückhaltend. Als Belastung gelten weiterhin hohe Energie- und Rohstoffpreise, wirtschaftspolitische Unsicherheiten und die schwache Inlandsnachfrage. Die Bahnhöfe in der Region sind alkoholfrei. Seit heute ist es verboten, Alkohol an den Bahnhöfen zu trinken.
2: Die Entscheidung hatte die Bahn getroffen, um für mehr Sauberkeit und Sicherheit an den Bahnhöfen zu sorgen. Gerade auch vor dem Hintergrund, dass immer wieder Bahnangestellte von Betrunkenen angegriffen wurden. 40 Bahnhöfe waren zuletzt schon alkoholfrei. Die Maßnahme habe sich positiv bemerkbar gemacht, so die Bahn. In Geschäften an den Bahnhöfen darf aber weiterhin Alkohol verkauft werden. Reisende dürfen auch Alkohol im Gepäck haben, aber eben nicht am oder im Bahnhof trinken. Die größten Bahnhöfe in der Region sind Würzburg und Schweinfurt. Felix Eck, Nachrichtenredaktion.
1: Waren im Wert von 100 Euro im Hosenbein, 37 Kilogramm Süßigkeiten bereits daheim gebunkert. Ein 25-jähriger Mann hat gestern Abend in einem Supermarkt in Ochsenfurt versucht, Lebensmittel an der Kasse vorbeizuschmuggeln. Dabei wurde er aber erwischt. Die Auswertung der Überwachungskameras zeigte, dass der Mann schon am Vortag offenbar geklaut hatte. In seiner Wohnung fanden Beamte dann neben den 37 Kilo Süßwaren auch Parfum, Lebensmittel und zahlreiche Kosmetikartikel. Der Bundestag hat eine Reform der Notfallversorgung beschlossen. Künftig soll eine Ersteinschätzung per Telefon oder vor Ort klären, ob Patienten in eine Arztpraxis, Notdienstpraxis oder Notaufnahme gehören. Dafür werden die Nummern 112 und 116117 verzahnt. Kernstück sind integrierte Notfallzentren an Kliniken. Der Bundesrat muss noch zustimmen. Das Nachmittagswetter, Sonne und harmlose Wolken bei bis zu 20 Grad. In der Nacht kühlt es dann auf 6 bis 3 Grad ab. Morgen dann wieder ruhiges Herbstwetter mit einem Mix aus Nebel und Sonne.
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3: Und damit Grüße an alle im Landkreis Schweinfurt und an der Stelle auch ein kleiner Reminder an euch für alle, die die Fähre in Wipfeld normalerweise benutzen. Die ist ja aktuell wegen Wartungsarbeiten außer Betrieb. Das Ganze bis voraussichtlich Mitte Dezember. Aber es gibt alternative Fährverbindungen und zwar die in Obereisenheim oder Fahr am Main. Ansonsten für alle Autofahrer sieht's gut aus. Wir haben keine größeren Stau- oder Verkehrsbehinderungen. Falls ihr aber noch was gesehen habt, dann meldet's gerne unter der 0800 30 80 90.

0: 100. Gut Fahrt euch!
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0: Ich bin Fabian Schaffer. Der Bundestag hat eine Reform der Notfallversorgung auf den Weg gebracht. Ziel der Bundesregierung ist es, Notdienst, Notaufnahmen und Rettungsdienste mehr aufeinander abzustimmen. Vorgesehen ist die Notrufnummer 112 und die Nummer des ärztlichen Bereitschaftsdienstes 116117 stärker zu vernetzen. So sollen Patienten nach einer ersten Einschätzung besser vermittelt werden können. Zusätzlich sollen an Kliniken integrierte Notfallzentren entstehen. Der Bundestag hat die Immunität des SPD-Abgeordneten Achmetowitsch aufgehoben. Es geht um die Genehmigung gerichtlicher Durchsuchungen. Katrin Müller berichtet.
1: Die Staatsanwaltschaft Hannover ermittelt gegen ihn und weitere SPD-Politiker bereits wegen Vorwürfen im Zusammenhang mit der Vergabe des Klinikgeländes in Lehrte. Das betrifft auch den Berliner SPD-Mann Krach. Er soll in seiner Zeit als Aufsichtsratschef des Klinikums Region Hannover bei der Ausschreibung einem Bieter einen Vorteil verschafft haben.
0: Die Mehlschwalbe ist Vogel des Jahres 2027. Bei einer Online-Wahl hat sie sich mit rund 45% der Stimmen klar gegen ihre vier Konkurrenten durchgesetzt. Das teilten NABU und der Bayerische Landesbund für Vogel- und Naturschutz mit. Auf dem zweiten Platz landete der Trauerschnäpper, gefolgt von Kolkrabe, Wasseramsel und Kranich. Mehr als 148.000 Menschen haben abgestimmt. Die Mehlschwalbe gilt in Deutschland als gefährdet. In der Fußball-Europa League müssen heute aus deutscher Sicht Hoffenheim und Leverkusen ran. Bayer ist in Polen bei Lech Posen zu Gast. Anstoß ist um 18.45 Uhr. Ab 21 Uhr spielt dann Hoffenheim. Es geht gegen Beşiktaş Istanbul aus der Türkei.
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3: Ein bislang unbekannter Mann hat gestern Nachmittag eine 31.

0: 30-Jährigen in Gerolzhofen beim Joggen unvermittelt ins Gesicht geschlagen. Die Frau war gegen 15.45 Uhr entlang der Volkach unterwegs. Dort lief sie auf einer Brücke an einer Gruppe von Männern vorbei. Während sie die Männer passierte, schlug einer von ihnen der Frau mit der Faust ins Gesicht. Doch damit nicht genug. Der Mann lief ihr auch noch hinterher und filmte sie mit dem Handy. Die 31-Jährige alarmierte die Polizei, die nun nach dem Täter fahndet. Ab morgen Mittag wird die Straße zwischen Hoppachshof und der Abzweigung nach Madenhausen im Landkreis Schweinfurt voll gesperrt. Grund ist der Beginn des letzten Bauabschnitts der Fahrbahnsanierung zwischen Schweinfurt und Madenhausen. Die Arbeiten und die Sperrung sollen bis Ende November beendet sein. Bis dahin gelten die Umleitungen. Auch der Fahrplan der Buslinien 210 und 213 wird noch einmal leicht angepasst. Das Nachmittagswetter, Sonne und harmlose Wolken bei 14 bis 20 Grad. In der Nacht dann 6 bis 3 Grad, morgen dann wieder ruhiges Herbstwetter mit Nebel und Sonne.
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2: Dann schauen wir mal ganz kurz zum Verkehr, wirklich ganz kurz, denn aktuell liegt uns da nichts vor. Keine Störungsmeldungen, aktuell auch keine Blitzer. Wenn ihr anderer Meinung seid, kurz durchklingeln. 0800 30 80 900. Gute Fahrt.
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2: Servus zusammen.

Radio Gong live aus Schweinfurt mit Nico Santos und Why Don't You Stay. Neues Album von ihm kommt übrigens am 30. Oktober und auf Tour geht's auch, unter anderem nach Frankfurt.

0: und auch nach München. Tickets könnt ihr gerne mal checken, radiogong.com. Zu einem anderen richtigen Aufregerthema kommen wir aber jetzt.
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2: Bei uns in Eltmann eskaliert die Situation vor der örtlichen Grundschule. Jeden Morgen bietet sich dasselbe Bild. Helikoptereltern versuchen, ihren Nachwuchs mit dem Familientaxi möglichst bis an die Schulbank zu fahren. Unser Kollege Jan hat sich das mal angeschaut.
3: Ich kenne es noch von früher, ich war auch in Eltmann auf der Schule. Wenn ich mal verschlafen habe, wurde ich hingefahren, bin aus dem Auto gesprungen und die Straße war dann eigentlich wieder frei. Mittlerweile ist es eher so, dass die Eltern die Kinder hinfahren, dann wird das Auto hingestellt, man steigt aus, dem Kind wird der Rucksack in Ruhe aufgesetzt, dann redet man nochmal mit dem Kind. Und dann wartet man, bis das Kind durch die Tür gegangen ist und dann fährt man erst wieder weiter.
2: Das sorgt natürlich für maximale Verzögerung. Wir können da nur an die Vernunft aller Beteiligten appellieren. Traut euren Kids was zu, die schaffen das schon alleine. Verschärft wird die Situation in Eltmann dadurch, dass 3 Schulen an einem Fleck sind. Das Verkehrschaos ist also schon vorprogrammiert. Bisher sind alle Versuche, dem Problem Herr zu werden, gescheitert. Appelle, Tempo-30-Regelung, Schülerlotsen, nichts hat geholfen. Aus Eltmann, Maja Fleischer.
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1: Ich bin Christoph Schmidt. Auf den Autobahnen in der Region kann es an diesem Wochenende noch einmal richtig voll werden. Der ADAC spricht von Reiseverkehr fast auf Sommerferienniveau. Auslöser sind Herbstferien in insgesamt 14 Bundesländern. Teilweise beginnen die Ferien, teilweise gehen sie zu Ende. 5 Bundesländer starten in die zweite Ferienwoche. Daher sind A3 und A7 in der Region sowohl in Richtung Süden als auch in Richtung Norden von erheblichem Reiseverkehr betroffen. Der Bundestag hat eine Reform der Notfallversorgung auf den Weg gebracht. Ziel der Bundesregierung ist es, Notdienst, Notaufnahmen und Rettungsdienste mehr aufeinander abzustimmen. Vorgesehen ist, die Notrufnummer 112 und die Nummer des ärztlichen Bereitschaftsdienstes 116117 stärker zu vernetzen. So sollen Patienten nach einer ersten Einschätzung besser vermittelt werden können. Das Nachmittagswetter, vielfach sonnig bei Temperaturen bis 20 Grad. In der Nacht kann es dann abkühlen, die Temperaturen zwischen 6 und 3 Grad. Morgen örtlich zunächst vielfach Nebel, später dann aber meist ruhiges, sonniges Herbstwetter.
2: Dann schauen wir mal ganz kurz zum Verkehr, wirklich ganz kurz, denn aktuell liegt uns da nichts vor. Keine Störungsmeldungen, aktuell auch keine Blitzer. Wenn ihr anderer Meinung seid, kurz durchklingeln 0800 30 80 900. Gute Fahrt.
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0: Dati, Take Me There bei Radio Gong live aus Schweinfurt. Ja, und wie schnell man vom Basketballspieler und vom Teamkollegen von Dirk Nowitzki zum Pferdemenschen wird, das erzählen wir euch jetzt.
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2: Von der Sporthalle auf den Reiterhof, genau das hat Burkhard Steinbach gemacht. Der Ex-Basketball-Profi hat früher an der Seite von Dirk Nowitzki, damals noch für die DJK Würzburg, gespielt. Heute übernimmt das Basketballspielen sein Sohn und NBA-Profi Hannes Steinbach. Er selbst leitet jetzt einen Reiterhof in Gerolzhausen, das Gut Moos. 70 Pferde haben hier Platz, aber er ist definitiv kein Anfänger bei den Reitern.
3: Ich bin mit 4 Jahren das erste Mal auf dem Pferd gesessen und habe dann auch bis 18 immer ein eigenes Pferd gehabt und bin auch geritten, aber nie ambitioniert, also nie Turniersport geritten.
2: Am liebsten geht er zum Sonnenaufgang ausreiten. Auch wenn bei seinen 2,12 Meter erstmal ein Pferd gefunden werden muss, das für ihn groß genug ist. Die meisten Pferde sehen nämlich neben ihm aus wie Ponys. Aus Gerolzhausen, Felicia Stichter.
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1: Ich bin Gregor Jose Moser. Patienten sollen im Notfall künftig zielgenauer und besser versorgt werden. Dazu hat der Bundestag eine Reform der Notfallversorgung beschlossen. Tine Klimach berichtet.
2: Künftig soll in einer fachlichen Ersteinschätzung telefonisch oder vor Ort festgelegt werden, welche Hilfe jemand braucht. Je nach Dringlichkeit werden dann Patienten in eine Arztpraxis, in eine Notdienstpraxis oder in die Notaufnahme vermittelt, sagte Gesundheitsminister Carsten Lindemann im Bundestag. Daneben soll es in Kliniken angedockte Notfallzentren geben.
1: Banken müssen Opfern von Kontobetrug das verlorene Geld zunächst sofort erstatten. Das hat der Europäische Gerichtshof entschieden. Das gilt auch dann, wenn die Bank den Kunden grobe Fahrlässigkeit vorwirft, etwa nach einem Phishing-Betrug. Voraussetzung ist, dass Betroffene den Vorgang rechtzeitig melden. Stellt sich später tatsächlich grobe Fahrlässigkeit heraus, kann die Bank das Geld zurückfordern. Die Mehlschwalbe ist der Vogel des Jahres 2027. Das haben Naturschutzbund Deutschland und der Bayerische Landesbund für Vogel- und Naturschutz mitgeteilt. Bei einer Online-Abstimmung erhielt sie rund 45% der Stimmen und setzte sich damit deutlich gegen 4 andere Kandidaten durch: Trauerschnäpper, Kolkrabe, Wasseramsel und Kranich. Die Mehlschwalbe gilt in Deutschland als gefährdet. Celine Dion gibt es jetzt als Barbie-Puppe, das hat Hersteller Mattel mitgeteilt. Die Puppe trägt ein dunkelblaues Kleid und eine Kette, die an das Diamant-Collier aus Titanic erinnert. Für den Film sang Dion My Heart Will Go On. Zuvor hatte Mattel unter anderem Whitney Houston, Tina Turner und Helene Fischer mit eigenen Puppen gewürdigt.
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3: Die Wirtschaft in Mainfranken blickt wieder etwas optimistischer in die Zukunft. Nach der aktuellen Konjunkturumfrage der Industrie- und Handelskammer Würzburg-Schweinfurt bewerten viele Unternehmen ihre Geschäftslage und die Aussichten für die nächsten Monate besser als noch im Frühjahr. Positive Impulse kommen vor allem aus der Industrie und dem Dienstleistungssektor. Trotz der besseren Stimmung bleiben viele Betriebe zurückhaltend. Als Belastung gelten weiterhin hohe Energie- und Rohstoffpreise, wirtschaftspolitische Unsicherheiten und die schwache Inlandsnachfrage.

0: waren im Wert von 100 Euro im Hosenbein 37 Kilogramm Süßigkeiten bereits daheim gebunkert. Ein 25-jähriger Mann hat gestern Abend in einem Supermarkt in Ochsenfurt versucht, Lebensmittel an der Kasse vorbeizuschmuggeln. Dabei wurde er aber erwischt. Die Auswertung der Überwachungskameras zeigte, dass der Mann schon am Vortag offenbar geklaut hatte. In seiner Wohnung fanden Beamte dann neben den 37 Kilo Süßwaren auch Parfum, Lebensmittel und zahlreiche Kosmetikartikel. Das Nachmittagswetter, Sonne und harmlose Wolken bei bis zu 20 Grad. In der Nacht kühlt es dann auf 6 bis 3 Grad ab, morgen dann wieder ruhiges Herbstwetter mit einem Mix aus Nebel und Sonne.
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2: Dann schauen wir mal ganz kurz zum Verkehr. Wirklich ganz kurz, denn aktuell liegt uns da nichts vor. Keine Störungsmeldungen, aktuell auch keine Blitzer. Wenn ihr anderer Meinung seid, kurz durchklingeln. 0800 30 80 900. Gute Fahrt.
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2: Servus zusammen.

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1: War es ein dummer Jungenstreich oder doch ein inkontinenter Satanist? Bei uns in Bad Neustadt hat irgendjemand ins Weihwasserbecken der Stadtpfarrkirche gepinkelt. Aufgefallen ist das Ganze am Sonntag. Die Küsterin bemerkte einen stechenden Uringeruch. Natürlich wurde Anzeige erstattet, die Polizei ermittelt wegen Störung der Religionsausübung. Bleibt noch die Frage nach dem Motiv. Was bringt jemanden dazu, so etwas zu machen? Die Antwort kennt wohl nur der Täter selbst. Die Stadtpfarrkirche in Bad Neustadt ist grundsätzlich geöffnet, um Menschen jederzeit die Möglichkeit zu bieten, die Kirche zu besuchen. Der Raum soll für alle erhalten und zugänglich bleiben. Es gibt aber Überlegungen, Kameras zu installieren. Ein Schritt, den die Gemeinde bislang vermeiden wollte. Aus Bad Neustadt, Felix Eck.
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Unfalls ist eine Frau bei Thundorf gestern im Landkreis Bad Kissingen nahezu unverletzt geblieben. Sie hatte zwischen Masbach und Rothausen die Kontrolle über ihr Auto verloren und war damit die Böschung hinuntergestürzt. Das Auto überschlug sich und landete auf dem Dach. Wie es zu dem Unfall kam, wird noch ermittelt. Die 68-Jährige wurde dennoch

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1: Ich bin Gregor Jose Moser. Schon ab 45 Jahren sollen Frauen künftig ein Mammographie-Screening in Anspruch nehmen können. Die bisherige Altersgrenze von 50 Jahren für das Programm zur Früherkennung von Brustkrebs wird damit heruntergesetzt, wie der gemeinsame Bundesausschuss mitgeteilt hat. Die Änderung gilt voraussichtlich ab dem 1. August kommenden Jahres. Wenn Kunden Opfer von Kontobetrug werden, müssen Banken ihnen das verlorene Geld erst einmal sofort erstatten. Das hat der Europäische Gerichtshof entschieden. Das gilt auch dann, wenn die Bank den Kunden grobe Fahrlässigkeit vorwirft, zum Beispiel nach einem Phishing-Betrug.
2: Im Kern sagt das höchste EU-Gericht, die Erstattung der nicht autorisierten Zahlung und die Frage, wer letztendlich den Schaden tragen muss, sind zwei unterschiedliche Dinge. Zunächst müsse die Bank auf jeden Fall den abgebuchten Betrag erstatten. Ausgenommen ist nur der Fall, dass der Kontoinhaber selbst verdächtigt wird, am Betrug mitgewirkt zu haben. Und nach der Erstattung könne man dann regeln, wer schlussendlich verantwortlich ist.
1: An allen deutschen Bahnhöfen gilt von heute an ein Alkoholverbot. Bislang gab es das nur an einigen großen Bahnhöfen. Auf den Bahnsteigen oder auch in den Wartehallen darf kein Alkohol mehr getrunken werden. Bahnhofskneipen oder auch die Züge der Deutschen Bahn betrifft das aber nicht. Wo es schon ein Verbot gibt, seien die Gewalttaten deutlich zurückgegangen, so die Deutsche Bahn. Die Gewerkschaft der Polizei fordert, dass zusätzlich der Verkauf von Alkohol in Zügen und Bahnhöfen abends gestoppt werden sollte. YouTube will künftig darauf hinweisen, wenn Songs mit künstlicher Intelligenz erstellt oder deutlich verändert wurden. Die Kennzeichnung soll zunächst im Musikdienst der Plattform eingeführt und später auch auf die Haupt-App ausgeweitet werden. YouTube will dafür Angaben von Musikpartnern und eigene Erkennungstechnik nutzen.
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3: Ein bislang unbekannter Mann hat gestern Nachmittag einer 31-Jährigen in Gerolzhofen beim Joggen unvermittelt ins Gesicht geschlagen. Die Frau war gegen 15.45 Uhr entlang der Volkach unterwegs. Dort lief sie auf einer Brücke an einer Gruppe von Männern vorbei. Während sie die Männer passierte, schlug einer von ihnen der Frau mit der Faust ins Gesicht. Doch damit nicht genug. Der Mann lief ihr auch noch hinterher und filmte sie mit dem Handy. Die 31-Jährige alarmierte die Polizei, die nun nach dem Täter fahndet. Ab morgen Mittag wird die Straße zwischen Hoppachshof und der Abzweigung nach Madenhausen im Landkreis Schweinfurt voll gesperrt. Grund

0: ist der Beginn des letzten Bauabschnitts der Fahrbahnsanierung zwischen Schweinfurt und Madenhausen. Die Arbeiten und die Sperrung sollen bis Ende November beendet sein. Bis dahin gelten die Umleitungen. Auch der Fahrplan der Buslinien 210 und 213 wird noch einmal leicht angepasst. Das Nachmittagswetter: Sonne und harmlose Wolken bei 14 bis 20 Grad. In der Nacht dann 6 bis 3 Grad, morgen dann wieder ruhiges Herbstwetter mit Nebel und Sonne.
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2: Hallo zu euch in die Autos. Wir haben die A7 Würzburg in Richtung Fulda, zwischen Bad Brückenau-Wildflecken und Bad Brückenau-Volkers aktuell 2 Kilometer Stau und ihr braucht hier gut 10 Minuten länger. Ansonsten im Schweinfurter Berufsverkehr geht's noch einigermaßen, aber schon was los, und zwar auf der Maxbrücke oder beim Paul-Rummert-Ring. Da müsst ihr ein bisschen mehr Zeit einplanen. Ansonsten, wo auch immer ihr seid, eine gute Fahrt.
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4: Und ich wünsche euch einen schönen Mittwochnachmittag mit viel Sonnenschein. Und jetzt Martin Garrix und Ed Sheeran rein in diesen Nachmittag hier bei Radio Gong Schweinfurt.

0: Das motiviert doch hier, oder? Bei Radio Gong Schweinfurt, Robin Schulz und Walter Matt mit Take It Slow. Also natürlich nur als Aufforderung, entspannt den Mittwoch anzugehen, aber zugleich sich zu freuen auf das, was heute noch so kommen könnte.
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2: Den Vize-Freitag könnt ihr heute zum Wellness-Donnerstag küren. Sowohl in der Frankentherme als auch in der Kisalis-Therme in Bad Kissingen könnt ihr heute nämlich ordentlich sparen. Und zwar beim Feierabendtarif. Da gibt's in beiden Thermen nämlich vergünstigten Eintritt für euch. Angestoßen werden kann heute aber auch, und zwar in Hammelburg. Der Weinbau Schum lädt heute nämlich zur Heckenwirtschaft ein. Das Ganze mit fränkischem Wein, leckerer Brotzeit und einer gemütlichen Atmosphäre. Hier geht es schon um 17 Uhr los. Oder ihr gönnt euch am Tag der Kinostarts einen Film auf der großen Leinwand. Heute startet beispielsweise der Actionfilm Street Fighter über ein weltweites Kampfturnier. Oder für alle Kids, die Halloween kaum noch abwarten können, startet auch der Animationsfilm Monster Mia, bei der die Außenseiterin Mia in einer Akademie für echte Monster landet.
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0: Vielen Dank an meine Kollegin Felicia Stichter. Und hier geht's weiter mit Harry Styles und American Girls bei Radio Gong Schweinfurt. Alle Tipps zum Nachlesen wie immer gratis bei uns auf radiogong.com in der Kategorie Was geht Schweinfurt?

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1: Ich bin Christoph Schmidt. Die Wirtschaft in Mainfranken blickt wieder etwas optimistischer in die Zukunft. Nach der aktuellen Konjunkturumfrage der IHK Würzburg-Schweinfurt bewerten viele Unternehmen ihre Geschäftslage und die Aussichten für die nächsten Monate besser als noch im Frühjahr. Positive Impulse kommen vor allem aus der Industrie und dem Dienstleistungssektor. Trotz der besseren Stimmung bleiben viele Betriebe aber zurückhaltend. Als Belastung gelten weiterhin hohe Energie- und Rohstoffpreise, wirtschaftspolitische Unsicherheiten und die schwache Inlandsnachfrage. Bei Investitionen und Neueinstellungen wird deshalb oft noch gezögert. An den Bahnhöfen in der Region greift seit heute ein generelles Verbot, Alkohol zu trinken. Die Bahn hatte sich bundesweit zu diesem Schritt entschlossen, um für mehr Sicherheit und Sauberkeit zu sorgen. Auslöser waren aber auch die wiederholten Attacken auf Angestellte der Bahn. 40 Bahnhöfe bundesweit waren bisher schon alkoholfrei. Nach Angaben der Bahn macht sich das positiv bemerkbar. In der Region gehören Würzburg und Schweinfurt zu den großen

und Stationen. Das Alkoholverbot greift allerdings nur auf Bahngelände. In Würzburg gehört etwa der Bahnhofsvorplatz der Stadt. Hier gilt das Alkoholverbot der Bahn nicht. Bayern baut die Nachmittagsbetreuung für Grundschulkinder aus. In der Region gibt es dafür jetzt mehr als 1 Million Fördergelder des Freistaats. Ein Großteil fließt in den Landkreis Bad Kissingen. Dort entstehen in Nüdlingen mit einem Neubau für 600.000 Euro rund 100 zusätzliche Betreuungsplätze. Weitere 420.000 Euro fließen in die Erweiterung der Kindertageseinrichtung Premich in Marktburkhardt-Roth. Dort sollen 70 neue Plätze geschaffen werden. Sommerach im Kreis Kitzingen bekommt rund 5.000 Euro.

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2: Hallo zu euch in die Autos. Wir haben die A7 Würzburg in Richtung Fulda. Zwischen Bad Kissingen, Obertulba und Bad Brückenau-Volkers aktuell 3 Kilometer Stau und 10 Minuten plus. Und im weiteren Verlauf auf der A7 Würzburg Richtung Fulda, zwischen Bad Brückenau-Wildflecken und dem Fulda-Dreieck haben wir aktuell 4 Kilometer Stau und 1/4 Stunde plus. Ansonsten noch ein bisschen was los, auch in der Schweinfurter Innenstadt, vor allem um den Paul-Rummert-Ring rum. Da müsst ihr ein bisschen mehr Zeit einplanen. Wo auch immer ihr seid, eine gute Fahrt.
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4: Und ich wünsche euch einen schönen Donnerstag hier bei Radio Gong Schweinfurt jetzt mit Mr. Sai und Sometimes I Love You. 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
1: Ich bin Gregor Jose Moser. Patientinnen und Patienten sollen im Notfall künftig zielgenauer und besser versorgt werden. Dazu hat der Bundestag eine Reform der Notfallversorgung beschlossen. Künftig soll in einer fachlichen Ersteinschätzung telefonisch oder vor Ort festgelegt werden, welche Hilfe jemand braucht. Die Telefonnummer 112 und die ärztliche Bereitschaftsnummer 116, 117 sollen dafür enger verknüpft werden. Bundeskanzler Merz hat zum Auftakt des EU-Gipfels für eine weitere Aufstockung der Mittel für die Ukraine geworben. Es müsse alles getan werden, um der Ukraine über den kommenden Winter und auch im nächsten Jahr zu helfen, sagte Merz in Brüssel. Mehr von Diana Kramer.
2: Der Kanzler geht davon aus, dass die Mittel für Kiew noch einmal aufgestockt werden müssen. Der Ukraine fehlen nach eigenen Angaben im nächsten Jahr knapp 70 Milliarden Euro im Haushalt und für die Verteidigung gegen Russland. Dass dafür aber in der EU eingefrorenes russisches Vermögen verwendet wird, schließt Merz aus. Zumindest in der Form, dass diese Gelder in die USA überführt werden, quasi als Druckmittel in den Bemühungen um Friedensverhandlungen.
1: Nach dem Rücktritt von Bärbel Baas als Co-Parteichefin und Bundesarbeitsministerin will die SPD ja ihre Parteispitze neu wählen. Jetzt gibt es dafür einen Termin. Wie die ARD berichtet, soll am 16. und 17. Januar ein Sonderparteitag in Bremen stattfinden. Bis dahin ist Finanzminister und Vizekanzler Klingbeil alleiniger SPD-Vorsitzender. Ob er nochmal antreten wird, ist noch offen. Papst Leo erholt sich weiter planmäßig von seiner Lungenoperation, das haben seine Ärzte in Rom mitgeteilt. Vorgestern war dem 71-Jährigen ein bösartiger Tumor aus der rechten Lunge entfernt worden. Bis nächste Woche soll der Papst noch in der Klinik bleiben. Offen ist, ob er wie geplant Anfang November nach Lateinamerika reisen kann.
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3: Der Versuch zu klauen war dann doch eher ungewöhnlich. Ein 25-jähriger Mann ist gestern Abend in einem Supermarkt in Ochsenfurt erwischt worden. Er hatte Waren im Wert von rund 100 Euro im Hosenbein verstaut. Doch damit nicht genug. Bilder der Überwachungskamera zeigten, dass er schon am Vortag im gleichen Supermarkt unterwegs war. Daraufhin wurde seine Wohnung durchsucht. Dort fanden sich neben 37 Kilogramm Süßwaren auch Parfum, Lebensmittel und zahlreiche Kosmetikartikel. Auf schnelles Geld hatte es ein Unbekannter in Kitzingen abgesehen. In der Nacht zum Mittwoch verschaffte er sich Zugang zu einer Gaststätte in der Flugplatzstraße. Dort knackte der Täter einen Spielautomaten und erbeutete einen mittleren vierstelligen Betrag. Mit dem Bargeld floh er anschließend. Neben der Beute entstand auch durch das gewaltsame Einsteigen Schaden am Gebäude.
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4: Hallo zu euch in die Autos. Achtung auf der A7 Fulda in Richtung Würzburg. Zwischen Bad Brückenau, Wildflecken und Bad Kissingen, Obertulba in beiden Richtungen Gefahr durch Personen auf der Fahrbahn. Hier bitte besonders vorsichtig fahren. Dann haben wir nochmal die A7 Würzburg in Richtung Fulda. Zwischen Bad Kissingen, Obertulba und Bad Brückenau, Volkers aktuell 3 Kilometer Stau und gute 10 Minuten plus. Ansonsten, wenn ihr im Schweinfurter Stadtverkehr unterwegs seid, da geht der Berufsverkehr so langsam jetzt los. Vor allem rund um die Maxbrücke und den Paul-Rummert-Ring. Wo auch immer ihr seid, eine gute Fahrt.
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0: und May Stevens mit Same Old Sky hier bei Radio Gong Schweinfurt. Schön, dass ihr mit dabei seid hier beim Blick in den Feierabend und der ein oder andere träumt vielleicht vom Wochenende, denn da sind im Jackpot wieder 120 Millionen Euro im Euro-Jackpot und er kann es wissen. Philipp Riedel, er ist Lotto-Bezirksstellenleiter. Philipp, erklär uns doch mal, was macht denn dieses Phänomen Jackpot aus? Merkt ihr das, dass da mehr Leute auch Lotto spielen?
1: Umso höher der Jackpot und 120 Millionen ist ja die Maximalgrenze beim Euro-Jackpot, merken wir doch einen deutlich höheren Zulauf. Das sind so ungefähr 300-400% über dem Normallevel. Das heißt, so ab 50 Millionen fängt es an deutlich zu steigen, weil die Leute sagen, Mensch, jetzt lohnt es sich ja richtig, für den gleichen Betrag einen höheren Gewinn erzielen zu können.
0: Ja, und natürlich der eine oder andere träumt von den 120 Millionen. Wie ist das eigentlich? Wie viel davon wird so ausgeschüttet und was passiert so mit dem Rest?
1: Wir haben letztendlich eine Quote von 50%, die wieder ausgeschüttet werden. Das heißt, die Hälfte der Einnahmen gehen auf jeden Fall wieder raus in Form von Gewinnen. Der andere Teil geht in den Staatshaushalt.
0: Ja, und dann können Sachen gefördert werden. Das wussten vielleicht auch viele nicht. Also tatsächlich zum Beispiel zuletzt in Kohlezheim, hat uns Philipp erklärt.
1: Vorgestern war ich erst in Kohlezheim. Da hatte jemand das alte Pfarrhaus gekauft und renoviert das. Das ist aus, ich glaube, 1700 irgendwas das Haus. In dem Fall haben wir 30.000 Euro dann vergeben, was die einsetzen, um den Dachstuhl zu sichern von diesem alten Haus, dass es wieder hergestellt werden kann.
0: Ja, oder aber auch in Bad Königshofen.
1: Wir hatten in Bad Königshofen das alte Rathaus. Da wird aktuell das Dach gemacht. Plus der Erker mit dem Glockenspiel. Und da gab es dann über die Stiftung Deutscher Denkmalschutz dann Geld für das Glockenspiel.
0: Ja, also da sieht man was. Auch wenn man die Millionen vielleicht nicht gewinnt, wandert vielleicht der ein oder andere Euro dann doch noch über Lotto zurück in die Region. Danke an Philipp Riedel, der uns das Ganze nochmal erklärt hat und wir wünschen euch, egal wie viel Glück ihr braucht oder nicht, heute zumindest schon mal einen schönen und entspannten Donnerstagnachmittag. Es wird ja erst morgen spannend. 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
1: Ich bin Christoph Schmidt. Auf den Autobahnen in der Region könnte es an diesem Wochenende noch einmal richtig voll werden. Der ADAC spricht von Reiseverkehr fast auf Sommerferienniveau. Auslöser: die Herbstferien in insgesamt 14 Bundesländern. Teilweise starten die Ferien, teilweise gehen sie zu Ende. 5 Bundesländer beginnen die zweite Ferienwoche. Daher sind A3 und A7 sowohl in Richtung Süden als auch in Richtung Norden von erheblichem Reiseverkehr betroffen. An Schweinfurts Rathaus ist die Trauerbeflaggung gehisst worden. Die Stadt zeigt damit Solidarität mit ihrer ukrainischen Partnerstadt Lutsk. Die Stadt wurde in der Nacht zum 14. Oktober massiv von Russland angegriffen. Mindestens 6 Menschen wurden dabei getötet, 13 weitere teils lebensgefährlich verletzt. Unter anderem wurde ein 9-stöckiges Mehrfamilienhaus getroffen, außerdem ein Großhandelsgeschäft. Russland hatte in der Nacht zum 14. Oktober eine massive Angriffswelle auf die gesamte Ukraine gestartet. Kinder und Jugendliche im Landkreis Schweinfurt sollen künftig noch stärker mitreden können. Bei einem Treffen im Landratsamt haben sich mehr als 50 Jugendbeauftragte sowie Bürgermeisterinnen und Bürgermeister aus 29 Gemeinden über Beteiligungsmöglichkeiten für junge Menschen informiert. Thema waren außerdem die Aufgaben der Jugendbeauftragten und bessere Angebote vor Ort. Der Landkreis unterstützt die Kommunen dabei mit Beratung, Förderprogrammen und Beteiligungsprojekten. Ziel sind mehr Freizeitangebote, Treffpunkte und Mitspracherechte für Kinder und Jugendliche. Patientinnen und Patienten sollen im Notfall künftig zielgenauer und besser versorgt werden. Dazu hat der Bundestag eine Reform der Notfallversorgung beschlossen. Künftig soll in einer fachlichen Ersteinschätzung telefonisch oder vor Ort festgelegt werden, welche Hilfe jemand braucht. Dazu sollen auch die Telefonnummern 112

0: und 116117 enger verknüpft werden. Das Nachmittagswetter. Ein freundlicher Nachmittag geht zu Ende bis zu 18 Grad. In der Nacht kühlt es dann auf Temperaturen zwischen 6 und 3 Grad ab. Morgen zunächst Frühnebel, dann wieder freundliches Herbstwetter.
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0: Und ansonsten, falls ihr im Schweinfurter Stadtgebiet unterwegs seid, bisschen mehr Zeit einplanen, zum Beispiel an der Maxbrücke oder auch dem Paul-Rummert-Ring. Da haben wir ein bisschen erhöhtes Verkehrsaufkommen, genauso auch in der Friedrich-Ebert-Straße. Wo auch immer ihr seid, eine gute Fahrt.
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3: Von Dracula, dem Jenny Remix, hier bei Radio Gong Schweinfurt, der euch hoffentlich dann den Feierabend schon beschert. Wir auf jeden Fall wünschen es euch natürlich das Wetter heute richtig schön. Auch morgen soll nochmal ein schöner Tag werden. Also genießt die Sonnenstrahlen hier bei uns in der Region und habt einfach eine gute Zeit mit dem Heimvorteil hier bei Radio Gong Schweinfurt.

Das sind Topic und Becky G hier auf Radio Gong Schweinfurt mit Sorry Puppy für alle, die auch sagen, ich brauche jetzt mal ein bisschen eine Pause für mich. Passiert ja ab und zu. Wenn man zusammenlebt mit jungen Teenagern oder auch Kindern, dann braucht jeder vielleicht mal den Raum so ein bisschen für sich. Das Gute ist ja, ihr könnt ja auch in jedem Raum eures Hauses ganz entspannt Radio Gong hören. Wir wollen natürlich euch entspannt begleiten rein in den Feierabend, den wir hoffentlich auch, wie ihr, gut gestalten könnt. Heute nochmal ein richtig schöner Tag, kein Regen. Also rausgehen wäre vielleicht auch eine Option, aber auch das ist manchmal schwer, den ein oder anderen Teenager oder das ein oder andere Kind zu überzeugen. Wobei, wie gesagt, heute und auch der Blick auf morgen schon mal, das sind Tage, wo ihr vielleicht auch ein bisschen früher schon ins Wochenende starten könnt. Der Freitag wird hier im Gebiet Schweinfurt und auch mein total schöner Tag werden, viel Sonnenschein, sobald sich der Nebel eben auch verzogen hat. Und das könnt ihr natürlich gerne nutzen, eine gute Zeit haben. Ein paar Veranstaltungstipps, was so geht, werden wir euch auch morgen präsentieren und gibt es natürlich auch jederzeit kostenfrei bei uns zum Nachlesen auf radiogong.com Schweinfurt in der Kategorie Was geht? Und da könnt ihr auch jetzt schon reinklicken, auch in den Veranstaltungskalender, um eventuell den sonnigen Freitag oder eben auch das Wochenende so ein bisschen vorzuplanen. Egal, was ihr gerade macht, wir wünschen euch dabei auf jeden Fall eine gute Zeit und hier ist für euch Taylor Swift und The Fate of Ophelia.

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1: Ich bin Gregor Jose Moser. Der Personalausweis soll ab Januar auch auf dem Smartphone verfügbar sein. Der Bundestag hat die Einführung der sogenannten digitalen Brieftasche beschlossen, in der eben etwa der Perso abgespeichert werden kann. Mit der DU-App soll man sich im Netz einfacher ausweisen können. Perspektivisch soll auch in der analogen Welt der Ausweis auf dem Handy ausreichen. Schritt für Schritt sollen andere Identitätsnachweise wie der Führerschein dazukommen. An allen rund 5.700 Stationen der Deutschen Bahn inklusive der Bahnsteige gilt seit heute ein Alkoholverbot. Die Deutsche Bahn hat eine erste positive Bilanz gezogen. Ursula Winkler berichtet aus Berlin.
2: Mit dem Feierabendbierchen auf den Zug warten am Bahnsteig ist Geschichte. Nur in den Bahnhofsgaststätten bleibt das Trinken von Bier, Wein und Co. erlaubt. Oder dann später im Zug während der Fahrt. So sollen die Bahnhöfe nicht nur sicherer, sondern auch sauberer werden. Sicherheitskräfte sollen künftig auf die Menschen zugehen, die sich nicht an das Konsumverbot halten, mit Augenmaß, wie es heißt. Nicht-Einsichtigen droht ein Hausverbot. Bisher klappt die Maßnahme gut. Es wurden laut Bahn keine besonderen Vorfälle bekannt.
1: Schon ab 45 Jahren sollen Frauen künftig ein Mammographie-Screening in Anspruch nehmen können. Die bisherige Altersgrenze von 50 Jahren für das Programm zur Früherkennung von Brustkrebs wird damit heruntergesetzt, wie der gemeinsame Bundesausschuss mitgeteilt hat. Die Änderung gilt voraussichtlich ab dem 1. August kommenden Jahres. In der Fußball-Europa League müssen heute aus deutscher Sicht Hoffenheim und Leverkusen ran. Bayer ist in Polen bei Lech Posen zu Gast. Anstoß ist um 18.45 Uhr. Ab 21 Uhr spielt dann Hoffenheim. Es geht gegen Beşiktaş Istanbul aus der Türkei.
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3: Ein bislang unbekannter Mann hat gestern Nachmittag einer 31-Jährigen in Gerolzhofen beim Joggen unvermittelt ins Gesicht geschlagen. Die Frau war gegen 15.45 Uhr entlang der Volkach unterwegs. Dort lief sie auf einer Brücke an einer Gruppe von Männern vorbei. Während sie die Männer passierte, schlug einer von ihnen der Frau mit der Faust ins Gesicht. Doch damit nicht genug. Der Mann lief ihr auch noch hinterher und filmte sie mit dem Handy. Die 31-Jährige alarmierte die Polizei, die nun nach dem Täter fahndet. Ab morgen Mittag wird die Straße zwischen Hoppachshof und der Abzweigung nach Madenhausen im Landkreis Schweinfurt voll gesperrt. Grund ist der Beginn des letzten Bauabschnitts der Fahrbahnsanierung zwischen Schweinfurt und Madenhausen. Die Arbeiten und die Sperrung sollen bis Ende November beendet sein. Bis dahin gelten die Umleitungen. Auch der Fahrplan der Buslinien 210 und 213 wird noch einmal leicht angepasst. Das Nachmittagswetter, Sonne und harmlose Wolken bei 14 bis 20 Grad. In der Nacht dann 6 bis 3 Grad. Morgen dann wieder ruhiges Herbstwetter mit Nebel und Sonne.
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4: Hallo zu euch in die Autos. Wir haben die A7 Würzburg in Richtung Fulda. Zwischen Bad Kissingen, Obertulba und Bad Brückenau-Volkers aktuell 4 Kilometer Stau und ihr braucht hier gut 10 Minuten länger. Ansonsten ein bisschen mehr Zeit einplanen, auch im Schweinfurter Stadtverkehr, zum Beispiel in der Friedrich-Ebert-Straße oder rund um die Maxbrücke bzw. den Paul-Rummert-Ring. Wo auch immer ihr seid, eine gute Fahrt euch.
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5: Einen schönen Donnerstag, Feierabend euch.

0: Mit Miley Cyrus und Radio Gong Schweinfurt rein in den Donnerstag. Feierabend hoffentlich. Und wie schaut's aus? Knurrt bei euch auch so ein bisschen der Magen? Der ein oder andere wird vielleicht tatsächlich Richtung, ja, Fast Food mal gucken. Das sogenannte goldene M kennt ja der ein oder andere auch. Also McDonald's gibt's ja auch für den ein oder anderen bei uns in der Robert-Bosch-Straße oder Niederwerner-Straße. Vielleicht mal als Joker abends oder tatsächlich irgendwie spät am Wochenende nochmal ein guter Spot, um aufzutanken und eben auch einen McRib zu essen. Aber da müssen wir sagen, das könnt ihr nur noch 12 Tage machen. Der ein oder andere hat es gar nicht mitbekommen. Am 27. Oktober soll es offiziell dann zu Ende sein mit dem McRib bei McDonald's in Deutschland und auch bei uns natürlich in der Region nach 37 Jahren. Und das ist dann so, bei allen Filialen in Schweinfurt und Main-Rhön nicht mehr zu bestellen. Kam ja früher eigentlich als Notlösung auf die Welt, also Anfang der 80er. Da war Hühnchenfleisch in Amerika knapp und deswegen konnte man nicht so viel Chicken McNuggets verkaufen. Dann hat man eben ein Schwein genommen, ganz ein bisschen gehackt, in Form gepresst, ihr wisst ja, wie das geht. Barbecue-Soße drüber und schon Gurken, Zwiebeln dazu und schon war der McRib geboren im Brötchen. Aber wegen der vielen Soße gab es früher sogar Erfrischungstücher mit dazu. Das ist mittlerweile jetzt nicht mehr der Standard, aber trotzdem essen gerne noch viele den McRib und viele hat diese Nachricht hart getroffen. Deswegen haben wir heute mal nachgefragt. Ganz ernst, bei den McDonald's-Filialen in der Robert-Bosch-Straße und in der Niederwerner-Straße. Wie hart findet ihr dieses Aus des McRib?
1: Also ich finde es furchtbar, dass der McRib abgesetzt werden soll, weil das ist der beste Burger, den McDonald's eigentlich auf seiner Karte hat.
2: Also der ist schon sehr lecker eigentlich. Schon ein bisschen scheiße, dass er abgesetzt wird.
3: Ich finde das sehr schlimm. Das ist keine gute Entscheidung. Das sollte sich auf jeden Fall ändern.
2: Ich finde es schade, dass McRib abgesetzt wird, weil er schmeckt halt schon lecker. Ich habe vorhin auch einen gegessen. Also ich finde

0: sehr schade.
1: Dass der McRib abgesetzt wird, ist absolut in Ordnung. Esse ich eh nicht. Kein Bedarf an diesem Burger.
2: Ja, danke für eure ehrliche Meinung hier bei Radio Gong Schweinfurt. Wer noch will, 12 Tage gibt's ihn noch, den McRib. Und dann heißt es quasi Rip in Peace, in Anführungsstrichen, nach 37 Jahren. Das Aus, auch in Schweinfurt, in Main-Rhön, beim Meckes gibt's dann keinen McRib mehr.

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1: Ich bin Christoph Schmidt. Die Wirtschaft in Mainfranken blickt wieder etwas optimistischer in die Zukunft. Nach der aktuellen Konjunkturumfrage der IHK Würzburg-Schweinfurt bewerten viele Unternehmen ihre Geschäftslage und die Aussichten für die nächsten Monate besser als noch im Frühjahr. Positive Impulse kommen vor allem aus der Industrie und dem Dienstleistungssektor. Trotz der besseren Stimmung bleiben viele Betriebe aber zurückhaltend. Als Belastung gelten weiterhin hohe Energie- und Rohstoffpreise, wirtschaftspolitische Unsicherheiten und die schwache Inlandsnachfrage. Bei Investitionen und Neueinstellungen wird deshalb oft noch gezögert. An den Bahnhöfen in der Region greift seit heute ein generelles Verbot, Alkohol zu trinken. Die Bahn hatte sich bundesweit zu diesem Schritt entschlossen, um für mehr Sicherheit und Sauberkeit zu sorgen. Auslöser waren aber auch die wiederholten Attacken auf Angestellte der Bahn. 40 Bahnhöfe bundesweit waren bisher schon alkoholfrei. Nach Angaben der Bahn macht sich das positiv bemerkbar. In der Region gehören Würzburg und Schweinfurt zu den großen Stationen. Das Alkoholverbot greift allerdings nur auf Bahngelände. In Würzburg gehört etwa der Bahnhofsvorplatz der Stadt. Hier gilt das Alkoholverbot der Bahn nicht. Bayern baut die Nachmittagsbetreuung für Grundschulkinder aus. In der Region gibt es dafür jetzt mehr als 1 Million Fördergelder des Freistaats. Ein Großteil fließt in den Landkreis Bad Kissingen. Dort entstehen in Nüdlingen mit einem Neubau für 600.000 Euro rund 100 zusätzliche Betreuungsplätze. Weitere 420.000 Euro fließen in die Erweiterung der Kindertageseinrichtung Premich in Marktburkhardt-Roth. Dort sollen 70 neue Plätze geschaffen werden. Sommerach im Kreis Kitzingen bekommt rund 5.000 Euro für eine bessere Ausstattung der vorhandenen Plätze. Der Personalausweis soll ab Januar auch auf dem Smartphone verfügbar sein. Der Bundestag hat die Einführung der sogenannten digitalen Brieftasche beschlossen, in der eben etwa der Perso abgespeichert werden kann. Mit der DU-App soll man sich im Netz einfacher ausweisen können. Perspektivisch soll auch in der analogen Welt der Ausweis auf dem Handy ausreichen. Das Nachmittagswetter, ein freundlicher Nachmittag, die Temperaturen bis 20 Grad. In der Nacht dann 6 bis 3 Grad, morgen zunächst vielerorts Nebel, später dann wieder ruhiges und sonniges Herbstwetter.

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1: Hallo zu euch in die Autos. Wir haben die A7 Würzburg in Richtung Fulda. Zwischen Bad Kissingen, Obertulba und Bad Brückenau-Volkers aktuell 4 Kilometer Stau und ihr braucht hier 10 Minuten länger. Dann haben wir noch ein bisschen Verkehr in Schweinfurt wegen

0: Auffahrt zur A7. Wo auch immer ihr seid, eine gute Fahrt.
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4: Und ich wünsche euch einen schönen Donnerstag Feierabend hier bei Radio Schweinfurt.

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1: Danke, Tobi, für die Beats an diesem Donnerstag Feierabend und ich wünsche euch gleich viel Spaß mit meiner Kollegin Felicia Stichter, denn sie schenkt mir den Feierabend und bringt euch die Hits des Tages hier bei Radio Gong. Bis dahin sage ich, habe die Ehre und hebe die Haare. Bis bald.
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1: Ich bin Gregor Jose Moser. Eine App als digitale Brieftasche, in der zum Beispiel der Personalausweis abgespeichert werden kann. Darüber sollen sich Bürger ab kommendem Januar im Internet ausweisen können, wie der Bundestag beschlossen hat. Mehr von Tine Klimach.
2: Der digitale Ausweis soll es möglich machen, online ein neues Bankkonto zu eröffnen, ein Handy

0: Mietvertrag zu schließen oder ein Auto anzumieten. Deutschland setzt damit eine EU-Verordnung um. Außerdem sollen ältere Menschen künftig keinen neuen Personalausweis mehr beantragen müssen. Wer bei der Beantragung seines letzten Personalausweises 70 Jahre oder älter war, soll ihn unbegrenzt weiter nutzen dürfen. Und Reisepassinhaber müssen bei einem Umzug nicht mehr zum Amt, um den Wohnort umtragen zu lassen.
1: Kohle, Erdöl, Erdgas. Der Ausstieg aus fossilen Energien bringt weltweit betrachtet finanziell mehr Vorteile als Nachteile. Zu dem Ergebnis kommt das Potsdam-Institut für Klimafolgenforschung. Vor allem Länder auf dem afrikanischen Kontinent könnten von ihrem enormen Solarenergiepotenzial profitieren, heißt es. Die zentrale Botschaft der Forscher: Klimapolitik trage zum Erhalt des Wohlstands bei. Die Europäische Arzneimittelbehörde hat empfohlen, in der EU ein neues Gegenmittel gegen Bauchspeicheldrüsenkrebs zuzulassen. Das Mittel Daraxonrasib soll Erwachsenen helfen, deren metastasierter Tumor sich nach einer vorherigen Behandlung verschlechtert hat. Eine Studie mit 500 Patienten zeigt, Betroffene, die das Mittel genommen haben, haben im Schnitt 12,4 statt 6,7 Monate überlebt, also doppelt so lange wie mit Chemotherapie. Die Erschießung eines zum Tode verurteilten Attentäters im US-Bundesstaat Texas soll nun doch nicht online übertragen werden. Präsident Trump hat das damit begründet, dass viele Menschen lieber nicht zusehen wollen würden, wie der Mann sterbe. Verteidigungsminister Hegseth hatte vergangene Woche eine Übertragung angekündigt und das mit einer abschreckenden Wirkung erklärt.
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3: Der Versuch zu klauen war dann doch eher ungewöhnlich. Ein 25-jähriger Mann ist gestern Abend in einem Supermarkt in Ochsenfurt erwischt worden. Er hatte Waren im Wert von rund 100 Euro im Hosenbein verstaut. Doch damit nicht genug. Bilder der Überwachungskamera zeigten, dass er schon am Vortag im gleichen Supermarkt unterwegs war. Daraufhin wurde seine Wohnung durchsucht. Dort fanden sich neben 37 Kilogramm Süßwaren auch Parfum, Lebensmittel und zahlreiche Kosmetikartikel. Trotz gefährlichem Unfall fast unverletzt. Gestern Morgen hat sich ein Auto bei Thundorf im Kreis Bad Kissingen überschlagen und ist einen Abhang hinuntergerutscht. Die 68-jährige Fahrerin hatte offenbar die Kontrolle über ihr Auto verloren. Das Fahrzeug überschlug sich und blieb am Ende auf dem Dach liegen. Die 68-Jährige wurde nur leicht verletzt. Das Auto selbst war nach dem Unfall sogar noch fahrtüchtig.
4: Dankeschön, Christoph Schmidt, für diese News. 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
4: So um die 16 Grad aktuell noch bei uns in der Region. Heute Nacht geht es dann runter auf 6 bis 3 Grad. Dazu ist es meistens klar oder leicht bewölkt, teilweise aber auch Nebel mit dabei. Morgen dauert es dann ein bisschen länger, bis der Nebel sich auflöst. Dann scheint dann aber auch wieder die Sonne und die Temperatur so bei 14 Grad, wenn es neblig ist, und 19 Grad im Sonnenschein.
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4: Hallo zu euch in die Autos. Wir haben die A7 Würzburg in Richtung Fulda. Zwischen Bad Kissingen, Obertulba und Bad Brückenau-Volkast aktuell 4 Kilometer Stau und 10 Minuten plus. Dann in der Gegenrichtung A7 Fulda Richtung Würzburg. Zwischen dem Fulda Dreieck und der Anschlussstelle Bad Brückenau-Wildflecken 3 Kilometer Stau und ebenfalls 10 Minuten plus. Und die B19 Würzburg in Richtung Bad Mergentheim. Zwischen Heidingsfeld und Euerhausen haben wir auch 10 Minuten plus. Und es wird noch geblitzt, und zwar, wenn ihr Mainfranken, ich glaube, das ist der Mainfrankenpark, der hier gemeint ist, Richtung Dettelbach unterwegs seid in der 70er-Zone. Dann die B27 Tüngersheim, wenn ihr von Karlstadt kommt. Die B8 bei Main-Bernheim in der 60er-Zone. Die A7 Ulm Richtung Würzburg bei der Abfahrt Kitzingen. Und in Teilheim, wenn ihr Richtung Biebelried fahrt, am Ortsausgang. Wo auch immer ihr seid, eine gute Fahrt.
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4: Und mit euren meistgelikten, meistgesuchten und meistgeklickten Hits des Tages. Und das ist Somber jetzt für euch mit My Body Isn't Ready.

0: Das ist ein cooler neuer Song von Mark Forster, deswegen heißt er auch cool hier bei Radio Gong. Top 10 der meistgelikten Tracks. Und was ihr Cooles heute noch unternehmen könnt, das erfahrt ihr jetzt.
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0: Den Vize-Freitag könnt ihr heute zum Wellness-Donnerstag küren. Sowohl in der Frankentherme als auch in der Kisalis-Therme in Bad Kissingen könnt ihr heute nämlich ordentlich sparen. Und zwar beim Feierabendtarif. Da gibt's in beiden Thermen nämlich vergünstigten Eintritt für euch. Angestoßen werden kann heute aber auch, und zwar in Hammelburg. Der Weinbau Schum lädt heute nämlich zur Heckenwirtschaft ein. Das Ganze mit fränkischem Wein, leckerer Brotzeit und einer gemütlichen Atmosphäre. Hier geht es schon um 17 Uhr los. Oder ihr gönnt euch am Tag der Kinostarts einen Film auf der großen Leinwand. Heute startet beispielsweise der Actionfilm Street Fighter über ein weltweites Kampfturnier. Oder für alle Kids, die Halloween kaum noch abwarten können, startet auch der Animationsfilm Monster Mia, bei der die Außenseiterin Mia in einer Akademie für echte Monster landet.
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0: Und wir träumen uns jetzt zurück, gedanklich noch ein bisschen zum Sommer. Deswegen gibt's James Blunt jetzt für euch mit Taste Like Summer hier bei Radio Gong.

Das sind Yellowbox mit Spot by the Door, unsere Gong-Locals von The Voice of Germany aus dem Team Nico Santos. Und deswegen haben wir sie gestern auch zu uns auf die Bühne geholt, nämlich bei unserem Gong-Vereinsheim-Konzert waren sie quasi als Vorband von Nico mit dabei. Und so hat sich das angehört. Sie haben übrigens richtig gutes Feedback von euch bekommen. Ganz viele haben gesagt, sie waren total begeistert von der Art, wie die beiden Musik machen. Und das sieht man auch hier bei uns im Radio. Sie sind innerhalb kürzester Zeit schon unter die Top 35 der meistgelikten Songs gegangen.

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1: Ich bin Christoph Schmidt. Rund 500.000 Euro Schaden hatte der Großbrand auf Schloss Eirichshof im Kreis Haßberge Ende Januar ausgelöst. Dabei waren unter anderem 15.000 gelagerte Reifen verbrannt. Seit heute steht ein 26 Jahre alter Mann vor Gericht. Er soll dieses und weitere Feuer gelegt haben. Dabei geht es um die Frage, ob er wegen einer psychischen Erkrankung schuldunfähig war, gleichzeitig aber auch gefährlich für die Öffentlichkeit ist, weil er auf freiem Fuß neue Brände legen könnte. Deswegen wird auch nicht über eine Gefängnisstrafe verhandelt, sondern über die dauerhafte Unterbringung in der Psychiatrie. Der 26 Jahre alte Angeklagte selbst hatte immer wieder von Stimmen berichtet, die ihn zu seinen Taten angestiftet hätten. Die Zukunft weiterer Teegutmärkte ist geklärt. Das Bundeskartellamt erlaubt Rewe die Übernahme von bundesweit 38 ehemaligen Teegutfilialen im Bundesgebiet. Auf der Liste finden sich auch 8 Märkte aus der Region. In der Region Main-Rhön werden die Standorte Bad Brückenau, Bad Kissingen-Garitz und die Schweinfurter Filiale in der Gretel-Baumbach-Straße künftig zu Rewe-Märkten. Die Wipfelder Fähre ist für 2 Monate in der Werft. Seit heute ist die Mainquerung für die turnusmäßige Generalüberholung außer Betrieb genommen. Geplant sind Arbeiten am Antrieb, am Motor sowie am Schiffskörper. Als Ausweichmöglichkeiten stehen die Fähren in Obereisenheim und Fahr am Main zur Verfügung. Die schwarz-rote Koalition hat ihren Streit über eine Steuer auf zuckergesüßte Getränke beigelegt. Ab Mitte nächsten Jahres soll laut einem Kabinettsbeschluss je nach Zuckergehalt eine zusätzliche Steuer von 26 oder 32 Cent fällig werden.

0: Dankeschön, Christoph Schmidt, für diese News. 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
0: Heute Nacht sinken die Temperaturen wieder auf 6 bis 3 Grad. Dazu bleibt's aber klar oder leicht bewölkt. In den Niederungen könnte auch Nebel dabei sein. Morgen dauert es auch ein bisschen länger, bis

0: Der Nebel sich auflöst, da haben wir so um die 14 Grad im Nebel und da, wo die Sonne rauskommt, dann sogar bis zu 19 Grad.
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0: Hallo zu euch in die Autos. Wir haben die A7 Würzburg in Richtung Fulda, zwischen Bad Kissingen, Obertulba und Bad Brückenau voll.

0: Bernheim, wenn ihr von Karlstadt kommt. Die B8, mein Bernheim in der 60er-Zone. Die A7 Ulm in Richtung Würzburg bei der Abfahrt Kitzingen. Und in Teilheim, wenn ihr Richtung Biebelried unterwegs seid am Ortsausgang. Wo auch immer ihr seid, eine gute Fahrt euch.
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passend zum Social Media Trend Top 15 der meistgesuchten Tracks, Adela mit Ain't in LA, weil wir halt alle nicht in LA jetzt gerade zu diesem Zeitpunkt sein können. Außer ihr hört uns zufälligerweise gerade aus L.A., aber ich glaube, die Wahrscheinlichkeit ist relativ gering. Dafür halten wir alle hier in der Region Mainfranken und Main-Rhön gerade die Stellung.

0: Das ist der singende Hauptpreis Nico Santos mit Classic. Gestern hat er gespielt bei unserer Gong-Vereinsheim-Party und zwar in Eipelstadt. Und was ich total schön finde, wie einfach die ganzen großen Leute alle Kinder nach vorne gelassen haben und alle Kinder dann wirklich vorne saßen und man einfach gesehen hat, wow, für ganz viele war das das erste Konzert und einfach eine total magische Erfahrung. Nico, wie hat es dir denn gefallen?
1: Es war sehr, sehr schön. Es war super, super schön, alle so zusammen feiern zu sehen. Da waren, ich glaube, wahrscheinlich 4 Generationen, die ich heute hier gesehen habe. Es waren alle mit dabei. Ich glaube, genau darum geht's, dass man Leute zusammenbringt, egal von wo. Und ich meine, das wurde ja alles ins Leben gerufen für einen guten Zweck.
0: Wenn ihr es jetzt gestern leider verpasst habt oder wenn ihr vielleicht jetzt noch so ein bisschen an in Erinnerungen an den gestrigen Abend schwelgt, heute Abend ist Nico noch zum Interview bei meinem Kollegen Andy Pool in der Late Night Show ab 8.

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1: Ich bin Gregor Jose Moser. Der Personalausweis soll ab Januar auch auf dem Smartphone verfügbar sein. Der Bundestag hat die Einführung der sogenannten digitalen Brieftasche beschlossen, in der eben etwa der Perso abgespeichert werden kann. Mit der DU-App soll man sich im Netz einfacher ausweisen können. Perspektivisch soll auch in der analogen Welt der Ausweis auf dem Handy ausreichen.

0: erreichen. Schritt für Schritt sollen andere Identitätsnachweise wie der Führerschein dazukommen. Wenn Kunden Opfer von Kontobetrug werden, müssen Banken ihnen das verlorene Geld erst einmal sofort erstatten. Das hat der Europäische Gerichtshof entschieden. Das gilt auch dann, wenn die Bank den Kunden grobe Fahrlässigkeit vorwirft, zum Beispiel nach einem Phishing-Betrug.
1: Im Kern sagt das höchste EU-Gericht, die Erstattung der nicht autorisierten Zahlung und die Frage, wer letztendlich den Schaden tragen muss, sind zwei unterschiedliche Dinge. Zunächst müsse die Bank auf jeden Fall den abgebuchten Betrag erstatten. Ausgenommen ist nur der Fall, dass der Kontoinhaber selbst verdächtigt wird, am Betrug mitgewirkt zu haben. Und nach der Erstattung könne man dann regeln, wer schlussendlich verantwortlich ist.
0: Im Streit um ein Instagram-Video von Bundeswirtschaftsministerin Reiche hat die Linke am Bundesverfassungsgericht einen Erfolg erzielt. Die Ministerin und CDU-Politikerin muss das Video zunächst entfernen, entschied das höchste deutsche Gericht und gab damit einem Eilantrag der Linken statt. In dem Video hatte Reiche vor einer Enteignungspolitik der Linken gewarnt. Auf dem offiziellen Account des Wirtschaftsministeriums trotz des Neutralitätsgebots. Patientinnen und Patienten sollen im Notfall künftig zielgenauer und besser versorgt werden. Dazu hat der Bundestag eine Reform der Notfallversorgung beschlossen. Künftig soll in einer fachlichen Ersteinschätzung telefonisch oder vor Ort festgelegt werden, welche Hilfe jemand braucht. Die Telefonnummer 112 und die ärztliche Bereitschaftsnummer 116 117 sollen dafür enger verknüpft werden.
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3: Ein bislang unbekannter Mann hat gestern Nachmittag einer 31-Jährigen in Gerolzhofen beim Joggen unvermittelt ins Gesicht geschlagen. Die Frau war gegen 15.45 Uhr entlang der Volkach unterwegs. Dort lief sie auf einer Brücke an einer Gruppe von Männern vorbei. Während sie die Männer passierte, schlug einer von ihnen der Frau mit der Faust ins Gesicht. Doch damit nicht genug. Der Mann lief ihr auch noch hinterher und filmte sie mit dem Handy. Die 31-Jährige alarmierte die Polizei, die nun nach dem Täter fahndet. Ab morgen Mittag wird die Straße zwischen Hoppachshof und der Abzweigung nach Madenhausen im Landkreis Schweinfurt voll gesperrt. Grund ist der Beginn des letzten Bauabschnitts der Fahrbahnsanierung zwischen Schweinfurt und Madenhausen. Die Arbeiten und die Sperrung sollen bis Ende November beendet sein. Bis dahin gelten die Umleitungen. Auch der Fahrplan der Buslinien 210 und 213 wird noch einmal leicht angepasst.
4: Dankeschön, Christoph Schmidt, für diese News. 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
4: Es sind immer noch 15 angenehme Grad hier bei uns in der Region. Heute Nacht geht es dann runter auf 6 bis 3 Grad. Dazu bleibt es leicht bewölkt oder klar, zum Teil aber auch Nebel mit dabei. Morgen dauert es dann ein bisschen, bis der Nebel sich auflöst. Im Nebel bekommen wir bis zu 14 Grad. Da, wo die Sonne ordentlich rauskommt, da bis zu 19 Grad.
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4: Hallo zu euch in die Autos. Das sieht gut aus bei uns auf den Straßen. Keine größeren Meldungen, aber es wird noch sehr fleißig geblitzt. Und zwar die B287 zwischen Euerdorf und Langendorf, kurz vor der Auffahrt zur A7. In Schweinfurt in der Kurt-Schumacher-Straße. In Eibelstadt in der Würzburger Straße per Laser. Am Mainfrankenpark in Richtung Dettelbach in der 70er-Zone. Die B27 Tüngersheim, wenn ihr von Karlstadt kommt. Die B8 in Main-Bernheim, dann bei der A7 Ulm Richtung Würzburg bei der Abfahrt Kitzingen. Und in Teilheim, wenn ihr Richtung Biebelried unterwegs seid, am Ortsausgang. Wo auch immer ihr seid, eine gute Fahrt.
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Das ist der neue Song von Glockenbach und Callum Scott, Collide, hier bei Radio Gong, jetzt schon Top 40 der meistgelikten Tracks. Gleich habe ich Loy und David Puentes für euch mit Golden Summer. Und Loy hat was sehr Interessantes vor kurzem auf ihrem Instagram-Account erzählt. Sie hat ziemlich viele Hate-Nachrichten bekommen, warum denn sich im ZDF-Fernsehgarten ihr Auftritt total nach Playback angehört hätte. Und sie hat das Ganze jetzt mal erklärt, dass es in einer Live-Fernsehshow tatsächlich oft oder ja sehr, sehr oft vorkommt, dass Künstler Playback singen und das hat damit zu tun, dass oft die Zeit viel zu kurz ist, um einen ordentlichen Soundcheck zu machen oder die Technik ist oft auch gar nicht gut genug, dass die Künstler haben ja oft so Kopfhörer so in den Ohren, wo sie sich dann selbst hören und dadurch, dass das oft aber nicht so gut eingestellt ist, würden sie sich dann schlecht hören und im Fernsehen würde sich das dann anhören, als könnte die Person überhaupt nicht singen. Ja, dabei würde halt einfach nur die Technik nicht richtig stimmen und das wollen viele Künstler vermeiden. Deswegen denke ich, das hat auf jeden Fall nichts mit Talent zu tun, ob jemand

Top 35 der meistgelikten Tracks bei Radio Gong. You know das und Daddy DJ mit Flipside. Ja, und Grüße gehen raus an alle, die nach der Arbeit noch schnell im Supermarkt halten. Mein Tipp an euch, schaut doch mal in den Tegut-Filialen in der Region vorbei. Ich habe mir zum Beispiel sagen lassen, in Höchberg zum Beispiel, da gibt es gerade 50%

0: auf fast alles, außer frische Theke, Obst und Gemüse. Da wird der Wocheneinkauf gerade irgendwie fast halb so teuer. Grund ist übrigens, der Schweizer Konzern Migros trennt sich von Tegut. Damit kommen in vielen Gemeinden jetzt neue Läden, also da wird Tegut dann übernommen. Teilweise werden es zum Beispiel Tante-Enso-Läden, zum Beispiel in Burgsinn, Gerolzhofen und Nüdlingen, in Bad Brückenau, Karlstadt und Schwarzach wird zum Beispiel in Rewe kommen und in Höchberg wird ein Edeka draus. Also, auch wenn ihr sonst nicht zu Tegut geht, vielleicht ist es ja mal ein Besuch wert. Ich kann euch jetzt natürlich nicht sagen, ob es überall so ist wie in Höchberg, aber schickt gern mal rein, falls ihr auch Rabatte in der Region irgendwo gesehen habt. Und vielleicht kommt ihr ja dann sogar ein bisschen günstiger weg als im Discounter.
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Jetzt kommt die Hoodie-Zeit hier bei Radio Gong. Deswegen Glasperlenspiel mit dein Hoodie hier bei eurem Heimvorteil. 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Wir machen jetzt aber erstmal weiter mit Alex Warren. Das ist Fever Dream.

0: Top 35 der meistgelikten Tracks. Mr. C mit Sometimes I Love You. Ja, hier ist Radio Gong für euch am Tag der Kinostarts. Und jetzt im Herbst ist ja die beste Zeit, um sich wieder mit Popcorn und Nachos einzudecken und sich einen Film reinzuziehen. Und ich habe heute gleich mal zwei Empfehlungen für euch. Für den ersten braucht ihr wirklich ein bisschen stärkere Nerven. Und zwar ist das Whale Fall. Da geht es um einen Mann, der beim Tauchen im Maul eines Pottwals landet.
1: Wenn's drauf ankommt, wirst du wissen, was zu tun ist.
0: Boah, ich muss sagen, allein der Trailer hat mich dermaßen gegruselt. Und es gibt sogar einen realen Fall, in dem ein Mann mal im Maul eines Wals gelandet ist und sogar überlebt hat. Und zwar 2021. Michael Packard

0: ist im Maul von einem Buckelwal gelandet im Atlantik. Aber weil er schnell genug gemerkt hat, dass der irgendwie was Falsches gefuttert hat, der Wal, hat er ihn in nicht mal einer Minute wieder ausgespuckt. Also Glück im Unglück gehabt. Mein nächster Filmtipp für euch, der handelt von Monstern, ist aber tatsächlich weniger gruselig. Und zwar geht es um Monster Mia und das ist ein Animationsfilm.
1: Ich bin Mia.

Das ist Kimo Sounds mit Rise Low, Top 35 der meistgelikten Tracks hier bei Radio Gong. Gleich habe ich Taylor Swift und Patient Zero für euch. Und Taylor Swift hat sich jetzt zusammen mit ihrem neuen Ehemann Travis Kelce ein neues Haus gekauft in Ohio. Und es ist vergleichsweise ein Schnäppchen. Also wenn ihr mal eben so 5,35 Millionen Dollar auf den Tisch legen könnt. Aber tatsächlich für so einen Superstar ist das irgendwie relativ wenig. Also kann auch mal so 110 Millionen Dollar kosten, so ein Haus zum Beispiel von Mark Zuckerberg, also so zum Vergleich. Das Haus von Taylor Swift hat 8 Schlafzimmer und 11 Badezimmer. Klar, braucht man auch, ne? 11 Badezimmer, wenn man nur zu zweit ist. Ich weiß ja nicht. Aber was tatsächlich jetzt für ein bisschen Streit sorgt, mit den Nachbarn jedenfalls. Taylor und Travis Kelce möchten nämlich einen 2,5 Meter hohen Zaun um ihr Grundstück bauen und 50 immer grüne Bäume, damit es halt eben einen massiven Sichtschutz gibt und niemand die beiden einfach mal so auf ihrem Grundstück sehen kann. Was man halt so braucht, wenn man Superstar ist. Ne? Übrigens ist das Haus in Ohio, habe ich schon dazu gesagt? Ich weiß es nicht. Also ausnahmsweise mal nicht in L.A. Jetzt gibt's aber erstmal Musik von Taylor Swift. Das ist Patient Zero für euch.

0: Top 20 der meistgelikten, das ist Ray Garvey mit Imran und Rivers hier bei Radio Gong. Und jetzt kommt hier mein Kollege Andy Poole. Er steht schon neben mir in den Startlöchern und wartet drauf, dass er dran ist. Ganz viel Spaß jetzt mit ihm und wir hören uns morgen wieder ab 18 Uhr zu den Hits des Tages. Ich wünsche euch einen schönen Feierabend.
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0: Gregor Jose Moser. Bisher können Frauen im Alter von 50 bis 75 Jahren am Brustkrebs-Screening teilnehmen. Künftig soll es auch für jüngere Frauen ab 45 Jahren eine Kassenleistung werden. Das hat der gemeinsame Bundesausschuss entschieden. Ursula Winkler berichtet.
1: Brustkrebs ist die häufigste Krebsart bei Frauen. Mit dem Mammographieverfahren können Knoten in der Brust schon in einem sehr frühen Stadium entdeckt werden, oft bevor man sie ertasten kann. Frauen ab 50 bekommen bereits alle 2 Jahre eine Einladung zu der Untersuchung, künftig auch Jüngere. Läuft alles nach Plan, können Frauen ab 45 ab August im nächsten Jahr Termine wahrnehmen. Voraussichtlich ab 2028 werden sie dann auch regelmäßig persönlich zu den Screenings eingeladen.
0: Bundeswirtschaftsministerin Reiche muss ein Instagram-Video vorerst löschen. Das Bundesverfassungsgericht hat einem Eilantrag der Linken stattgegeben. In dem Video vom 23. September, kurz nach dem Wahlsieg der Linken in Berlin, hatte Reiche gewarnt, es sei gefährlich für den Investitionsstandort Deutschland, wenn eine Partei über Enteignung spreche. Die Linke sieht darin eine Verletzung des Neutralitätsgebots, weil die CDU-Politikerin Reiche das Video auf dem offiziellen Account des Wirtschaftsministeriums veröffentlicht hatte. Die Erschießung eines zum Tode verurteilten Attentäters im US-Bundesstaat Texas soll nun doch nicht online übertragen werden. Präsident Trump hat das damit begründet, dass viele Menschen lieber nicht zusehen wollen würden, wie der Mann sterbe. Verteidigungsminister Hegseth hatte vergangene Woche eine Übertragung angekündigt und das mit einer abschreckenden Wirkung erklärt. Die geplante BAföG-Erhöhung war heute Thema im Bundestag. Geplant ist, die Bundesausbildungsförderung an das Niveau der Grundsicherung anzugleichen. Das Deutsche Studierendenwerk kritisiert aber, dass das Grundsicherungsniveau von 560 Euro erst 2029 erreicht wird. Der Wohnzuschuss soll schon im nächsten Sommer auf 440 Euro steigen.
2: Soweit die Nachrichten. 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
2: In der Nacht, ja, da ist es dann klar oder leicht bewölkt. Örtlich bildet sich vor allem in den Niederungen Nebel bei 6 bis 3 Grad. Morgen

0: Dann entlang des Mains nur zögerliche Nebelauflösung. Ansonsten gibt es Sonnenschein. War heute auch dort, wo der Nebel weg war, super freundlich. Dünne Wolken kommen aus dem Spessart und von der Rhön. Die Temperaturen 14 Grad in den Niederungen mit Dunst bis zu 19, 20 Grad, wenn die Sonne scheint. Na denn.
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0: 20:02, hallo Autofahrer. Wir haben aktuell die A7 Fulda Richtung Würzburg zwischen dem Dreieck Fulda und Bad Brückenau Vollgasdefekt der LKW. Auf dem rechten Fahrstreifen bitte Vorsicht hier in diesem Bereich. Allen unterwegs auf jeden Fall eine gute Fahrt. Ein paar Blitzer haben wir B287 zwischen Euerdorf und Langendorf. Dann haben wir Schweinfurt die Kurt-Schumacher Straße. In Eibelstadt Würzburger Straße, Main-Frankenpark Richtung Dettelbach in der 70er Zone B27 Tüngersheim von Karlstadt kommend und Main-Bernheim auf der B8 in der 60er-Zone Richtung Iphofen. Das waren die letzten Blitzer. Kann sein, dass sie noch stehen. Und deswegen einfach noch ein bisschen vorsichtig sein und gute Fahrt.
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0: Ich wünsche euch einen schönen Donnerstagabend. Ihr seid hier bei der Late Night Show und wir werden gleich von Nico Santos hören. Gestern natürlich in Eibelstadt bei der großen Vereinsheim-Party. Tobi Grimm hat mit ihm ein Interview noch gemacht, ein etwas ausführlicheres. Und einiges daraus hören wir heute und auch dann in nächster Zeit. Kann ich euch versprechen, hier ist Harry Styles für euch mit American Girls.

0: Marco Santos All-Time High. Gestern natürlich das große Fest in Albestadt, die Vereinsheimparty mit Nico Santos, weil die Spenden entsprechend gesammelt wurden. Und vorab hatte mein Kollege Tobi Grimm die Gelegenheit, mit Nico Santos zu sprechen. Und Nico wird ein neues Album haben. POV heißt das Ganze, kommt Ende des Monats raus. Und da sind natürlich viele Songs drauf, unter anderem auch All-Time High, was wir gerade gehört haben. Und er ist ja Papa. Mittlerweile, Nico Santos. Wie sehr hat das Vatersein dein Songschreiben an sich geändert?
1: Es hat sich schon sehr, sehr vieles verändert. Ich finde, ich schreibe ganz anders Songs. Ich habe ein bisschen das Gefühl, ich schreibe die so, dass ich will, dass das den Test der Zeit schafft. Also das ist auch in 18 Jahren, wenn er irgendwann sagt, ey, zeig mal die alten Sachen von früher, dass er immer noch sagt, ey, ich habe da zu dem Song eine schöne Verbindung. Das gibt mir ein warmes Gefühl. Und das wollte ich, dass in diesem Album, dass es so ist, dass auch meine Eltern zum Beispiel, ich habe einen Song, wie gesagt, dieser Rap-Song, der heißt Yours Nico, ist so ein bisschen geschrieben wie so eine Autobiografie, aber wie als Brief. Und die erste Reaktion, die ich hatte von meinen Eltern, es war sehr, sehr schön. Wir haben uns das zusammen auf Mallorca angehört, alle zusammen. Und als so die ersten Tränen kullerten bei meinen Eltern, war es so, okay, man schreibt gerade schon was, das fühlt sich ein bisschen anders an als die Jahre davor, weil jetzt ist so wirklich, man schreibt sehr, sehr persönliche Sachen und das ist echt sehr schön.
0: Die Eltern, den Vater kennt man vielleicht, kennen wir natürlich von früher als der Melitta-Mann. Der Mann, der die Melitta-Werbung gemacht hat, Egon Wellenbrink, im Fernsehen damals. Und da wollten wir natürlich auch wissen, wie sehr hat dein Vater deine musikalische Karriere eigentlich beeinflusst?
1: Zu 100%. Und meine Mama, beide waren ja Musiker, glücklicherweise. Und es war aber nie ein Muss. Wir mussten nicht Musik machen. Es war einfach immer da. Und jeder, der joinen wollte, jeder, der ein Teil davon sein wollte, der durfte es sein. Und überall lagen Instrumente, überall war immer Musik zu hören. Und deswegen, ich verdanke denen zu 100%, dass ich Musiker geworden bin und das erleben durfte, dass so viele tolle Musiker zu uns nach Hause gekommen sind, nach Mallorca und. Und jetzt ist es halt auch bei uns genau das Gleiche. Es läuft fast 24/7 irgendwo Musik. Er hat natürlich auch seine Tony-Boxen, die er immer anmacht mit seinen Lieblingssongs, aber auch mit Songs von mir. Und es ist echt schön zu sehen, wie da so ein Mensch zusammen jetzt so aufwächst, der eigenen Geschmack hat. Manchmal sagt er, nee, will ich nicht den Song hören. Und dann macht er weiter und drückt er weiter, bis er den Song hört, den er jetzt gerne hören will. Und das finde ich eigentlich das Coolste daran.
0: Und weiß der Sohn eigentlich, dass der Papa, also

0: richtig Musik macht und berühmt ist?
1: Er checkt, glaube ich, nur, dass ich Musik mache. Er checkt auch, dass sein Song auch sein Song ist. Er sagt dann seinen Namen und dann den Song. Aber wenn mich Leute nach Fotos fragen oder so, das checkt er nicht. Also ich glaube, das ist wie für ihn. Zu ihm kommen ja auch mal Leute und wollen irgendwelche Fotos machen, weil halt Kinder diese Anziehung haben, dass man einfach Fotos machen will, weil es einfach gerade ein schöner Moment ist. Aber ich glaube, hoffentlich checkt er noch nicht, dass es bei Papa ein bisschen anders ist. Er guckt natürlich hier und da, sieht er mal irgendeine Werbung von mir oder was auch immer. Gerade im Fernsehen läuft bei The Voice of Germany. Da sieht er natürlich, oh Papa, Papa, Papa. Aber sobald ich weg bin, ist auch schon wieder, ist das nächste Buch interessanter. Deswegen, also noch Gott sei Dank ist das noch so.
0: Jetzt, falls er selber Musiker werden würde, ne, wollen würde, würdest du ihm empfehlen, lern erst mal was Gescheites? Ja, oder wie schaut's da aus?
1: Das ist lustigerweise ganz im Gegenteil. Mein Papa hat sogar gesagt, guck mal, ich kann dir was zeigen. Und zwar, mein Papa hat 2014, gab es mal einen Moment, da habe ich mich beworben bei einer Castingshow. Die Castingshow, die kennt kein Mensch in Deutschland, weil es, glaube ich, wurde einmal ausgestrahlt und danach nie wieder. Ich habe es nicht mal in die Show geschafft. So schlecht war ich. Und er hat das gefunden, eine Nachricht zwischen mir und ihm. Von Februar 2014 habe ich gesagt, Papa, ich habe es nicht geschafft in die Show, tut mir leid wegen dem Geld von dem Flug, sorry. Ich werde jetzt schauen, was ich mache, mich nicht mehr nur auf Musik konzentrieren und mir einen Plan B suchen. Ich glaube, das ist besser für meinen Kopf. Hat er geschrieben, das ist alles wurscht. Du hast Dinge erwartet, die so nicht funktionieren können. Du musst nicht den Plan B suchen, du hast den Plan A doch schon längst. Boom. Danke, Papa. Ich glaube, das ist dann dieser kleine Hauruck, den man nochmal gebraucht hat, um zu sehen, ey, wenn sogar Papa sagt, dass ich nicht aufhören soll und nicht aufgeben soll, dann ist das wohl, hat er wohl recht.
0: Und er hat recht gehabt, definitiv. Wir haben es ja gestern Abend auch dann wieder gesehen. Gleich mehr mit Nico Santos, jetzt erstmal Christus Randy und Good Old Days hier bei Radio Gong.

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Marco Santos, Why Don't You Stay, aus seinem Album, das bald kommt, POV. Ja, und das ist von der O-Seite, Optimist-Seite, Why Don't You Stay? Und wir haben ihn natürlich gefragt zum Album.

0: Album und zum Namen des Albums POV.
1: Also das Album, das zeigt zum ersten Mal sehr, sehr viele verschiedene Blickwinkel von mir. Also ich schreibe zum ersten Mal über meinen Sohn. Ich habe einen Song, den rappe ich 4 Minuten durch über mein ganzes Leben, so wie so eine Autobiografie. Und irgendwann habe ich gemerkt, okay, ich schreibe sehr, sehr anders diese Songs und dass ganz, ganz viele Songs anders klingen. Optimist zum Beispiel, ein Song, den ich dieses Jahr rausgebracht habe, klingt ganz, ganz anders als ein Song wie Classic. Und habe ich gesehen, okay, wenn dieses Album einen roten Faden hat, dann, dass es entweder keinen roten Faden hat oder es sind 2 Seiten. Und so bin ich darauf gekommen, dass bei POV die erste Seite, da steht das P für Personal, O für Optimist und V wird man dann sehen, wenn die ersten beiden draußen sind.
0: Da sind wir sehr gespannt auf jeden Fall. Und wenn da so ein Album dann entsteht bei dir jetzt oder dieses Album, ist es so, dass ein Song sich aus dem anderen entwickelt oder wie ist da diese Entstehung gewesen?
1: Das ist hier vollkommen verschoben, weil zum Beispiel die letzten 2 Singles, die jetzt gerade rausgekommen sind, Classic und Learn to Love Again, die beiden so 2 verschiedene Seiten sind, sind beide mittlerweile 6 Jahre alt, seit dem Anfang, wo ich die Songs zum allerersten Mal geschrieben habe. Learn to Love Again kam wirklich in der ersten Anfangszeit vom Lockdown und Classic irgendwann so im Sommer. Also muss man sich vorstellen, 6 Jahre, bis ein Song endlich fertig ist. Dann gibt es aber Songs wie Why Don't You Stay, die ich glaube vor wahrscheinlich 4 Monaten entstanden oder 5 Monaten entstanden sind in 20 Minuten. Und deswegen, es ist irgendwie crazy, wie andere Songs vielleicht mich beeinflusst haben, ohne dass ich es wusste. Weil ich wusste bei Classic und Learn to Love Again, dass ich die irgendwann fertig mache. Ich wusste noch nicht ganz wie. Und hier war das so, ich hatte dann irgendwann Songs wie Human Being, wo ich gemerkt habe, okay, das ist eine Note von mir. Dann kam aber ein Song wie Ray of Light, habe ich gesehen, okay, das ist eine andere Note von mir. Dann kam Optimist, ich habe gedacht, okay, das ist schon wieder was anderes. Und so habe ich gemerkt, okay, das sind eher 2 Seiten. Und die eine Seite ist ein bisschen lautere, bisschen optimistischere und die eine ist sehr, sehr reduziert. Aber ich glaube, ich kann dir gar nicht sagen, anderen Songs inspiriert haben, weil ich glaube, das kam einfach durch Schreiben.
0: Und ein Song, den kennen wir natürlich schon lange. Nico Santos' Rooftop war damals sein erster großer Hit 2017. Das heißt, das Ding wird auch schon bald 10 Jahre alt.
1: Stimmt. Die ist letztens schon 9 Jahre alt geworden. 2027 wird die dann schon irgendwann 10 Jahre alt, was für mich irgendwie vollkommen crazy ist, weil es fühlt sich an wie vielleicht 3 Jahre oder so. Ja, also ich hatte natürlich, es war nicht immer alles perfekt, wie es gelaufen ist, aber jetzt rückblickend schon, weil vielleicht hätte es gar nicht immer perfekt laufen sollen und es ist vielleicht auch nur, ich habe vielleicht nur das Glück, so lange schon Musik machen zu dürfen, weil es nicht sofort hochging.
0: Ja, also früher Nico Santos im Robinson Club tatsächlich gesungen. Ja, und da wusste man nicht, ob es nur ein Hit wird oder mehr.
1: Also das war ja immer der Running Gag von meinem Kumpel. Der meinte, ah ja, cool, jetzt hast du deinen Song Rooftop, jetzt kannst du endlich wieder zurück zum Robinson und dann deine 20 Cover spielen und am Ende singst du Rooftop als der Mann, der One-Hit Wonder. Und dann habe ich gesagt, oh scheiße, ich darf nicht zurückkommen und dann nur einen Hit haben. Ich muss noch weitermachen, vielleicht schaffe ich noch einen zweiten. Dann kam Safe. Glücklicherweise kamen währenddessen parallel auch Songs mit sehr vielen bekannten Rappern wie Shindy mit Sex ohne Grund oder mit Topic Home, der ein bisschen früher war, aber das waren alles dann so Songs, wo ich dachte, okay, langsam bekomme ich so eine Vita. Langsam bekomme ich so eine Setlist, die ich, wenn ich im Robinson lande, irgendwann, dass ich die dann singen kann. Und irgendwie, ich glaube, jetzt kann ich sagen, jetzt, wenn man da zurückgeht, dann vielleicht einfach, weil es Spaß macht.
0: Richtig. Und ansonsten macht Spaß auf den Bühnen. Die Touren kommen. Eine jetzt noch in diesem Jahr und nächstes Jahr auch wieder. Wie sehr freust du dich?
1: Unfassbar. Wir haben heute schon im Auto eigentlich nur darüber gesprochen, wie geil das wird. Es geht jetzt bald, die Produktionsproben gehen los. Da sehe ich dann zum allerersten Mal. Ich denke die ganze Zeit an den Moment, wo ich zum ersten Mal die Bühne sehe. Und wo ich zum ersten Mal alles sehe. Und darauf kann ich, ich kann es eigentlich gar nicht erwarten, bis das passiert. Aber ich weiß auch, wie intensiv das wird. Ich weiß, dass es sehr, sehr schön sein wird, weil ich habe so viele Freunde dabei. Ich habe meine beste Freundin aus Mallorca mit dabei als Physiotherapeutin. Ein meiner allerbesten Freunde ist mein Fotograf. Die ganzen Jungs, mit denen ich seit 7 Jahren jetzt schon immer wieder Konzerte mache, die sind immer größer und größer geworden, machen auch den Content für Bund und die sind einfach Kings und ich freue mich darauf, dass es wie so eine kleine Schulgruppe, die durch das Land geht und durch Österreich, Schweiz und einfach eine geile Zeit hat und hoffentlich geile Konzerte macht.
0: Ja, tickettechnisch könnt ihr euch natürlich versorgen auf radiogong.com und auf unsere Social-Media-Kanäle und natürlich auf unserer Homepage findet ihr auch wahnsinnig viele Fotos und

Alles von der Vereinsheimparty gestern in Eibelstadt, eben auch mit Nico Santos. Und es war ein riesiges Fest, war wunderschön. Gleich ein bisschen mehr mit Nico Santos. Er will natürlich auch noch was zu The Voice of Germany sagen und zu Yellow Box. Und das gibt's dann gleich. Jetzt erstmal Bibi Rexha für euch hier bei der Late Night Show auf Radio Gong mit New Religion.

0: Topic und Nico Santos mit Home. Hat er ja vorhin erwähnt, den Song. Und er hat ja auch erzählt, dass er so viel verschiedene Sachen gemacht hat. Auch mit Rappern und die normalen Pop-Sachen. Deswegen gibt es ja Nico Santos und es gibt auch Santos. Frage, Nico, wie würdest du dich entscheiden? Eher für Santos oder Nico Santos, wenn es sein müsste?
1: Entscheiden kann ich nicht, deswegen mache ich das ja. Ich bin nach Deutschland gekommen, da habe ich erst mal angefangen mit Hip-Hop anzuarbeiten. Und währenddessen parallel, ich habe mein ganzes Leben lang immer natürlich Popmusik geschrieben. Und als ich gemerkt habe, okay, es geht irgendwie beides, aber ein Ding war mein Künstlerprojekt, habe ich gemerkt, aber das andere fehlt mir jetzt doch. Und dann habe ich quasi das Santos-Projekt gestartet, weil ich nicht ohne beides kann. Und ich glaube, das ist das Coolste an der heutigen Musikwelt, dass kein Major-Label dir sagt, nee, dass der Nico Santos, der muss Spanisch sprechen oder mit einem spanischen Dialekt reden, wenn er in Interviews ist und der darf nur diese Art Musik machen, sondern in der heutigen Zeit kannst du einfach eigentlich, ehrlich gesagt, machen, was du am liebsten magst.
0: Ja, und er macht auch das am liebsten, nämlich bei The Voice of Germany als Coach da zu sitzen. Und das ist für ihn natürlich auch was ihm einfach super gefällt.
1: Ich finde, das Schöne an The Voice ist, dass das nicht nur ein Augenblick ist, der da einfach passiert und danach, okay, wir haben abgedreht, ciao. Zum Beispiel meine Anne, mit der ich letztes Jahr The Voice of Germany geworden ist, die ist die komplette Tour dabei. Die ist als Special Guest dabei und spielt sogar noch bei zwei Shows komplett Support. Mael und Jonas, meine Finalisten von 2021, sind auch dabei. Die spielen auch Support. Es ist einfach sehr, sehr schön, wie The Voice immer noch einfach ein großer Teil von mir ist, auch wenn ich mal nicht da bin. Ich habe einen Song auf meinem Album, der heißt Pages. Der ist geschrieben mit einer alten Kandidatin von mir von 2020, die einfach zu mir gesagt hat, nachdem sie rausgeflogen ist, ja, ich wollte eigentlich gar nicht so unbedingt jetzt Sängerin nur werden, ich wollte eigentlich Songwriterin werden. Und da habe ich gesagt, ja, dann schieß mal los und lass mal Songs zusammen machen. Das ist eigentlich das Schöne an The Voice und dass man so ein Pool an Menschen, die einfach nur brennen für Musik, die lernen wollen, die Songs schreiben wollen und einfach sich connecten wollen. Ich glaube, das ist das Coolste an The Voice.
0: Und gestern waren Yellowbox mit auf der Bühne, als Vorprogramm quasi von Nico Santos. Und da sind seine Schützlinge auch bei The Voice of Germany.
1: Yellowbox, die haben mich sofort geflasht. Das ist ein Pärchen aus Würzburg, die wirklich handgemachte Musik machen und die zu zweit so, so wunderschön harmonieren. Ich freue mich auf alles, was kommt. Ich sehe sie auf TikTok immer, wie sie neue Covers machen, wie sie eigene Songs schreiben. Und das ist wirklich sehr, sehr, sehr, sehr schön, weil ich glaube, wirklich rausstechen in dieser großen Welt der Musik ist, wenn du wirklich deine eigenen Songs machst, wenn du einen eigenen Charakter hast, wie du Songs machst, wie du die Songs performst, und das haben die zu 100%.
0: Also, wir drücken die Daumen, dass es möglichst weit geht. Halten euch da natürlich auf dem Laufenden, aber das werdet ihr selber auch natürlich gucken. Nico will ja das Ding gewinnen. Wer weiß, vielleicht auch mit Yellowbox. Das war Nico Santos gestern, wie gesagt, live auf der Bühne in Eibelstadt. Heute im Interview und viele Bilder und alles bei uns auf radiogong.com und auch in den Socials. Hier ist Dati und Take Me There.

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1: Ich bin Gregor Jose Moser. Eine App als digitale Brieftasche, in der zum Beispiel der Personalausweis abgespeichert werden kann. Darüber sollen sich Bürger ab kommendem Januar im Internet ausweisen können, wie der Bundestag beschlossen hat. Mehr von Tine Klimach.
2: Der digitale Ausweis soll es möglich machen, online ein neues Bankkonto zu eröffnen, einen Handyvertrag zu schließen oder ein Auto anzumieten. Deutschland setzt damit eine EU-Verordnung um. Außerdem sollen ältere Menschen künftig keinen neuen Personalausweis mehr beantragen müssen. Wer bei der Beantragung seines letzten Personalausweises 70 Jahre oder älter war, soll ihn unbegrenzt weiter nutzen dürfen. Und Reisepassinhaber müssen bei einem Umzug nicht mehr zum Amt, um den Wohnort umtragen zu lassen.
1: Im Streit um ein Instagram-Video von Bundeswirtschaftsministerin Reiche hat die Linke am Bundesverfassungsgericht einen Erfolg erzielt. Die Ministerin und CDU-Politikerin muss das Video zunächst entfernen, entschied das höchste deutsche Gericht und gab damit einem Eilantrag der Linken statt. In dem Video hatte Reiche vor einer Enteignungspolitik der Linken gewarnt. Auf dem offiziellen Account des Wirtschaftsministeriums, trotz des Neutralitätsgebots. Die Erschießung eines zum Tode verurteilten Attentäters im US-Bundesstaat Texas soll nun doch nicht online übertragen werden. Präsident Trump hat das damit begründet, dass viele Menschen lieber nicht zusehen wollen würden, wie der Mann sterbe. Verteidigungsminister Hegseth hatte vergangene Woche eine Übertragung angekündigt und das mit einer abschreckenden Wirkung erklärt. Patientinnen und Patienten sollen im Notfall künftig zielgenauer und besser versorgt werden. Dazu hat der Bundestag eine Reform der Notfallversorgung beschlossen. Künftig soll in einer fachlichen Ersteinschätzung telefonisch oder vor Ort festgelegt werden, welche Hilfe jemand braucht. Die Telefonnummer 112 und die ärztliche Bereitschaftsnummer 116 117 sollen dafür eng verknüpft werden.
3: Soweit die Nachrichten. 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
3: Wir haben für euch einen schönen Tag gehabt in der

0: 8, 6 bis 3 Grad, je nachdem, ob es eher klar ist oder ob sich Nebel ausbreitet. Morgen dann, auch entlang des Mains, hält der Nebel teils länger. Ansonsten scheint die Sonne und auch hier, je nachdem, 14 bis 19 Grad die Höchstwerte. Samstag dann kompakte Wolken, zeitweise Regen. Sonntag auch hier trüb mit etwas Nieselregen. Die Temperaturen gehen auch ein Stück zurück.
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0: Wir haben 21 Uhr und 3 Minuten. Hallo Autofahrer, Vorsicht auf der A7 Würzburg Richtung Fulda rauf zwischen Bad Brückenau, Wildflecken und Bad Brückenau, Volkers, defekter PKW vor der Baustelle. Und die A7 Fulda runter Richtung Würzburg zwischen dem Dreieck Fulda und Bad Brückenau, Volkers, hier ein defekter LKW auf dem rechten Fahrstreifen. Vorsicht in diesem Bereich. Ansonsten blitztechnisch B287 zwischen Euerdorf und Langendorf und Schweinfurt die Kurt-Schumacher Straße und Eibelstadt Würzburger Straße wird gelasert. Bitte nicht zu schnell.
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0: So schaut's aus, ihr seid bei der Late Night Show. Gleich geht's um ein Spessart-Krimi. Steffen Eickers bei mir im Studio, die Richterin und ihr Henker. Näheres dazu in wenigen Minuten. Jetzt erstmal Teddy Swims und Mr. Know It All.

0: Das Boy und Music Sounds hier auf Radio Gong. Und wenn ich Gong Locals da habe, geht's oft um Musik. Der Mann, der bei mir hier im Studio ist, Stefan Eicker, ist ja auch eine Band, ne?
1: Absolut.
0: Deine Band war auch schon da.
1: Die war schon mal hier, genau. Teile davon jedenfalls.
0: Teile davon auf jeden Fall.
1: Ja.
0: Sehr schön. Aber du bist ja nicht nur Musiker. Was, welchem Instrument spielst du nochmal?
1: Ich spiele Gitarre.
0: Gitarre.
1: Ja. Ne? Ich versuch's zumindest.
0: Wann waren die da eigentlich? Das war
1: Von 3 Monaten oder
0: sowas. 3 Monaten oder sowas,
1: ja?
0: Ne? Genau, ja.
1: Painting Humans.
0: Painting Humans, ja, auf jeden Fall. Das, ihr wart da, genau. Also Teile der Band auf jeden Fall war da. Und dann hast du mich angeschrieben und gesagt, du, pass mal auf, ich mache auch was anders.
1: Ganz genau.
0: Ich bin ein Autor, ich schreibe nämlich. Und ich habe hier ein Buch in der Hand, Die Richterin und ihr Henker, Spessart-Krimi.
1: Ja.
0: Ist das dein erstes Buch eigentlich?
1: Das ist jedenfalls das erste Buch, das veröffentlicht wurde.
0: Ah, du warst bisher der heimliche Schreiber?
1: Ja, so halbheimlich. Also ich habe mich schon einmal an einem Roman versucht, sagen wir es so. Das war ein ganz anderes Genre, muss ich dazu sagen. Ich bin allerdings sehr dilettantisch an die Sache rangegangen. Insbesondere bin ich sehr dilettantisch an den Versuch der Veröffentlichung rangegangen. Und das hat dann tatsächlich nicht funktioniert. Das war in den Jahren 2016 bis 2020. Und danach dachte ich mir, okay, ich probiere es jetzt nochmal und versuche es jetzt vielleicht ein bisschen professioneller.
0: Und es hat funktioniert.
1: Sieht so aus.
0: Das Buch, also allein schon, wenn man das Vorwort liest, muss man schon sehr schmunzeln, finde ich.
1: Ne?
0: Also das ist wirklich sehr, sehr schön. Du hast das Buch ja auch dann da.
1: Ja.
0: Willst du ein bisschen selber lesen, so hier, so am Anfang?
1: Ja, ich könnte ja mal anfangen, das Vorwort oder die ersten paar Zeilen zu lesen. Ich könnte es auch in meinem heimischen Dialekt lesen.
0: Selbstverständlich.
1: Weil das ist ja ein Spessart-Krimi.
0: So ist es.
1: Und ich komme aus der Nähe von Aschebörsch.
0: Ah, verstehe.
1: Da spricht man ein bisschen anders als hier.
0: Das ist richtig.
1: Deswegen, soll ich mal loslegen?
0: Bitte.
1: Gibt ja Leute, wo sagen, dass wenn du stirbst, dass dann dein ganzes Leben an dir vorbeizieht. Also praktisch Kino im Kopf. Ist dann natürlich komisch, wenn du dein ganzes Leben vorm Fernseher gesessen bist. Musst du dir das alles nochmal anschauen. Was weiß ich, Traumschiff, Tagesschau, viel Werbung wahrscheinlich. Jetzt, wie kommst du da drauf? Die Clara Schüssler, wie die gestorben ist. Da war das ganz anders da. Kein Kino im Kopf. Das war nämlich so.
0: Herrlich. Und ich muss gestehen, ich habe es natürlich nicht in dem leicht hessischen Einschlag von Aschaffenburg gelesen, als ich es gelesen habe. Ich war da eher im Fränkischen unterwegs.
1: Okay. Liest du es mal Fränkisch?
0: Ja, das war wirklich, ich habe einfach so, gibt ja so Leute, wo sagen, dass wenn du stirbst, dass das dein ganzes Leben an dir vorbeizieht. Also praktisch Kino im Kopf. Ne, also so in der
1: Klingt
0: Art, ne, also so in der Richtung.
1: Ja.
0: Ne, also ich bin jetzt nicht der Hyperfranke, aber eher so in dieser Richtung quasi. Also eher so, also nicht auf jeden Fall dort sozusagen.
1: Ja.
0: Ne. Du hast ja in Würzburg studiert, du bist ja auch Würzburger mittlerweile sozusagen, beziehungsweise...
1: Ja, im Nebenamt sozusagen.
0: Im Nebenamt.
1: Ja. Also ich komme aus Aschaffenburg, aus der Gegend ursprünglich, da habe ich auch Abitur gemacht in der Gegend. Und zum Studieren kam ich dann nach Würzburg und es gab dann ein kurzes Intermezzo. Also ich war dann als Erasmus-Student ein Jahr im Ausland und später habe ich mein Referendariat in Kassel gemacht, also im Nordhessischen, und dann kam ich wieder zurück nach Würzburg mit meiner Frau und ja, ich betrachte mich mittlerweile als Würzburger, auch
0: Siehste?
1: Wenn ich kein Mainfränkisch kann.
0: Das macht nichts, es ist nicht so schlimm. Also was auf jeden Fall auffällt bei diesem Buch, wenn man so reinliest, es ist wirklich sehr witzig geschrieben. Also das, da merkt man, dass du das auch selber gemacht hast, weil viele lassen ja die KI mittlerweile schreiben. Ja. Wir haben uns gerade drüber unterhalten. Ich glaube nicht, dass die das könnte.
1: Ich hoffe, dass sie es nicht kann.
0: Nein, kann sie nicht. Gut, wenn dein Buch irgendwann im Netz ist, wird sie das auch lernen,
1: das
0: natürlich.
1: Kann sein.
0: Wer weiß.
1: Das kann sein. Ja,
0: aber die Nuancen sind sicherlich nicht da. Also auch die Wortwitze, die so drin sind und sowas, finde ich schon sehr, sehr stark. Jetzt diese Geschichte. Die Richterin und ihr Henker. Worum geht's denn grob?
1: Es beginnt letztlich damit, dass eine Richterin, nämlich die Clara Schüssler, Richterin am Amtsgericht in Aschaffenburg, auf ihrer Terrasse zu Hause erschlagen wird. So. Und jetzt muss man dazu wissen, das ist für eine Richterin ein ziemlich merkwürdiges

0: Ja, tot eigentlich, weil, ich weiß nicht, ob das jetzt allgemein bekannt ist, aber der Richter als solcher, der stirbt andere Tode. Ja, also beispielsweise, zum Beispiel, sagen wir mal, freitags nachmittags, du stehst auf dem Golfplatz, schwingst gerade ein 7er Eisen und zack, der Blitz schlägt ein. Ja, das ist ein klassischer Richtertod. Ja? Oder andere Möglichkeit, du sitzt in deinem Büro, sitzt über einer Akte, liest die Akte, du langweilst dich fürchterlich, du schläfst ein, fällst vom Stuhl, Oberschenkel, Halsbruch.
1: Und siehst dahin im Krankenhaus.
0: Du versuchst zur Bürotür zu kriechen, schaffst es allerdings nicht, verhungerst in deinem Büro. Das sind übliche Richtertode. Ja? Ihr könnt euch gar nicht vorstellen, wie viele von meinen Kollegen auf diese Art und Weise schon verschieden sind. Ja?
1: Man merkt, du bist in diesem Genre quasi beruflich tätig sozusagen.
0: Möglicherweise. Ja, und das war so die Anfangsidee. Und ich hatte natürlich auch eine Idee, wer jetzt möglicherweise die Clara Schüssel um die Ecke gebracht hat. Und dann dachte ich mir, ich lasse es nicht bei dieser Idee, sondern ich arbeite das tatsächlich aus und ich hoffe, es ist mir gelungen.
1: Ja, also das klingt auf jeden Fall super, super spannend. Gleich werden wir ein bisschen mehr darüber reden mit Steffen Eicker und die Richterin und ihr Henker. Ein Spessart-Krimi. Jetzt erstmal Shakira für euch und Burna Boy hier auf Radio bei der Late Night Show mit Die Die.

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0: Creek, Blumengarten und Sharon David. Gut genug hier auf Radio Gong. Ein Mann, der auch Musik macht, aber bei mir nicht als Musiker ist diesmal. Steffen Eicker, und zwar als Autor, die Richterin und ihr Henker. Seit einem Monat in etwa draußen das Buch. Wie ist es bisher angekommen? Was ist das Feedback?
1: Wie es zahlenmäßig angekommen ist, weiß ich überhaupt nicht. Also ich werde wahrscheinlich in einem Vierteljahr oder so die erste Abrechnung in Anführungszeichen bekommen.
0: Die ersten Awards, die ersten Bestseller.
1: Das hoffe ich doch sehr. Ja, ich bin auch ein bisschen enttäuscht, dass ich beim Deutschen Buchpreis bislang noch nicht berücksichtigt wurde. Also
0: ist es nicht so, dass es erst ein Jahr später ist?
1: In meinem Fall hätte ich schon gedacht, dass es ein Jahr früher passiert.
0: Ach so, okay, ja, gut. Aber wir arbeiten dran.
1: Ja, ich arbeite dran.
0: Wir tun unser Bestes hier, absolut, auf jeden Fall, dir eine Plattform zu bieten. Ja. Ja.
1: Davon abgesehen, also die Leute, die es gelesen haben und mit mir in Kontakt getreten sind, die waren doch positiv angetan, sagen wir es mal so.
0: Ja, also weil das ja steht da Spessart Krimi drauf, ist es ja auch ein Krimi, aber eben sehr humorvoll auch geschrieben. Also auch von der Story her und von dem, was da drin ist. Und das ist schon so, dass du, wenn man jetzt selber sowas schreibt, ich meine, was Ernstes zu schreiben ist, einfacher meist, als wenn du die Leute auch schon ein bisschen zumindest zum Schmunzeln und Lachen bringen willst. Ist das so? Ich meine, du hast jetzt zwar ein bisschen was geschrieben, aber dein erstes veröffentlichtes Buch, und viele Leute sagen ja, Humor ist immer das Schwierigste.
1: Ich glaube, dass das stimmt, in der Tat. Ja. Bei mir fällt das wahrscheinlich dadurch auf, dass ich in der Laune sein muss, um was zu schreiben, von dem ich dann anschließend sage, ja, das ist jetzt brauchbar. Und manchmal merke ich, dass ich irgendwas schreibe, und am nächsten Tag lese ich es durch und denke mir, nee, das passt einfach nicht. Und insbesondere die humoristischen Sachen oder die lustigen Sachen, die funktionieren wirklich nur, wenn ich in einer entsprechenden Laune bin. Das stimmt.
0: Das glaube ich schon, ja. Und man kann dann auch sich an so eine humoristische Passage wahrscheinlich nicht satt lesen und dann irgendwann denken, ist jetzt gar nicht mehr so witzig, aber ich muss dann schon mich zurückversetzen zu dem Zeitpunkt, als ich es geschrieben habe, um zu sagen, ja, das war dann doch ganz lustig. Ne?
1: Ja, wobei, also manchmal ist es so, ich schreibe irgendwas und beim Schreiben bin ich total begeistert. Und am nächsten Tag merke ich, nee, das ist eigentlich totaler Schrott und das wird gelöscht. Ja. Aber dann gibt es zum Glück auch die Phasen, wo ich dann irgendwas schreibe und ich bin begeistert, und am nächsten Tag lese ich es durch und ich bin immer noch begeistert.
0: Das, ja,
1: das kommt schon auch gut.
0: Das ist
1: und
0: perfekt.
1: Dann merke ich, ja, okay, das ist brauchbar, das lassen wir mal drin.
0: Du, das muss man dann auch 360 Seiten durchhalten, dann sozusagen. Ne? Also, wie lange hast du geschrieben an dem Buch?
1: 2 Jahre ungefähr.
0: Ach,
1: genau,
0: ja.
1: Ja.
0: Also, es geht ja los 2023 quasi. Das ist das erste Datum dann dort. Ne?
1: Genau, und daran merkt man auch, dass ich sehr

0: Ja? Und dann hat es eben doch 2 Jahre gedauert für den ersten Durchgang sozusagen. Und dann hat es noch mal ein Jahr gedauert, um das dann zu Korrektur zu lesen und so weiter.
1: Ja,
0: und so weiter.
1: Das gehört ja dazu. Das ist ja das, was man gar nicht oftmals denkt, ist, was da für eine Arbeit dahinter steckt, wenn man das alles macht. Also nicht nur die Idee zu haben, dann diese Story irgendwie zusammenhängend zu machen, dann zu schreiben, die Dialoge, die das Setting, die Figuren und vor allem auch die Ortschaften und so weiter und die Örtlichkeiten, all das muss ja da mit ein Stück drin sein. Ja. Und dann muss es ja auch in eine Form gebracht werden, die passt, die funktioniert, die korrekt ist.
0: Genau, und ganz wichtig, die ganzen Fehler müssen irgendwann auch mal entfernt werden. Genau. Und ich rede jetzt nicht nur von, Kommafehlern oder irgendwie sowas, sondern manchmal passiert es einfach, dass man logische Fehler mit einbaut.
1: Ja, das
0: und,
1: kann auch
0: sein. Also was weiß ich, eine Szene fängt an und man schreibt erst, es ist hell und plötzlich ist es dunkel und dann ist es doch wieder hell. Und also das ist merkwürdig.
1: So, Die Person ist schon vor 30 Seiten gestorben. Genau. Was soll ich denn jetzt machen?
0: Komisch, wo kommt die jetzt plötzlich her? okay, sie ist wohl den Toten auferstanden. Na okay, machen wir es so.
1: Kann man ja machen.
0: Kann man ja machen,
1: ist ja,
0: ne? In der Fantasie geht alles.
1: Ja genau, in der Fantasie ist alles möglich. Also ich kann es euch nur wärmstens empfehlen, das, was ich bisher von gelesen habe, da muss ich schon sehr, sehr schmunzeln und ich bin sehr gespannt, wie es weitergeht, weil wir wollen natürlich nicht zu viel verraten. Selbstverständlich, ihr müsst ja selber sehen und selber lesen, vor allem Steffen Eicker, die Richterin und ihr Henker Spessart-Krimi.
0: Mhm.
1: Überall, wo es.
0: Kurze Ergänzung.
1: Ja, gerne.
0: Spielt natürlich im Spessart, aber es gibt eine, mindestens eine nicht ganz unwichtige Szene, die auch in Würzburg spielt.
1: Hey, schön. Ich meine, wir sind ja bis zum Spessart zu hören. Also über DAB kriegt man uns bis nach Frankfurt. Also, das sind alle quasi, die da mithören.
0: Okay.
1: Du darfst jetzt nochmal das Buch auf in deinem Heimatdialekt anpreisen.
0: Also ihr Buben und Mädchen, wenn ihr gern lest und wenn ihr auch nicht gern lest, das ist mir vollkommen wurscht, kauft dieses Buch. Es nennt sich Die Richterin und ihr Henker. Es ist von mir. Mein Name ist Steffen Eicker. Ich komme aus Ascheberg, ursprünglich, jetzt mittlerweile aus Würzburg. Und schaut, der Punkt ist der, es geht gar nicht darum, dass ihr jetzt irgendwie euch weiterbildet oder dass ihr unterhalten werdet oder sonstiges. Es geht nur um eins, dass ich endlich reich und berühmt werde. Deswegen kauft dieses Buch, kauft dieses Buch, kauft dieses Buch. Und wenn ihr nicht lesen könnt, kauft es trotzdem, stellt es ins Regal. Sieht super aus.
1: Ja, definitiv. Ein absoluter Hingucker.
0: Ja.
1: Steffen, vielen, vielen Dank. War sehr lustig und ich wünsche dir nur das Beste für dein Buch.
0: Danke.
1: Gibt es schon die nächste Idee?
0: Es gibt schon die nächste Idee und ich gehe sogar einen Schritt weiter. Der nächste Roman ist im Kopf sogar schon fertig.
1: Jetzt muss er nur noch quasi...
0: Da wird es richtig krachen, ich sag's euch. Ja.
1: Wir freuen uns. Also, die Richterin und ihr Henker, überall wo es Bücher gibt. Und hier ist Martin Garrix und Ed Sheeran mit Repeat It. Steffen Eicker bei mir im Studio.

Bayern, way too late, viel zu spät. Nee, so spät ist es gar nicht. Wir haben gerade mal Halbzeit. Nee, stimmt ja gar nicht. Heute gehen wir nur bis 23 Uhr. Dann gibt es natürlich noch die Gong Chill Out Zone. Aber bis dahin gibt es noch ein bisschen was für euch. Unter anderem Talk to You, dann ein bisschen Madonna und noch Alex Warren in dieser Stunde.

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1: Ich bin Yves Simon. Langsam aber sicher nimmt die Digitalisierung auch bei uns in Deutschland an Fahrt auf. Der Personalausweis, der soll ab Januar auch auf unserem Smartphone verfügbar sein. Der Bundestag hat die Einführung der sogenannten digitalen Brieftasche beschlossen, in der eben zum Beispiel auch der Perso abgespeichert werden kann. Mit der DU-App soll man sich im Netz einfacher ausweisen können. Perspektivisch soll auch in der analogen Welt der Ausweis auf dem Handy dann ausreichend sein. Bisher können Frauen erst ab 50 am Brustkrebs-Screening teilnehmen. Künftig soll das schon ab 45 Jahren eine Kassenleistung werden. Das hat der gemeinsame Bundesausschuss beschlossen. Ursula Winkler berichtet.
2: Brustkrebs ist die häufigste Krebsart bei Frauen. Mit dem Mammographieverfahren können Knoten in der Brust schon in einem sehr frühen Stadium entdeckt werden, oft bevor man sie ertasten kann. Frauen ab 50 bekommen bereits alle 2 Jahre eine Einladung zu der Untersuchung, künftig auch Jüngere. Läuft alles nach Plan, können Frauen ab 45 ab August im nächsten Jahr Termine wahrnehmen.
1: Bundeswirtschaftsministerin Reiche muss ein Instagram-Video wieder löschen. Das Bundesverfassungsgericht hat einem Eilantrag der Linken stattgegeben. In dem Video vom 23. September, also kurz nach dem Wahlsieg der Linken in Berlin, da hatte Reiche gewarnt, dass es doch gefährlich wäre für den Investitionsstandort Deutschland, wenn eine Partei über Enteignung sprechen würde. Die Linken findet das nicht so lustig. Sie sieht darin eine Verletzung des Neutralitätsgebots, vor allem weil die CDU-Politikerin Reiche das Video auf dem offiziellen Account des Wirtschaftsministeriums veröffentlicht hatte. Die geplante BAföG-Erhöhung war heute Thema im Bundestag. Geplant ist es, die Bundesausbildungsförderung an das Niveau der Grundsicherung anzugleichen. Das Deutsche Studierendenwerk kritisiert trotzdem, dass das Grundsicherungsniveau von 560 Euro erst ab 2029 erreicht wird. Der Wohnzuschuss soll schon im nächsten Sommer auf 440 Euro steigen.
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3: In der Nacht Tiefstwert um 6 bis 3 Grad, je nachdem, ob eher klar oder ob sich auch hier und da Nebel bildet. Morgen dann kann der Nebel vor allem entlang des Mains sich nur langsam auflösen. Ansonsten kommt die Sonne wieder raus, ähnlich wie heute. Spessart und Rhön, da kommen noch ein paar dünne Wolken her. Die Temperaturen eben auch je nachdem 14 bis zu 19, 20 Grad in etwa. Am Samstag kompakte Wolken, zeitweise Regen. Am Sonntag auch hier meist trüb mit etwas Nieselregen. Die Temperaturen gehen grundsätzlich wieder

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1: 22:03, so ist richtig. Und zwar haben wir aktuell keine Störungsmeldungen. Allen unterwegs auf jeden Fall eine gute Fahrt natürlich. So wie es ausschaut, sieht alles ganz regulär aus, richtig. Halt! Das ist richtig, das ist ein schöner Song, ja, der gefällt mir. Wir haben noch ein bisschen Musik im Hintergrund. Da, da, da, da, da, da. Ein bisschen wie im Aufzug. Und jetzt?
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1: Man muss ja auch wissen, wo man ist. Und ihr seid hier bei der Late Night Show. Und hier ist Neptunica. 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

Cyrus und Bass Persuades hier auf Radio Gong oder Miley, wie sie heißt. Das Ganze hier an diesem Donnerstag. Und denkt daran, am Wochenende könnte es voll werden auf den Autobahnen. Wir haben ja Ferien. Tatsächlich, aber nicht bei uns. Also bei uns kommt Herbstferien dann erst nach dem 1., glaube ich, am 11. Aber ansonsten insgesamt 14 Bundesländer haben Herbstferien. Teilweise beginnen sie erst, teilweise gehen sie zu Ende. 5 Bundesländer starten sogar in ihre zweite Ferienwoche. Das ist Luxus. Und deswegen A3 und A7 Richtung Süden und auch Richtung Norden werden ziemlich voll sein am Wochenende. Mit den Baustellen, die teilweise sind, vor allem A7 und sonst was, könnt ihr euch da bitte mit drauf einstellen. Nur, dass ihr es wisst. Ja, dass ihr wisst, dass andere Ferien haben und wir nicht. Und hier ist The Bowser für euch auf Radio Gong mit Magnetic.

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Ich, der macht das immer so gut, alle Farben. Ein absolut sympathischer, netter Mensch. War bei uns auch hier, hat live gespielt, natürlich im Aufzug, Aufzugsgig. Live gejammt. Mit May Stevens, Same Old Sky. Finde ich toll. Finde ich richtig, richtig gut. So, gerne liken bei uns in der Gong-Playlist. Wir schauen mal auf die Straßen, ob es denn Probleme gibt. Das Ganze um 22.30 Uhr, halb elf. Hallo Autofahrer, wir haben aktuell keine Störungsmeldungen. Prima. Allen unterwegs auf jeden Fall eine gute Fahrt. Falls ihr aber was habt, sagt Bescheid. 0830 80 900, unsere kostenlose Verkehrs- und Blitz-Hotline. Und natürlich eine WhatsApp ins Studio. Dann geht das auch. Und hier ist Kerze High und Animal.

Kamrat. Hier auf Radio Gong, wir schauen mal rüber zum Fußball. Ja, ich weiß, immer wieder. Und es wird auch immer wieder gespielt. Wir hatten heute schon Bayer Leverkusen in der Europa League mit 4:0 in Lech Posen. Leverkusen, eine Mannschaft, die man natürlich auch aus der Champions League oft kennt. Diesmal heißt es Europa League und 4:0 ist ordentlich bei Lech Posen. Nicht so ordentlich macht es aktuell Hoffenheim gegen Beşiktaş und zwar 1:3 steht es hier. All das in der absoluten Schlussphase. Entschuldigung. Ich wollte nicht hier loshusten. Dann haben wir die Conference League. Da wird nämlich auch gespielt und da spielt Freiburg aktuell, der SC. Der Tabellenführer übrigens der Fußball-Bundesliga. Und zwar 3:1 gegen Jablonec aus Tschechien. 3:1. Und hier ist Olivier Dien für euch mit So Easy.

0: Das ist neue Musik. Sido und Montez. Puzzleteil hier auf Radio Gong. Gerne liken bei uns in der Gong-Playlist. Das war's von der Late Night Show in dieser Woche. Wir hören uns aber gleich wieder ganz kurz nach den News. Bis gleich.
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1: Ich bin Yves Simon. Wer raucht, muss voraussichtlich ab dem kommenden Jahr mehr Geld für seine Sucht einplanen. Der Bundestag befasst sich jetzt gerade am Abend mit einem Gesetzentwurf, wonach die Steuer auf Tabakprodukte angehoben werden soll. Eine Schachtel Zigaretten könnte dann bald mehr als 10 Euro kosten und auch die Preise für Vapes sollen deutlich rauf. Aus Berlin, Ronny Thorau.
2: Die Tabaksteuerreform wurde da auf der Zielgeraden, gerade auch für Vapor, nochmal deutlich verschärft. Ursprünglich sollten die Preise für den Milliliter Liquid um 1 Cent pro Jahr steigen. Jetzt sind es mehrere Cent pro Jahr. Man kann das so umrechnen. Im Moment kosten viele E-Zigarettenflüssigkeiten so 12 Euro. Das rechnen Branchenvertreter so vor. Und bis zum Jahr 2030 würde das dann auf rund 15 Euro steigen.
1: US-Präsident Trump lenkt ein, er hat die geplante Live-Übertragung einer Hinrichtung im US-Bundesstaat Texas doch noch gestoppt, nach massiver Kritik. Zuvor hatte Verteidigungsminister Hegseth die Übertragung mit einer abschreckenden Wirkung begründet. International allerdings hat das für Entsetzen und heftige Kritik gesorgt. Die SPD stellt sich nach dem Rücktritt von Bärbel Baas neu auf. Sie war ja neben Lars Klingbeil Co-Vorsitzende bei den Sozialdemokraten. Inzwischen steht auch der Zeitplan. Für Mitte Januar ist jetzt ein Bundesparteitag in Bremen angesetzt. Da soll dann nicht nur über die vakante Stelle von Bärbel Baas abgestimmt werden, sondern auch über Lars Klingbeil. Der hat bisher noch offen gelassen, ob er überhaupt noch mal antritt. An der Doppelspitze an sich will die Partei aber festhalten. Harry Kane bleibt wohl länger beim FC Bayern. Laut mehreren Medien hat sich der Stürmer mit dem FC Bayern auf einen neuen Verein bis 2029 geeinigt. Club und Spieler sind demnach grundsätzlich einig. Es geht hier nur noch um letzte Formalitäten. Spätestens in den nächsten 10 Tagen soll Kane unterschreiben.
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3: Wir haben in der Nacht teils klaren Himmel, teils Nebel bei 6 bis 3 Grad. Morgen lösen sich entlang des Mains die Nebelfelder teils zögerlich auf. Danach oder abseits davon scheint die Sonne. Ein paar dünne hohe Wolken gibt es dazu. Die Temperaturen 14 Grad bei Nebel, ansonsten rund um 19 Grad.
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3: 23 und 2 Minuten, hallo Autofahrer. Eine Meldung von der A7 und zwar Ulm Richtung Fulda rauf zwischen Kreuzbibelried und Estenfeld. Vorsicht, defektes Fahrzeug hier, Räder, mehrere Räder sogar auf der Fahrbahn. Bitte Vorsicht hier, allen unterwegs eine gute Fahrt. So, und das war's von meiner Seite. Andi Puhl sagt ciao, servus, wir hören uns wieder am Samstag um 15 Uhr, dann auch wieder mit einer langen Schicht bis 20 Uhr. Und jetzt gibt's erstmal für euch die Gong Chill Out Zone. Ich wünsche euch bis dahin eine gute Zeit.
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1: Ich bin Christoph Kreis. Ausweisen ganz einfach mit dem Smartphone. Das soll ab dem kommenden Jahr möglich sein, denn der Bundestag hat die digitale Brieftasche beschlossen. Für das Handy gibt es dann die DU-App und darauf kann man den Personalausweis abspeichern, später dann auch den Führerschein. Dann braucht es bei Behörden oder Vertragspartnern keine Plastikkarte mehr. Im Streit um ein Instagram-Video von Bundeswirtschaftsministerin Katharina Reiche hat die Linke am Bundesverfassungsgericht einen Erfolg erzielt. Die Ministerin muss das Video zunächst entfernen. Das höchste deutsche Gericht in Karlsruhe gab damit einem Eilantrag der Linken statt. Ursula Winkler berichtet.
2: Das Video zeigt eine Rede von Wirtschaftsministerin Reiche. Es wurde auf dem Insta-Kanal ihres Ministeriums geteilt, kurz nach dem Wahlsieg der Linken in Berlin. Reiche warnt darin, es sei gefährlich für den Investitionsstandort Deutschland, dass eine Partei über Enteignung spreche und Antisemitismus offen lebe. Reiche muss das Video jetzt löschen, bis die Klage richtig verhandelt wurde. Je nach Ausgang des Verfahrens darf das Video dann wieder veröffentlicht werden oder auch nicht.
1: Die Mehlschwalbe ist Vogel des Jahres 2027. Bei einer Online-Wahl hat sie sich mit rund 45% der Stimmen klar gegen 4 Konkurrenten durchgesetzt. Das teilten NABU und der Bayerische Landesbund für Vogel- und Naturschutz mit. Auf dem 2. Platz landete der Trauerschnäpper, gefolgt von Kolkrabe, Wasseramsel und Kranich. Die Mehlschwalbe gilt in Deutschland als gefährdet. In der Fußball-Europa League hat Bayer Leverkusen mit 4:0 beim polnischen Club Lech Posen gewonnen. Hoffenheim hat mit 2:0

0: 3:3 daheim gegen Beşiktaş Istanbul verloren. Und in der Conference League hat Freiburg einen knappen 3:2-Sieg bei Jablonec in Tschechien eingefahren.
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2: In der Nacht teils klar, teils breitet sich Nebel aus bei 6 bis 3 Grad. Tagsüber dort, wo der Nebel länger hält, Höchstwerte rund um 14 Grad. Wenn die Sonne häufiger rauskommt, sind 19 Grad drin.
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0: und Vapen wird bald noch teurer. Der Bundestag hat am Abend eine schrittweise Erhöhung der Tabaksteuer beschlossen. Bis 2030 steigt sie jährlich. Beispielsweise eine 20er-Schachtel Zigaretten wird am Ende rund 4 Euro teurer sein als aktuell. Der Staat rechnet mit zusätzlichen Einnahmen in Milliardenhöhe. Die meisten Raucher dürften ihrem Laster aber trotz der Erhöhung treu bleiben, glauben Suchtexperten. Bundeswirtschaftsministerin Reiche muss ein Instagram-Video, in dem sie der Linkspartei Antisemitismus vorgeworfen hatte, vorerst offline nehmen. Das hat das Bundesverfassungsgericht in Karlsruhe entschieden. Durch die Verbreitung des Videos drohe der Linken ein Nachteil im politischen Wettbewerb, so die Richter. Ob Reiche auch gegen das Neutralitätsgebot des Staates verstoßen hat, wird zu einem späteren Zeitpunkt entschieden. Der frühere Staatschef Venezuelas Nicolas Maduro hat bei einer Anhörung vor einem New Yorker Gericht die von den USA gegen ihn erhobenen Vorwürfe zurückgewiesen. Er soll während seiner Präsidentschaft mehrere US-Bürger in venezolanischen Gefängnissen gefoltert haben. Im Januar hatte das US-Militär Maduro in einer spektakulären Nacht- und Nebelaktion aus Venezuela entführt und in die USA gebracht. 3 Bundesliga-Teams waren heute international im Einsatz, jeweils in der Europa League. Gewann Bayer Leverkusen bei Lech Posen in Polen mit 4:0. Hoffenheim unterlag zu Hause Beşiktaş Istanbul mit 2:3. In der Conference League setzte sich der aktuelle Bundesliga-Tabellenführer Freiburg mit 3:2 gegen Jablonec aus Tschechien durch.
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2: In der Nacht teils klar, teils breitet sich Nebel aus bei 6 bis 3 Grad. Tagsüber dort, wo der Nebel länger hält, Höchstwerte rund um 14 Grad. Wenn die Sonne häufiger rauskommt, sind 19 Grad drin.
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1: Ich bin Christoph Kreis. Mit dem Handy zu bezahlen ist ja längst Standard. Mit dem Handy ausweisen könnte es bald werden. Der Bundestag hat grünes Licht für die digitale Brieftasche ab 2027 gegeben. In einer App können der Personalausweis und andere Dokumente wie das ÖPNV-Ticket dann gespeichert werden. Betonung auf können gespeichert werden. Die App ist freiwillig. Der Plastikkartenperso bleibt natürlich gültig. In den USA war es zuletzt das Diskussionsthema schlechthin. Eine für Anfang Dezember geplante Hinrichtung in Texas sollte per Livestream gezeigt werden. Offizielle Begründung ab.